0: Von Kühlungsborn in Mecklenburg-Vorpommern teils ausgepfiffen und beschimpft worden. Einige Menschen riefen unter anderem Rücktritt und bezeichneten Merz als Kriegstreiber. Aus dem Publikum gab es aber auch Widerspruch gegen die lautstarken Proteste.
1: Der Widerspruch gegen die Schreienden kam von Menschen, die an den Anstand der lautstarken Merz-Gegner appellierten. Angesichts der schlechten Wahlumfragen aus Sicht der CDU und auch seiner persönlichen schlechten Beliebtheitswerte kommen die Pfiffe und Beleidigungen für Kanzler Merz nicht überraschend. Merz absolviert bisher auch eher kleinere Auftritte im Osten. Wohl auch, weil größere Auftritte den Spitzenkandidaten seiner Partei gar nicht so recht wären. Die CDU-Kandidaten distanzieren sich in ihrem Wahlkampf teilweise demonstrativ von der Berliner Regierungspolitik. Ronny Tochau, Berlin.
0: Abnehmspritzen wie Ozempic oder Wegovy gibt es bei uns in Deutschland schon länger. Ab heute bieten Apotheken nun das Medikament als Pille an. Für die einen schlicht revolutionär, andere dagegen warnen schon vor dubiosen Anbietern.
2: Schlucken ist für viele angenehmer als Spritzen und manche Apotheken rechnen offenbar schon mit einem wahren Ansturm auf die Abnehmpille. Die gibt's allerdings nur auf Rezept. Man muss sie täglich nehmen und aus eigener Tasche zahlen. Aber sie habe vergleichbare Effekte wie die Spritze, sagen Fachleute. Allerdings betonen sie, die Pille ist kein Lifestyle-Produkt. Und sie warnen auch vor unseriösen Online-Anbietern oder auch Online-Ärzten. Claudia Wächter, Nachrichtenredaktion.
0: Bei der Deutschen Bahn gilt ab heute an 4 weiteren Bahnhöfen ein Alkoholkonsumverbot. Am Berliner Hauptbahnhof, Berlin-Gesundbrunnen sowie in Kiel und Braunschweig. An mehr als 30 Stationen deutschlandweit gibt es bereits ein Alkoholverbot und ab Mitte Oktober soll es dann an allen Bahnhöfen gelten. Der Konzern erhofft sich von der Ausweitung unter anderem mehr Sicherheit für Fahrgäste und Beschäftigte und sauberere Bahnhöfe. Dicke Panne bei Microsoft. Ein großflächiger Ausfall hat am Abend den E-Mail-Dienst Outlook lahmgelegt. Weltweit für Millionen Nutzer. Betroffen sind sowohl Unternehmenskunden als auch private Nutzer. Wie der Konzern bestätigte, kommt es zu erheblichen Problemen beim Login sowie beim Empfang und Versand von E-Mails. Die Techniker rollen aktuell ein Update auf den betroffenen Servern aus.

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1: Ich bin Ursula Winkler. Bei der Deutschen Bahn gilt ab heute an 4 weiteren Bahnhöfen ein Alkoholkonsumverbot. Am Berliner Hauptbahnhof, Berlin-Gesundbrunnen sowie in Kiel und Braunschweig. An mehr als 30 Stationen deutschlandweit gibt es bereits ein Alkoholverbot.

0: überprüft.
1: Für diese Plattform gelten künftig die Vorschriften des EU Digital Services Act. Die haben schon TikTok, Facebook oder Instagram einigen Ärger bereitet. ChatGPT, Reddit und Roblox müssen also künftig darauf achten, dass dort keine Hassbotschaften oder Falschinformationen geteilt werden. Vor allem dürfen sie nichts tun, was eine Abhängigkeit junger Menschen, also eine Art Sucht, fördert. Die Regeln gelten für Plattformen mit mehr als 45 Millionen Nutzern pro Monat. Bei Verstößen drohen Millionen Geldstrafen. Dieter Ebeling-Bussel.
0: Nach dem Tod von König Harald legt der neue norwegische König Hakon VIII. Am Mittag im Parlament seinen Eid ab. Anschließend kann die Öffentlichkeit am geschlossenen Sarg von König Harald Abschied nehmen.
2: Nach dem Tod seines Vaters am Freitag war Håkon sofort neuer König geworden. Der Eid auf die Verfassung ist aber nun ein Teil der Zeremonien rund um den Thronwechsel. Dem gestorbenen König Harald können die Norweger bis kurz vor dessen Begräbnis persönlich die letzte Ehre erweisen. Ab dem Nachmittag wird die Schlosskapelle in Oslo geöffnet, in der der Sarg des Monarchen aufgestellt ist. Besucher dürfen dann langsam daran vorbeigehen. Julia Weschenbach, Skandinavien.
0: Dicke Panne bei Microsoft. Ein großflächiger Ausfall hat am Abend den E-Mail-Dienst Outlook lahmgelegt, weltweit und für Millionen Nutzer. Betroffen sind sowohl Unternehmenskunden als auch Privatnutzer. Wie der Konzern auf seinen offiziellen Seiten bestätigte, kommt es zu erheblichen Problemen beim Login sowie beim Empfang und Versand von E-Mails. Die Microsoft-Techniker rollen aktuell ein Update auf den betroffenen Servern aus.

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0: so daran denke, kann ich's eigentlich kaum erwarten.
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2: Ich bin Ursula Winkler. Bei der Deutschen Bahn gilt ab heute an 4 weiteren Bahnhöfen ein Alkoholkonsumverbot. Am Berliner Hauptbahnhof, Berlin-Gesundbrunnen sowie in Kiel und Braunschweig. An mehr als 30 Stationen deutschlandweit gibt es bereits ein Alkoholverbot. Ab Mitte Oktober soll es dann an allen Bahnhöfen gelten. Der Konzern erhofft sich von der Ausweitung unter anderem mehr Sicherheit für Fahrgäste und Beschäftigte und sauberere Bahnhöfe. Das Leben in Deutschland hat sich im August weiter verteuert. Die Verbraucherpreise lagen um 2,9% über dem Niveau des Vorjahresmonats, nach 2,8% Inflation im Juli. Das hat das Statistische Bundesamt auf Basis vorläufiger Zahlen mitgeteilt.
3: Benzin, Diesel und Heizöl sind nach wie vor die Preistreiber, sagt Inflationsexpertin Silke Tober. Denn nachdem der Tankrabatt Ende Juni ausgelaufen war, waren die Preise schon spürbar gestiegen. Und im August ging es dann

0: Wertung der zweitwärmste, der in Deutschland jemals offiziell gemessen wurde. Das teilte der Deutsche Wetterdienst mit. Etwas wärmer war nur der Jahrhundertsommer 2003.
1: So viele heiße Sommertage bei uns gab's noch nie, also Tage mit 30 Grad und mehr. Selbst viele Nächte waren tropisch. Am wärmsten war's im Saarland. Es war ein Extremsommer mit tausenden Hitzetoten. Wälder brannten, Flüsse und Böden trockneten aus. Und das ist nicht nur Wetter. Solch eine Hitzewelle, sagen die Experten, wäre ohne den Klimawandel statistisch unmöglich gewesen. Claudia Wächter, Nachrichtenredaktion.
0: Fußballstar Lionel Messi beendet seine Karriere in der argentinischen Nationalmannschaft. Er erklärte, die Entscheidung falle ihm sehr schwer, aber die Zeit dafür sei gekommen. Messi bestritt insgesamt 207 Länderspiele und erzielte dabei 125 Tore. Sein größter Erfolg mit Argentinien war der Gewinn der Weltmeisterschaft 2022.

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1: Ich bin Ursula Winkler. Die Bahn setzt ab heute das neue Alkoholverbot stufenweise an ihren Bahnhöfen um. Der Konzern erhofft sich dadurch unter anderem mehr Sicherheit für Fahrgäste und Beschäftigte. Aber es gibt auch Kritik an dem Verbot.
2: Deutlich weniger Müll und Gewalt. Diese Bilanz zieht die Bahn nach einem Modellprojekt. An 30 Bahnhöfen gilt das Verbot nämlich schon. Ab heute kommen 4 dazu, unter anderem der Berliner Hauptbahnhof. Bis Mitte Oktober soll das Verbot dann an allen 5.400 Bahnhöfen gelten. Es ist dann verboten, Alkohol im Bahnhofsgebäude und an den Gleisen zu trinken. Der Konsum in Bahnhofskneipen und in Fernzügen bleibt aber erlaubt. Kritiker sagen, dieses Verbot könne gar nicht kontrolliert werden. Dafür fehlt schlicht das Personal. Thomas Bremser, Nachrichtenredaktion.
1: Bundeskanzler Merz ist bei einem Wahlkampfbesuch in Mecklenburg-Vorpommern teils ausgepfiffen und beschimpft worden. Einige Menschen riefen in Kühlungsborn unter anderem Rücktritt und bezeichneten Merz als Kriegstreiber. Aus dem Publikum gab es aber auch Widerspruch gegen die lautstarken Proteste. Ein zuvor angekündigtes Pressestatement des Kanzlers fand nicht statt. Die Geschlechterverteilung ist in Deutschland sehr unterschiedlich. Je nach Alter und Region unterscheidet sich die Anzahl der Frauen und Männer teils deutlich. Das zeigen Daten des Statistischen Bundesamts.
3: Insgesamt gesehen leben hierzulande etwas mehr Frauen. Laut Statistik kommen bundesweit 1027 Frauen auf 1000 Männer. Die sind wiederum in den jüngeren Altersgruppen in der Überzahl, während es

0: offiziell gemessen wurde. Das teilte der Deutsche Wetterdienst mit. Das voraussichtliche Temperaturmittel lag demnach bei 19,6 Grad. Beispiellos war 2026 die Häufigkeit der Hitze. Im Deutschlandmittel seien rund 22 heiße Tage mit mindestens 30 Grad und etwa 5 sehr heiße Tage mit mindestens 35 Grad ermittelt worden.
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0: 5 Uhr in der Früh. Ja, für manche von uns beginnt der Tag jetzt. Andere sind vielleicht schon längst unterwegs. Aber egal, wo ihr gerade seid. Wir starten gemeinsam rein in den Dienstag. Also, let's go!
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1: Der Dom gehört zum Insamreu, wie Fasernacht wegwascht und woi, so hieß es mal in einem Fasernachtsmotto. Zum Mainzer Dom gehört natürlich auch eine lange, lange Geschichte mit dem ein oder anderen Bischof. Johann Philipp von Schönborn war einer von denen. Schönborns Superstar, könnte man sagen. Geboren ist er 1605 im Taunus und wahrscheinlich evangelisch getauft worden. Seine Mutter hat ihn aber katholisch erzogen. 1625 ist er dann Domherr in Mainz geworden und so ging's los mit seiner Mainzer Karriere. 1647 wird er dann nämlich Erzbischof und Kurfürst. Generell hat er sehr viel für die Stadt Mainz gemacht. 1662 gründet er in Mainz die Martinusbibliothek. Die ist die älteste in Mainz und seit über 350 Jahren die wissenschaftliche Bibliothek des Bistums auch. Für den Frieden hat er sich auch sehr eingesetzt. Schönborn hat Mainz nämlich auch zur zusammenhängenden Festung ausgebaut. Deswegen hängt auf der Mainzer Zitadelle immer noch sein Wappen. Das hat die Stadt ein kleines Vermögen gekostet, muss man dazu sagen. Sonst gibt's dank ihm in Mainz auch noch das Schönborner Haus natürlich und Waisenhäuser. Die Schiffsbrücke über den Rhein hat er übrigens auch bauen lassen. Am 12. Februar 1673 ist er dann in Würzburg gestorben und da auch begraben worden. Sein Herz liegt aber tatsächlich im Mainzer Dom. Da gibt's dann auch ein Grabdenkmal vom Friedensfürst.
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0: Wir haben kurz nach 5:30 in der Früh und hier ist euer Lieblingswecker. Ja, langsam wird's Zeit, aus dem Nachtmodus rauszukommen. Kaffee, Augen auf und dann kann der Dienstag kommen, würde ich sagen. Das mit unserem Musikmix hier auf Antenne Mainz. Die Greatest Hits und das Beste von heute wartet auf euch.
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3: Hallo Eva.
2: Heute reisen wir nach Lörzweiler, denn dort gibt es einen ganz speziellen Rotwein. Und die Rebsorte, die habe ich davor noch nicht gehört. Aber erzähl du uns doch gerne mal mehr zu unserem heutigen Wein der Woche.
3: Das ist dieses Mal ein Lemberger, Jahrgang 2023 aus Lörzweiler vom Weingut Landua. Und das 10 Hektar große Weingut wird geführt von Alexander Kurz.
2: Jetzt bin ich ein bisschen verwirrt von den Namen. Du sagtest gerade Weingut Landua, aber der Winzer heißt Alexander Kurz. Wie passt das zusammen?
3: Ja, dahinter versteckt sich eine schöne Lebensgeschichte. Der Großvater hieß Landua und der hatte 6 Töchter. Und damals war es noch vermehrt so, dass der Familienname vom Ehemann bestimmt wurde. Also hießen die Töchter alle anders. Und eine Tochter hat dann das Weingut übernommen und der Weingutsname blieb erhalten in Erinnerung an den Opa, der auch das Weingut gegründet hat. Und die Winzer heißen jetzt Kurz mit TZ.
2: Eine richtig schöne Geschichte, ja. Und 1951 wurde ja damals das Weingut gegründet von dem Großvater und die sind gestartet mit gerade mal einem halben Hektar.
3: Ja, damals hatte man auch noch Mischbetriebe und da lief Weinbau am Anfang nebenher, aber der Opa war ehrgeizig und auch experimentierfreudig und hat dann als einer der ersten Winzer in Rheinhessen den Lemberger in den Versuchsanbau genommen und dann erfolgreich ausgebaut, beibehalten und viele Weinfreunde und Weinfreundinnen davon überzeugen können.
2: Ja, das Weingut Landua feiert dieses Jahr sogar 75-jähriges Bestehen. Nächstes Jahr wird sogar richtig groß gefeiert. Und bis heute gibt es noch die Rebsorte Lemberger im Repertoire. Und was zeichnet diese Rebsorte aus?
3: Der Lemberger gehört zu den Rebsorten mit besonders kleinen Beeren. Und die haben den Vorteil, dass mehr Farbe, mehr Extrakte, mehr Aromen in den Wein hinein diffundieren. Und dann habe ich einen viel Gehalt. Vollen, kräftigeren Rotwein.
2: Und wie viel Zeit braucht dieser ganze Prozess?
3: Die Maischestandzeit bei Rotwein ist in der Regel so 2 bis 3 Wochen. Aber Alexander Kurz geht von 4 Wochen aus, gibt dem Wein noch mehr Zeit, damit die bestmögliche Qualität erreicht werden kann.
2: Im Weinglas spiegelt sich eine rubinrote Farbe wieder.
3: Wenn wir mal die Nase über das Glas halten.
2: Ja, dann strömt mir so eine Brombeernote entgegen.
3: Ja, das ist typisch für den Lemberger, würde sagen, dann probieren wir das gleich mal.
2: Prost!
3: Zum Wohl. Ein toller, saftiger Geschmack von vollreifen Brombeeren, schwarze Johannisbeeren. Und er hat völlig zu Recht bei der Landwirtschaftskammer die goldene Kammerpreismünze erhalten.
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2: Ich bin Ursula Winkler. Bei der Deutschen Bahn gilt ab heute an 4 weiteren Bahnhöfen ein Alkoholkonsumverbot. Am Berliner Hauptbahnhof, Berlin-Gesundbrunnen sowie in Kiel und Braunschweig. An mehr als 30 Stationen deutschlandweit gibt es bereits ein Alkoholverbot. Ab Mitte Oktober soll es dann an allen Bahnhöfen gelten. Der Konzern erhofft sich von der Ausweitung unter anderem mehr Sicherheit für Fahrgäste und Beschäftigte und sauberere Bahnhöfe. Das Leben in Deutschland hat sich im August weiter verteuert. Die Verbraucherpreise lagen um 2,9% über dem Niveau des Vorjahresmonats, nach 2,8% Inflation im Juli. Das hat das Statistische Bundesamt auf Basis vorläufiger Zahlen mitgeteilt.
3: Benzin, Diesel und Heizöl sind nach wie vor die Preistreiber, sagt Inflationsexpertin Silke Tober. Denn nachdem der Tankrabatt Ende Juni ausgelaufen war, waren die Preise schon spürbar gestiegen. Und im August ging es dann weiter rauf. Noch stärker als jetzt hatten die Verbraucherpreise zuletzt im Dezember 2023 angezogen. Tanken und Heizen kosteten im August über 10% mehr als vor einem Jahr. Wenigstens sind aber die Lebensmittelpreise einigermaßen stabil geblieben. Thomas Thonfeld, Nachrichtenredaktion.
2: Backofentemperaturen, brennende Wälder und ausgetrocknete Flüsse. Der diesjährige Sommer ist nach einer vorläufigen Auswertung der zweitwärmste, der in Deutschland jemals offiziell gemessen wurde. Das teilte der Deutsche Wetterdienst mit. Etwas wärmer war nur der Jahrhundertsommer 2003.
4: So viele heiße Sommertage bei uns gab es noch nie, also Tage mit 30 Grad und mehr. Selbst viele Nächte waren tropisch. Am wärmsten war es im Saarland. Es war ein Extremsommer mit tausenden Hitzetoten, Wälder brannten, Flüsse und Böden trockneten aus. Und das ist nicht nur Wetter. Solch eine Hitzewelle, sagen die Experten, wäre ohne den Klimawandel statistisch unmöglich gewesen. Claudia Wächter, Nachrichtenredaktion.
2: Fußballstar Lionel Messi beendet seine Karriere in der argentinischen Nationalmannschaft. Er erklärte, die Entscheidung falle ihm sehr schwer, aber die Zeit dafür sei gekommen. Messi bestritt insgesamt 200

0: Wind. Also, falls ihr in den frühen Morgenstunden schon unterwegs seid, auf jeden Fall die Jacke mit einpacken. Im Laufe des Tages steigen die Werte an bis zu 24 Grad in der Spitze. Es bleibt aber bewölkt. Ab und zu scheint dann doch mal die Sonne durch. Und am Abend und in der Nacht kühlt es wieder ab bis zu 13 Grad. Morgen am Mittwoch sieht es ähnlich aus wie heute, bei Werten bis zu 24 Grad in der Spitze.
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0: Um 6:04 schauen wir auf die Straßen und da sieht es tipptopp aus. Ihr habt eine freie Fahrt und ich wünsche euch weiterhin eine gute und sichere Autofahrt.
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0: Es wird geblitzt auf der Rheinallee Richtung Mombach, direkt unter der Schilderbrücke vorm Mombacher Kreisel. 50 sind hier erlaubt. Auf der A60 Binge Richtung Mainz auf Höhe der Roststätte Heidenfahrt wird geblitzt, 100 hier erlaubt. Und die Blitzersäule, die gibt's auf der A60 Mainz Richtung Rüsselsheim, kurz vor der Weisenauer Brücke, hier sind 100 erlaubt. Habt ihr da draußen noch einen Blitzer gesehen? Klingelt doch gerne durch. Die Nummer lautet Mainz 304 3441.
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0: Und wenn ihr heute mit den Öffis unterwegs seid, also mit Bus oder Bahn, denkt an das gültige Fahrticket, sonst wird's teuer. Heute am Dienstag wird die Buslinie 6 unter anderem verstärkt kontrolliert. Diese fährt von Mainz, Gonsenheim, dem Wildpark, nach Wiesbaden zum Nordfriedhof.
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0: Wir schreiben den 1. September 2026. Ja, einen wunderschönen Start in diesen neuen Tag wünsche ich euch. Ich habe tolle Themen heute mit am Start und vor allem auch wieder unseren Frühstücksalarm. Also Ohren gespitzt und sobald ihr den hört, ne, gerne mitmachen, denn ihr könnt wieder das super Frühstück bei Werners Backstube für 2 gewinnen. Wann das kommt, ja, das kann ich euch leider nicht verraten. Sobald der Wecker klingelt, klingelt er. Davor gibt es jetzt aber erstmal auf jeden Fall ein Info-Update für euch.
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0: Eddie Grant mit Gimme Hope, Joanna. 6:13 und 13 Minuten haben wir es. Hier wartet euer Info-Update.
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0: Der Mainzer Weinmarkt soll nachhaltiger werden. Deshalb gibt's im Volkspark dieses Jahr erstmals eine Geschirrrückgabe für Teller und Schüsseln. 9 Stationen mit insgesamt... gibt es insgesamt. Einfach Start drücken, Geschirr in die Öffnung legen und wieder zudrücken. Geld kassieren und fertig. Wie viel Geschirr bereits zurückgegeben und wie viel Müll dadurch eingespart wurde, das hat uns der CEO der Rent Group, Christian Eichenberger, berichtet.
2: Die gesamte Wiedereinsatzquote liegt bei über 90%. Zwischen 80% und 90% des Mülls ist dadurch vermieden worden. Die Beschickung erfolgt mit LKW von uns. Die fahren mit hydrovegenem Diesel. Wir reinigen das Ganze mit Ökostrom. Wir haben dafür sehr effiziente Spülstraßen im Einsatz. Das Grundprodukt selbst kommt aus dem Odenwald und es ist aus hohem Rezyklatanteil. Also es ist in seiner Gesamtheit schon sehr nachhaltig.
0: Die Resonanz ist bisher weitestgehend positiv. Ein paar Verbesserungen soll es beim Pilotprojekt aber noch geben. Probiert doch selbst einfach mal die Geschirrrückgabe in den nächsten Tagen auf unserem wunderschönen Weinmarkt selbst aus.
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0: Moskenna mit Primadonna, 6:25 haben wir es im Antenne Mainzland. Schönen guten Morgen wünsche ich euch. Ja, die neue Verkehrsregelung an der Großen Bleiche bei uns in Mainz hat in den letzten Wochen für viel Aufsehen gesorgt. Hintergrund ist der neue Modalfilter, der nach der Inbetriebnahme der neuen Straßenbahnverbindung in der Binger Straße eingerichtet wurde. Darüber hat mein Kollege Robert Schäfer aus der Redaktion mit unserem Oberbürgermeister Nino Hase gesprochen.
1: Wir kommen zur Großen Bleiche, die bewegt ja aktuell viele Menschen in Mainz. Die neue Verkehrsregelung hat für viel Aufsehen gesorgt. Hintergrund ist ja die Inbetriebnahme der neuen Straßenbahnverbindung in der Binger Straße. Aber ist hier wirklich ein Problem gelöst worden oder wurde es nur an eine andere Stelle verschoben?
2: Ich verstehe ja auch jeden, der sich Gedanken macht, wie komme ich morgens zur Arbeit, wie komme ich nachmittags in die Stadt. Ich muss an der Stelle aber auch sagen, wir haben ja auch jetzt seit 3 Jahren klargemacht, dass wir mit der Großen Bleiche an dieser Stelle eine andere Entwicklung vorhaben, nämlich Verkehrsreduktion, Verkehrsstilllegung für den Individualverkehr. Und perspektivisch soll das dann auch eine Lebensfläche, eine Parkfläche, ein schönerer Ort in der Stadt werden. Das ist aber auch schwer, das muss man fairerweise sagen, weil Verkehr sehr emotional ist. Man muss einfach sehr differenziert und im Großen drauf gucken. Aber das müssen wir auch besser darstellen. Und das habe ich auch im Verkehrsdezernat besprochen. Wir werden auch gerade das Thema auch Baustellenmarketing weiter intensivieren, um dort auch die Belastung möglichst zu reduzieren. Und wenn wir jetzt auf diese konkrete Maßnahme schauen, den sogenannten Modalfilter, also sprich, dass man einzelne Verkehrsarten aus der Großen Bleiche raushält, dann können wir es noch nicht abschließend bewerten, weil, und das müssen wir einfach sagen, und das fällt in der Diskussion aktuell hinten runter, das große Problem aktuell ist die Baustelle in der Großen Bleiche vorne an der Umbach. Die ist verkehrsmäßig gerade ein Nadelöhr. Und daher staut es sich und daher kann man an x Stellen nicht mehr links abbiegen. Das heißt, wir müssen jetzt noch 2-3 Wochen warten, bis diese Baustelle beendet ist. Und dann kann man eigentlich abschließend sehen, wie läuft der Verkehr nach der Maßnahme. Das Verkehrsdezernat hat es vorher berechnet und kam zu dem Schluss, das sollte gut darstellbar sein. Und das kann ich mir auch vorstellen. Aber wir schauen es uns genau an. Am Ende muss es so funktionieren, wie wir es uns auch vorgestellt haben. Und wenn das dann nach der Einführungsphase nicht der Fall ist, dann müssen wir uns einfach nochmal zusammensetzen.
0: Es heißt also erst einmal abwarten. Ebenfalls in der Großen Bleiche befindet sich das ehemalige City Hotel, das immer wieder zum Thema wird. Was unser Oberbürgermeister Nino Hase dazu sagt, das hört ihr natürlich bei uns morgen. Also da dürft ihr dann gerne wieder einschalten.

0: Nika mit Drive. 6:30 haben wir es. Hier wartet Robert Schäfer mit den Lokalnachrichten.
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2: Mit Robert Schäfer. Einen schönen guten Morgen. Die Notfallversorgung im Rettungsdienstbereich Mainz soll gezielt verbessert werden. Das meldet die Kreisverwaltung Mainz-Bingen in Ingelheim. Eine aktuelle Analyse zeigt vor allem in einigen ländlichen Gebieten noch Verbesserungsbedarf bei der Erreichbarkeit. Im Mittelpunkt stehen deshalb mögliche Anpassungen an mehreren Rettungswachen. Ziel ist es, dass qualifizierte Hilfe möglichst innerhalb der gesetzlichen Frist von 15 Minuten eintrifft. Dabei setzt die Rettungsdienstbehörde auf Computersimulationen, um vorhandene Rettungsmittel besser zu verteilen und Wartezeiten zu verkürzen. Die geplanten Änderungen sollen in den kommenden Monaten weiter abgestimmt und umgesetzt werden. Im Mainzer Umweltladen dreht sich diesen und nächsten Monat alles um Pilze und sogenannte Habitatbäume. Eine Ausstellung erklärt, warum abgestorbene oder geschwächte Bäume wichtige Lebensräume für Tiere und andere Organismen sind. Auch zum sicheren Sammeln von Pilzen und zur Pilzbestimmung gibt es Informationen. Die Themenschwerpunkte sind ab heute bis Ende Oktober im Umweltladen zu sehen. Außerdem gibt es ein Begleitprogramm. Anfang Oktober führt ein Baumkontrolleur durch den Drususwall und erklärt die Bedeutung der Habitatbäume. Die Freibadsaison in Wiesbaden geht zu Ende. Das Opelbad, das Kallebad und das Freibad Kleinfeldchen schließen am kommenden Montag. Im Kleinfeldchen beginnt gleichzeitig wieder die Hallenbadsaison. Im Kallebad gibt es zum Abschluss noch ein besonderes Angebot. Beim Hundeschwimmen dürfen Mitte September ausschließlich Hunde ins Becken. Die Einnahmen gehen an den Wiesbadener Tierschutz. Die Landespflegekammer Rheinland-Pfalz in Mainz bietet heute ein kostenloses Online-Seminar zum Thema sexueller Missbrauch an. Dabei geht es darum, wie Pflegefachpersonen Warnsignale erkennen und bei einem Verdacht richtig reagieren können. Sowohl im persönlichen Umfeld als auch im digitalen Raum. Im Webinar spricht die Präventionsexpertin Carina Kneip vom Landeskriminalamt über Täterstrategien, mögliche Risikofaktoren und Anlaufstellen für Betroffene. Das Angebot richtet sich besonders an Pflegefachpersonen, die Kinder und Jugendliche mit Beeinträchtigungen betreuen. Das Webinar startet heute um 18.30 Uhr und geht etwa eine Stunde. Die Teilnahme ist kostenlos, eine Anmeldung ist erforderlich. Der FSV Mainz 05 leiht den dänischen Offensivspieler William Böving für eine Saison an den 1. FC Nürnberg aus. Der 23-Jährige war im vergangenen Sommer nach Mainz gewechselt und ist in der vergangenen Saison auf 18 Pflichtspiele für die 05er gekommen. Auch in der laufenden Saison war Böving bereits im Einsatz. Im DFB-Pokal gegen den VfB Krischow hat er den 9:0 Endstand markiert. Wegen der großen Konkurrenz in der Mainzer Offensive soll er in Nürnberg mehr Spielzeit und Startelf-Einsätze bekommen.
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0: 14 Grad messen wir vom City-Studio. So langsam geht die Sonne auf. Es wird etwas heller da draußen. Ja, und wir starten in den Dienstag rein. Ja, mit Wolken erst zum Mittag hin. Da kämpft sich die Sonne wahrscheinlich dann so richtig durch. Es ist so ein guter Mix aus Sonne und Wolken. Am Abend kommt sie dann auch noch mal raus, bevor sie dann gegen 20 Uhr und 11 Minuten heute Abend wieder untergeht. In der Nacht kühlt es ab bis zu 13 Grad und die Tageshöchstwerte liegen bei bis zu 25 Grad in der Spitze.
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0: Um 6 Uhr und 34 Minuten werfen wir einen Blick auf die aktuelle Verkehrslage. Da habe ich eine kleine Meldung von der A60 und zwar zwischen dem Mainspitzdreieck und Rüsselsheim-Mitte. Da fängt sich schon so langsam an, der Verkehr zu stocken. Also ich denke, dass es da in einer halben Stunde auch zu Stau kommt. Also plant hier schon mal 5 bis 10 Minütchen mehr ein an Zeit. Sonst sieht es tatsächlich noch ziemlich gut aus. Ich wünsche euch weiterhin eine gute und sichere Autofahrt.
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0: Ja, die Blitzer, die gibt's auch hier in Mainz. Zum Beispiel auf der Rheinallee Richtung Mombach wird geblitzt, direkt unter der Schilderbrücke, 50 hier erlaubt. Auf der A60 findet ihr auch noch einen Blitzer, Bingen Richtung Mainz, auf Höhe der Raststätte Heidenfahrt, auf der rechten Seite versteckelt. Hier sind maximal 100 erlaubt. Und dann gibt's eine Blitzersäule auf der A60, Mainz Richtung Rüsselsheim, kurz vor der Weisenauer Brücke wird geblitzt. Hier sind maximal 100 erlaubt. Habt ihr noch einen weiteren Blitzer gesehen, dann klingelt gerne gerne durch oder schickt mir eine WhatsApp an die Mainz 304 3441.
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0: Einen wunderschönen Start in diesen Dienstag, den 1. September, 6:36 Uhr haben wir es. Hier wartet auf euch Roxette mit Fading Like a Flower. Danach gibt's France Gall mit Ella Ella. Und dann wartet natürlich das Antenne Mainz Horoskop auf euch. Dranbleiben und euren Gespräch.
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0: Am Dienstag, den 1. September. Jungfrau, die Sonne in deinem Zeichen gibt dir heute Rückenwind. Du darfst ruhig mal deine eigenen Wünsche an die erste Stelle setzen. Waage, mit Charme kommst du heute deutlich weiter als mit Druck, besonders bei einer kleinen Meinungsverschiedenheit. Skorpion, dein Gespür für Menschen ist heute ziemlich treffsicher. Vertrau deinem ersten Eindruck ruhig ein bisschen mehr. Schütze, du bekommst Lust auf Abwechslung. Schon eine kleine Veränderung im Alltag kann heute richtig gute Laune bringen. Steinbock, mit einem klaren Plan läuft heute vieles leichter. Lass dich nur nicht von der Hektik anderer anstecken. Wassermann, eine Nachricht oder Begegnung könnte deinen Tag überraschend aufmischen. Und zwar auf eine ziemlich gute Art. Fische, deine kreative Seite will heute raus. Gib einer verrückten Idee wenigstens die Chance, ein bisschen größer zu werden. Widder, heute steckt ordentlich Energie in dir. Perfekt, um etwas anzupacken, das du schon viel zu lange vor dir herschiebst. Stier, mach dir heute keinen unnötigen Zeitdruck. Manches wird besser, wenn man ihm ein bisschen Raum gibt. Zwillinge, ein Gespräch könnte heute ganz anders verlaufen als erwartet. Bleib neugierig, denn genau darin steckt eine Chance. Krebs, heute tut es gut, die eigenen Grenzen etwas ernster zu nehmen. Du musst nicht für jedes Problem anderer eine Lösung finden. Löwe, dein Selbstbewusstsein ist heute deine stärkste Karte. Zeig, was du kannst, ohne dabei irgendjemanden etwas beweisen zu müssen.
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0: Bruno Mars mit That's What I Like. 6:56 haben wir es im Antenne Mainzland.
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0: 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Also, ich würde mal sagen, wir hören erst mal rein, bei wem wir heute sitzen.
3: Einen wunderschönen guten Morgen wünsche ich. Hier ist Thomas Neger. Und jetzt kommt das Geräusch, was bei mir am Frühstückstisch nicht fehlen darf.
0: Na, habt ihr schon erkannt? 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
2: Ich bin Babbel Büchner. Die Bahn setzt ab heute das neue Alkoholverbot stufenweise an ihren Bahnhöfen um. Das soll mehr Sicherheit bringen für Fahrgäste und Angestellte. Aber es gibt auch Kritik an dem Verbot.
3: Deutlich weniger Müll und Gewalt. Diese Bilanz zieht die Bahn nach einem Modellprojekt. An 30 Bahnhöfen gilt das Verbot nämlich schon. Ab heute kommen 4 dazu, unter anderem der Berliner Hauptbahnhof. Bis Mitte Oktober soll das Verbot dann an allen 5.400 Bahnhöfen gelten. Es ist dann verboten, Alkohol im Bahnhofsgebäude und an den Gleisen zu trinken. Der Konsum in Bahnhofskneipen und in Fernzügen bleibt aber erlaubt. Kritiker sagen, dieses Verbot könne gar nicht kontrolliert werden. Dafür fehlt schlicht das Personal. Thomas Bremser, Nachrichtenredaktion.
2: Gut ein Viertel der Eltern in Deutschland macht sich Sorgen, dass sie Grundbedürfnisse ihrer Familie wie Heizen, Kleidung oder Essen in den nächsten 12 Monaten nicht mehr decken kann. Das ergibt eine Forsa-Umfrage für Save the Children. Im Vergleich zum vergangenen September ist der Anteil damit leicht gestiegen, von 25 auf 27%. Im Januar 2025 lag der Wert aber bei 15%. Nach dem Tod von König Harald legt der neue norwegische König Håkon VIII. Am Mittag im Parlament seinen Eid ab. Anschließend kann die Öffentlichkeit am geschlossenen Sarg von König Harald Abschied nehmen.
4: Nach dem Tod seines Vaters am Freitag war Håkon sofort neuer König geworden. Der Eid auf die Verfassung ist aber nun ein Teil der Zeremonien rund um den Thronwechsel. Dem gestorbenen König Harald können die Norweger bis kurz vor dessen Begräbnis persönlich die letzte Ehre erweisen. Ab dem Nachmittag wird die Schlosskapelle in Oslo geöffnet, in der der Sarg des Monarchen aufgestellt ist. Aus Skandinavien, Julia Weschenbach.
2: Knapp 30 Jahre nach dem Mord an US-Rapper Tupac Shakur ist der frühere Ganganführer Dwayne Davis in Las Vegas schuldig gesprochen worden. Die Geschworenen sahen es als erwiesen an, dass der heute 63-Jährige als Drahtzieher für den Tod des Rappers verantwortlich ist. Tupac Shakur, einer der einflussreichsten Rapper der 90er Jahre, war im Alter von 25 Jahren in einem Auto angeschossen worden und später im Krankenhaus gestorben.
5: Vielen Dank für die Weltnachrichten. Weitere Lokalnachrichten gibt's natürlich bei uns in einer halben Stunde.
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5: Den 1. September haben wir und wir schauen uns mal die Temperaturen im Antenne Mainzland so an. 14 Grad messe ich hier bei uns vorm City-Studio und auch wenn ich mir die Verbandsgemeinden so anschaue, sieht überall sehr ähnlich aus. Im Partnerheim am Wasserturm 14 Grad, im Bretzen.

0: Wir schauen um 7 Uhr und 4 Minuten auf die aktuelle Verkehrslage. Auf der A60 Mainz Richtung Rüsselsheim zwischen Ginsheim-Gustersburg und Rüsselsheim-Königstetten 3 Kilometer Stau. Hier plant ihr am besten 10 Minuten mehr ein an Zeit. Auf der A671 Mainz Richtung Wiesbaden zwischen dem Main-Spitz-Dreieck und Hochheim Süd 1 Kilometer Stau. Bis zu 15 Minuten Zeitverlust. Auf der A643 Mainz Richtung Wiesbaden zwischen dem Dreieck Mainz und Wiesbaden-Dotzheim 4 Kilometer stockender Verkehr. 10 Minuten Zeitverlust. Dann schauen wir noch auf die A66 Wiesbaden Richtung Frankfurt zwischen dem Schiersteiner Kreuz und Wiesbaden-Biebrich. Dichter Verkehr. Hier solltet ihr auch mal bis zu 5 Minuten mehr an Zeit einplanen. Sonst sieht es noch relativ gut aus. Ich wünsche euch weiterhin eine gute und sichere Autofahrt. Kommt gut und sicher an euer Ziel.
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0: Genau, geblitzt wird's. Auf der Rheinallee Richtung Mambach, direkt unter der Schilderbrücke, 50 hier erlaubt. Auf der A60 Binge Richtung Mainz steht ein Enforcement-Blitzer auf Höhe der Raststätte Heidenfahrt. Hier sind 100 erlaubt. Und die Blitzersäule steht auf der A60 Mainz Richtung Rüsselsheim, noch kurz vor der Weisenauer Brücke. Hier sind maximal 100 erlaubt. Habt ihr da draußen noch einen weiteren Blitzer gesehen? Dann klingelt doch gerne durch auf der Mainz, 304 3441. Oder ihr sendet mir direkt eine WhatsApp ins Studio. Die Nummer ist praktischerweise dieselbe.
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0: Falls ihr heute mit Bus oder Bahn fahrt, ja, bitte nicht das gültige Fahrticket vergessen, sonst könnte es teuer werden. Denn heute in der Früh wird die Buslinie 6 unter anderem verstärkt kontrolliert. Die fährt von Mainz-Gonsenheim vom Wildpark nach Wiesbaden zum Nordfriedhof.
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0: 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Ja, und an diesem 1. September, da haben wir auch wieder einige Geburtstagskinder. Und ich darf eins jetzt grüßen. Die liebe Marleen wird heute 10 Jahre alt. Und ihre Schwester Marie aus Ludwigshafen, die wünscht ihr das Beste. Und wir wünschen dir natürlich auch das Allerbeste zu deinem 10. Geburtstag. Liebe Marleen, feiert den Tag wunderschön und genieß ihn. Und deine liebe Schwester, die Marie, die hat auch noch einen Song für dich sich gewünscht. Hier gibt's jetzt Shakira und Burna Boy mit Dai Dai. Habt einen tollen Tag.
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0: 7 Uhr und 14 Minuten haben wir es im Antenne Mainzland. Ja, 107 Tage. So lange ist die neue rheinland-pfälzische Landesregierung unter Ministerpräsident Gordon Schnieder inzwischen im Amt. Doch große Schlagzeilen oder spürbare Veränderungen im Alltag der Menschen sind bisher eher ausgeblieben. Aber woran liegt das? Was hat die neue Landesregierung in ihren ersten Monaten bereits angestoßen? Und wo muss sie noch dringend nachlegen? Genau das wollte meine Kollegin Katrin Brause-Zimmermann aus der Redaktion von unserem Ministerpräsidenten Gordon Schnieder wissen.
1: Die Grünen sprechen von, ich zitiere, 100 Tagen politischer Siesta. Herr Schnieder, wenn Sie heute einem Menschen über den Weg laufen, der sagt, ich merke überhaupt nicht, dass sich politisch was verändert hat, was würden Sie demjenigen oder derjenigen antworten?
2: Dass es mir nicht um die Schlagzeile angeht, ankommt, sondern dass wir uns da wirklich gemeinsam auf den Weg machen. Und wir haben das als Koalition ja auch schon gezeigt. Wir haben Sondierungsgespräche sehr vertrauensvoll geführt, wir haben die Koalitionsgespräche sehr vertrauensvoll geführt. Es ist nichts nach draußen gedrungen. Auch die Besetzung der Ressorts ist nicht nach draußen gedrungen oder erst einen Tag, bevor wir es dann auch öffentlich gemacht haben. Und wir arbeiten jeden Tag daran. Schwerpunkte Staatsmodernisierung ist im Kabinett besprochen worden, wo wir uns wirklich auf den Weg machen wollen. Wie kriegen wir Freiheit für die Unternehmen in dem Bereich wieder hin? Wie wird es für die Bürgerinnen und Bürger leichter? Da sind die Ressorts aufgefordert, jetzt entsprechend zu handeln, das auch auf den Weg zu bringen. Und ich habe gesagt, das ist in jedem Ressort Chefsache. Das müssen die Ministerinnen und Minister selber in die Hand nehmen. Und so gehen wir die einzelnen Themen ab. Und deswegen sage ich nochmal, mir geht es nicht um die Schlagzeile morgen, sondern wir gehen hier mit Entschlossenheit ran, aber eben auch mit der notwendigen Ruhe, die man da auch braucht. Ich glaube, laut genug sind draußen andere. Da müssen wir nicht auch noch laut sein und jeder Schlagzeile nachlaufen, sondern das gehört dann auch zu einem ordentlichen Stil des Regierens hinzu, dass wir das mit der notwendigen Ernsthaftigkeit machen, aber auch in der Ruhe, die wir dazu brauchen.
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0: Fritz mit Late Night Talking. 7 Uhr und 24 Minuten haben wir's.
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0: Ja, es ist wieder Zeit für unseren Frühstücksalarm. Ja, und wir haben uns bei verschiedenen Mainzer Promis zum Frühstück eingeladen und mal ganz genau hingehört. Und ihr müsst erraten, welches Geräusch da am Frühstückstisch zu hören ist. Ja, und wenn ihr dann richtig liegt, gibt's ein super Frühstück von Werners Backstube für zwei. Und ich habe tatsächlich jetzt schon den Philipp aus der Altstadt in der Leitung. Wunderschönen guten Morgen.
3: Guten Morgen.
0: Wo erwische ich dich denn gerade?
3: Auf dem Weg in die Kita.
0: Und, ja, das ist doch gut. Das ist doch gut. Hast du, wie viele Kinder hast du denn? Wie viele kommen denn heute in die Kita?
3: Ein Sohn habe ich.
0: Ein Sohn, ja, wie schön. Ja, und das ist ja toll, wenn der Papa ihn dann auch in die Kita bringt. Und vielleicht, ja, das nächste Mal geht ihr davor noch frühstücken, wenn du mir jetzt gleich eine richtige Antwort gibst. Bist du bereit? Schön, Also ich würde sagen, wir hören noch mal rein in den Ton, ja? Was denn da so passiert? Dann kannst du ja noch mal überlegen. Also hören wir rein.
4: Einen wunderschönen guten Morgen wünsche ich. Hier ist Thomas Neger. Und jetzt kommt das Geräusch, was bei mir am Frühstückstisch nicht fehlen darf.
0: So, lieber Philipp, was denkst du, was macht Thomas Neger da am Frühstückstisch?
3: Er öffnet eine Brötchentüte vom Bäcker Werner. Also diese Tüte, wo die Mainzer Brötchen immer drin sind.
0: Ja, das ist wirklich richtig, richtig ein guter Tipp, muss ich wirklich sagen. Ich habe auch gedacht, das wär's. Aber ich muss dir leider sagen, das ist leider nicht richtig. Aber es ist heute auch super, super schwierig. Ich würde sagen, ich gebe dir aber noch einen Tipp hinterher, ja? Weil der hat ja auch immer so einen Tipp. Vielleicht kommst du dran drauf, aber dann können wir auch noch mal gemeinsam überlegen und dann vielleicht hast du ja gleich die Antwort. Warte, wir probieren es nochmal, ja? Also hier ist der Tipp von Thomas.
4: Kleiner Tipp noch. Ab und zu hilft viel Alkohol, dann ist es etwas bekömmlicher.
0: So, das ist jetzt echt schwierig, ne?
3: Ja.
0: Jetzt denkst du dir, was hilft denn jetzt Alkohol beim Frühstück? Das passt eigentlich noch nicht so zusammen. Aber wenn dir jetzt noch nicht direkt was einfällt, ist nicht schlimm. Ja, dann lassen wir alle noch mal da draußen raten. Und dann vielleicht fällt es uns ja dann gleich ein.
3: Ich komme nicht drauf. Bitte, alle dürfen raten.
0: Super. Dann danke ich dir schon mal für deinen heißen Tipp, weil ich muss sagen, das haben ganz, ganz viele gesagt, eine Brötchentüte. Die ist es leider nicht, aber trotzdem ein wirklich heißer Tipp. Und morgen gibt es ja auch wieder ein neues Geräusch, wenn du heute nicht mehr drauf kommst. Aber danke dir schon mal für diesen heißen Tipp. Und wir wünschen dir jetzt ganz viel Spaß auf dem Weg mit deinem Sohn in die Kita. Und danke dir fürs Mitmachen.
3: Jo, danke schön.
0: Gerne. Tschüss. Ciao, ciao.

0: Bob Marley und The Wailers mit Could You Be Loved? Ich wünsche euch einen wunderbaren Start in diesen Dienstag, den 1. September. Und hier wartet jetzt Robert Schäfer mit euren Lokalnachrichten, denn wir haben 7.30 Uhr.
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2: Mit Robert Schäfer. Einen schönen guten Morgen. Die Wissenschaftliche Stadtbibliothek Mainz stellt morgen das neue Buch Mainzer Fleuronee des Handschriftexperten Christoph Winterer vor. Darin geht es um einen besonderen Mainzer Stil der Buchverzierung aus dem 14. Jahrhundert mit fein gezeichneten rot-blauen Ornamenten. Im Anschluss können Besucherinnen und Besucher originale Handschriften aus dieser Zeit anschauen. Die Buchvorstellung beginnt morgen um 18.30 Uhr im Lesesaal der Wissenschaftlichen Stadtbibliothek in der Rheinallee. Die Notfallversorgung im Rettungsdienstbereich Mainz soll gezielt verbessert werden. Das meldet die Kreisverwaltung Mainz-Bingen in Ingelheim. Eine aktuelle Analyse zeigt vor allem in einigen ländlichen Gebieten noch Verbesserungsbedarf bei der Erreichbarkeit. Im Mittelpunkt stehen deshalb mögliche Anpassungen an mehreren Rettungswachen. Ziel ist es, dass qualifizierte Hilfe möglichst innerhalb der gesetzlichen Frist von 15 Minuten eintrifft. Dabei setzt die Rettungsdienstbehörde auf Computersimulationen, um vorhandene Rettungsmittel besser zu verteilen und Wartezeiten zu verkürzen. Die geplanten Änderungen sollen in den kommenden Monaten weiter abgestimmt und umgesetzt werden. Beschäftigte im Groß- und Außenhandel in Rheinland, Rheinhessen und der Pfalz bekommen mehr Geld. Die Entgelte steigen insgesamt um 5%. Das teilt die Gewerkschaft Verdi mit, die dem Abschluss der Verhandlungen inzwischen zugestimmt hat. Die Löhne und Gehälter steigen rückwirkend zum 1. August um knapp 3%, im Mai 2027 folgen noch einmal rund 2%. Für Auszubildende gibt es ab heute 40 Euro mehr im Monat, im September nächsten Jahres kommen weitere 30 Euro dazu. Der neue Tarifvertrag hat eine Laufzeit von 24 Monaten. Die Verbraucherzentrale Rheinland-Pfalz in Mainz bietet morgen ein kostenloses Webseminar zu Solarstrom vom Balkon an. Dabei geht es um sogenannte Steckersolargeräte für Balkon, Terrasse und Vordach. Energieberaterin Elisabeth Voigt erklärt, welche Erträge möglich sind, wie der Strom sinnvoll genutzt wird und welche Vorgaben bei der Installation gelten. Das Webseminar beginnt morgen um 18 Uhr und dauert rund 90 Minuten. Die Teilnahme ist kostenlos, eine Anmeldung ist erforderlich. Der FSV Mainz 05 leiht den dänischen Offensivspieler William Böving für eine Saison an den 1. FC Nürnberg aus. Der 23-Jährige war im vergangenen Sommer nach Mainz gewechselt und ist in der vergangenen Saison auf 18 Pflichtspiele für die 05er gekommen. Auch in der laufenden Saison war Böving bereits im Einsatz. Im DFB-Pokal gegen den VfB Krischow hat er den 9:0 Endstand markiert. Wegen der großen Konkurrenz in der Mainzer Offensive soll er in Nürnberg mehr Spielzeit und Startelf-Einsätze bekommen.
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0: 14 Grad messen wir bei uns vom City-Studio. Die Werte steigen heute an bis zu 25 Grad in der Spitze. Es begleiten uns heute immer ein paar Wölkchen. Am Mittag kommt dann auch mal die Sonne raus. Am Nachmittag soll es dann recht freundlich werden. Und in der Nacht kühlt es wieder ab auf 13 Grad. Morgen am Mittwoch soll es auch eher bewölkt bleiben bei Werten bis zu 24 Grad in der Spitze.
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0: Um 7.34 Uhr schauen wir raus auf die aktuelle Verkehrslage. Wir starten auf der A63 Kaiserslautern Richtung Mainz zwischen Wörrstadt und Saulheim. 2 Kilometer stockender Verkehr. Plant ihr 5 Minütchen mehr ein an Zeit. Wir schauen auf die A60 Mainz Richtung Rüsselsheim zwischen Mainz-Laubenheim und Rüsselsheim-Königstetten. 7 Kilometer Stau. Ihr braucht Minimum 20 Minuten länger an Zeit. Dann schauen wir auf die A671 Mainz Richtung Wiesbaden zwischen dem Mainz-Spitz-Dreieck und Hochheim-Süd. 1 Kilometer Stau. 12 Minuten Zeitverlust. Auf der A643 Mainz Richtung Wiesbaden zwischen dem Dreieck Mainz und dem Schiersteiner Kreuz. 5 Kilometer Stau, hier braucht ihr auch 15 Minuten länger. Dann schauen wir auf die A66 Wiesbaden Richtung Frankfurt. Zwischen Wiesbaden-Frauenstein und Wiesbaden-Biebrich 2 Kilometer Stau. Ihr braucht mindestens 5 Minütchen mehr an Zeit. Und dann schauen wir auch noch in die City. Und zwar, wenn ihr über die Pariser Straße in die Innenstadt fahrt, da solltet ihr Minimum 5 Minütchen mehr Zeit einplanen. Ebenso auf der Saarstraße, wenn ihr Richtung Hauptbahnhof unterwegs seid, 5 Minuten Zeitverlust. Auf der Theodor-Heuss-Brücke, da staut es sich auch ein bisschen, 5 Minuten Zeitverlust. Und ebenso solltet ihr auf der Kostheimer Landstraße und der Darmstädter Landstraße 5 Minuten mehr an Zeit einplanen. Sonst sieht's gut aus. Ich wünsche euch weiterhin eine gute und sichere Autofahrt.
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0: Ja, da habe ich 9 auf dem Sertorius-Ring in Mainz-Finden stehen, auf Höhe des hellblauen Hauses, ja, nach den Treppen des Parks. Und die Beine vom Dreibeinblitzer, die gucken aus dem Gebüsch raus. Das klingt auch so ein bisschen wie so ein Gedicht, muss ich hier sagen. 30 sind hier erlaubt, Alexandra aus Finten. Also achtet auf das hellblaue Haus, da steht ein dunkelblauer Caddy oder fahrt einfach auch in dem Sertorius-Ring 30, dann sollte nichts passieren, ne? Enforcement-Blitzer findet ihr auch auf der Rheinallee. Richtung Mombach wird geblitzt unter der Schilderbrücke, 50 hier erlaubt. Auf der A60 Mainz, andersrum, Bingen Richtung Mainz, auf Höhe der Roststädter Heidenfahrt findet ihr den Enforcement-Blitzer. Hier sind 100 erlaubt. Und die Blitzersäule, die gibt's auf der A60 Mainz Richtung Rüsselsheim, kurz vor der Weisenau-Brücke, 100 hier erlaubt. Habt ihr noch einen weiteren Blitzer gesehen? Dann klingelt doch gerne durch oder schickt mir eine WhatsApp. Die Nummer lautet Mainz 304 34 4 4 1.
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0: Ja, es ist Zeit für unseren Frühstücksalarm. Wir haben uns mal wieder bei Mainzer Promis zum Frühstück eingeladen und ganz genau hingehört. Und ihr müsst erraten, welches Geräusch die dort am Frühstückstisch erzeugen. Heute ist es wirklich sehr, sehr schwer. Deswegen würde ich sagen, wir hören noch mal rein, wo wir überhaupt sitzen und was für ein Geräusch gemacht wird.
5: Einen wunderschönen guten Morgen wünsche ich. Hier ist Thomas Neger. Und jetzt kommt das Geräusch, was bei mir am Frühstückstisch nicht fehlen darf.
0: Ganz viele von euch hatten geraten, es sei die Brötchentüte, ja, von Werners Backstube. Da drin sind die Brötchen drin und das knistert so. Aber der Philipp aus der Altstadt, der hat es schon versucht und es ist es auf jeden Fall nicht. Also das könnt ihr schon mal ausschließen. Hier ist nochmal das Geräusch. Es klingt aber so wie so eine Tüte oder so, aber es geht in die Richtung, ist aber keine Tüte. So, jetzt haben wir hier nochmal den Tipp von Thomas Neger. Der könnte etwas verwirren, aber wenn man ein bisschen länger drüber nachdenkt, dann kann man auf die richtige Antwort kommen.
5: Kleiner Tipp noch, ab und zu hilft viel Alkohol, dann ist es etwas bekömmlicher.
0: Jetzt denkt ihr euch, Alkohol am Morgen, ne? Schwierig. Aber was könnte Thomas Neger da am Frühstückstisch so machen? Wenn ihr die Antwort wisst, dann klingelt durch oder schickt mir eine WhatsApp an die Mainz 304 34 41. Ich drück euch die Daumen.
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0: 7:42 haben wir es im Antenne Mainzland. Hier gibt's jetzt was Leckeres zu gewinnen, und zwar den Wein der Woche. Welcher Wein das ist und wie ihr den gewinnen könnt, das sage ich euch jetzt. Ihr müsst eine Frage gleich richtig beantworten, und die könnt ihr richtig beantworten, wenn ihr jetzt gut aufpasst. Also Ohren gespitzt, hier ist der Wein der Woche mit unserem Weinexperten Herbert Egner.
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2: Hallo Eva.
0: Heute reisen wir nach Lörzweiler, denn dort gibt es einen ganz speziellen Rotwein. Und die Rebsorte, die habe ich davor noch nicht gehört, aber erzähl du uns doch gerne mal mehr zu unserem heutigen Wein der Woche.
2: Das ist dieses Mal ein Lemberger, Jahrgang 2023 aus Lörzweiler vom Weingut Landua. Und das 10 Hektar große Weingut wird geführt von Alexander Kurz.
0: Jetzt bin ich ein bisschen verwirrt von den Namen. Du sagtest gerade Weingut Landua, aber der Winzer heißt Alexander Kurz. Wie passt das zusammen?
2: Ja, dahinter versteckt sich eine schöne Lebensgeschichte. Der Großvater hieß Landua und der hatte 6 Töchter. Und damals war es noch vermehrt so, dass der Familienname vom Ehemann bestimmt wurde. Also hießen die Töchter alle anders. Und eine Tochter hat dann das Weingut übernommen und der Weingutsname blieb erhalten in Erinnerung an den Opa, der auch das Weingut gegründet hat. Und die Winzer heißen jetzt Kurz mit TZ.
0: Eine richtig schöne Geschichte, ja. Und 1951 wurde ja damals das Weingut gegründet von dem Großvater und die sind gestartet mit gerade mal einem halben Hektar.
2: Ja, damals hatte man auch noch Mischbetriebe und da lief Weinbau am Anfang nebenher, aber der Opa war ehrgeizig und auch experimentierfreudig und hat dann als einer der ersten Winzer in Rheinhessen den Lemberger in den Versuchsanbau genommen und dann erfolgreich ausgebaut, beibehalten und viele Weinfreunde und Weinfreundinnen davon überzeugen können.
0: Ja, das Weingut Landua feiert dieses Jahr sogar 75-jähriges Bestehen. Nächstes Jahr wird sogar richtig groß gefeiert. Und bis heute gibt es noch die Rebsorte Lemberger im Repertoire. Und was zeichnet diese Rebsorte aus?
2: Der Lemberger gehört zu den Rebsorten mit besonders kleinen Beeren. Und die haben den Vorteil, dass mehr Farbe, mehr Extrakte, mehr Aromen in den Wein hinein diffundieren. Und dann habe ich einen viel Gehalt. Haltvolleren, kräftigeren Rotwein.
0: Und wie viel Zeit braucht dieser ganze Prozess?
2: Die Maischestandzeit bei Rotwein ist in der Regel so 2 bis 3 Wochen. Aber Alexander Kurz geht von 4 Wochen aus, gibt dem Wein noch mehr Zeit, damit die bestmögliche Qualität erreicht werden kann.
0: Im Weinglas spiegelt sich eine rubinrote Farbe wieder.
2: Wenn wir mal die Nase über das Glas halten.
0: Ja, dann strömt mir so eine Brombeernote entgegen.
2: Ja, das ist typisch für den Lemberger. Ich würde sagen, dann probieren wir das gleich mal.
0: Prost!
2: Zum Wohl. Ein toller, saftiger Geschmack von vollreifen Brombeeren, schwarze Johannisbeeren. Und er hat völlig zu Recht bei der Landwirtschaftskammer die goldene Kammerpreismünze erhalten.
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0: So, und ihr könnt diesen Feintropfen jetzt gewinnen, wenn ihr mir folgende Frage richtig beantwortet. Wie viele Töchter hatte der Großvater? Wenn ihr die Antwort wisst, dann klingelt durch auf der Mainz 304 3441 oder schickt mir eine WhatsApp. Die Nummer ist dieselbe. Hier noch die Frage. Wie viele Töchter hatte der Großvater? Mainz 304 3441. Und mit der richtigen Antwort landet ihr im Lostopf und mit etwas Glück gehört euch dann der Wein der Woche.

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0: Ihr kennt ihn sicherlich alle, unseren alten jüdischen Friedhof in Mainz. Und der ist seit 2021 Teil des UNESCO-Welterbes Schum. Um diesen Ort nun zu würdigen, aber auch um den neuen Status gerecht zu werden, eröffnet am 6. September das Sali-Levi-Haus. Das Besucherzentrum zeigt viele spannende Texte, historische Ausstellungsstücke sowie die Geschichte von Schum. Was Schum aber überhaupt bedeutet, das hat uns die Projektkoordinatorin Elke Höllein erklärt.
1: Die hebräischen Anfangsbuchstaben unserer Städte Mainz, Worms und Speyer, umgekehrt Spira, Vermeisa, Magenza. Das W war ein U im Mittelalter, Schum. Und schon im Mittelalter haben die Menschen von Schum gesprochen. Und das war ein einzigartiger Städtebund, der durch familiäre, durch Handelsbeziehungen, aber auch politische Beziehungen zwischen den drei Gemeinden hier am Rhein entstanden ist und der eben eine besondere Strahlkraft ab dem 11. bis ins 15. Jahrhundert entwickelt hat.
0: Schum gibt's also schon ganz schön lange, genau wie den alten jüdischen Friedhof. Vor dem Umbau war der im Hartenberg-Münchfeld gelegene Friedhof noch von einem Maschendrahtzaun umgeben und hauptsächlich geschlossen. Durch das neue Besucherzentrum und die Auszeichnungen lebt der Friedhof jetzt neu auf. Man erhofft sich, dass der geschichtsträchtige Friedhof wieder mehr Besucher bekommt. Im Zuge der Eröffnung wurde außerdem der Platz vor der Einrichtung zum Dr. Sigmund Saalfeld-Platz benannt. Dazu unser Oberbürgermeister Nino Hase.
2: Ich würde wirklich sagen, dass es diesen Ort, den Platz hinter dem jüdischen Friedhof, den Sigmund Saalfeld-Platz, genauso wie das Besucherzentrum, diesen Teil von Hartenberg-Münchfeld in das Herzen der Stadt pflanzt. Das verbindet wirklich diesen Stadtteil auch mit der Innenstadt, weil die Leute jetzt hier einen tollen Anlaufpunkt haben, diese Fläche und auch den jüdischen Friedhof neu zu erleben, neu kennenzulernen und zu verstehen, was es hier in ihrer Stadt passiert. Und deswegen ist Kultur auch etwas, was nicht nur die Menschen von außen hierher holt und auch sich interessiert mit Mainz beschäftigen lässt, sondern was die Stadt zusammenwachsen lässt. Und das soll dieses Besucherzentrum ja auch erreichen.
0: Vorbeischauen lohnt sich also. Geöffnet ist das Besucherzentrum von Mittwoch bis Freitag sowie sonntags jeweils von 10 bis 17 Uhr.

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2: Ich bin Babette Büchner. Die umstrittene Einkommensteuerreform der schwarz-roten Bundesregierung soll noch in dieser Woche ins Kabinett kommen. Nach Angaben des Finanzministeriums gibt es eine Einigung bei den letzten Details.
3: Profitieren sollen vor allem Familien mit Kindern, aber auch Leute mit kleineren und mittleren Einkommen. Unterm Strich sind Entlastungen von jährlich 10 Milliarden Euro geplant, ab 2028. Und finanziert wird es dann, so der Plan, durch die Reichensteuer, die etwas früher greift, und eine neue Superreichensteuer. Tempo machen ist also angesagt. Morgen könnte das Paket im Kabinett beschlossen werden. Danach ist dann der Bundestag am Zug. Claudia Wächter, Nachrichtenredaktion.
2: Vor wenigen Wochen hat die Deutsche Bahn ein Alkoholverbot an allen Bahnhöfen in Deutschland angekündigt. Heute beginnt die Umsetzung an 4 wichtigen Stationen. Das soll für mehr Sicherheit sorgen, für Fahrgäste und Beschäftigte. Außerdem sollen die Bahnhöfe sauberer werden. Das neue Verbot gilt ab heute am Berliner Hauptbahnhof, in Berlin-Gesundbrunnen sowie in Kiel und Braunschweig. Bis Mitte Oktober soll es dann schrittweise an 5.400 Bahnhöfen umgesetzt werden. Knapp 30 Jahre nach dem Mord an US-Rapper Tupac Shakur ist der frühere Ganganführer Dwayne Davis in Las Vegas schuldig gesprochen worden. Die Geschworenen sahen es als erwiesen an, dass der heute 63-Jährige als Drahtzieher für den Tod des Rappers verantwortlich ist.
4: Tupac Shakur war zu Lebzeiten eine Rapper-Ikone, ein Superstar. Er verkaufte weltweit Millionen Platten, aber der Junge aus New York City wurde nur 25 Jahre alt. In Las Vegas wurde er in einem Auto angeschossen und starb wenige Tage später im Krankenhaus. Der nun schuldig gesprochene Mann wird nicht beschuldigt, die Schüsse selbst abgegeben zu haben. Er gilt als Drahtzieher der Attacke. Im Bundesstaat Nevada reicht das für eine Verurteilung wegen Mordes. Aus den USA, Tina Eck.
2: Ein Fehler bei Microsoft Exchange Online sorgt weltweit für E-Mail-Probleme. Bei Unternehmen und auch bei privaten Nutzern. Ein technischer Fehler verhindert laut Microsoft den ordnungsgemäßen Zugriff auf den Mail-Server. Beim Login und beim Senden und Empfangen von E-Mails hakt es deshalb. Wann alles wieder normal laufen soll, ist noch unklar.
5: Vielen Dank für die Weltnachrichten. Weitere Lokalnachrichten gibt's in einer halben Stunde.
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5: Ja, so schön da draußen. Ich sehe gerade, die Sonne kommt durch die Bäume bei uns am Fischtorplatz. Also sie hat sich durchgekämpft. 15 Grad messen wir bei uns vom City-Studio. Und die Werte, die klettern im Laufe des Morgens bis zum Mittag immer weiter hoch. Da erreichen wir dann in der Mittagspause circa 21 Grad. Und am Nachmittag erreichen wir dann die Höchstwerte von bis zu 25 Grad in der Spitze. Ein Sonne-Wolken-Mix steht an und es soll für den Rest des Tages trocken bleiben. In der Nacht kühlt es ab auf 13 Grad und morgen am Mittwoch, da sieht es dann wieder ein bisschen bewölkt aus, bei Werten bis zu 24 Grad in der Spitze.
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5: Um 8:04 auf der A60 Rüsselsheim Richtung Mainz zwischen Hechtsheim Ost und dem Kreuz Mainz Süd 1 Kilometer Stau. Auf der A60 Mainz Richtung Rüsselsheim zwischen Mainz-Weisenau und Rüsselsheim Königstetten 10 Kilometer Stau. Ihr braucht ihr Minimum 30 Minuten länger an Zeit. Auf der A671 Mainz Richtung Wiesbaden zwischen dem Mainz-Spitz-Dreieck und Hochheim Süd 1 Kilometer Stau, 12 Minuten Zeitverlust. Auf der A643

0: Wenn ihr unterwegs seid Richtung Hauptbahnhof, 5 bis 10 Minuten Zeitverlust. Und dann habe ich nochmal eine Aktualisierung von der A643 Mainz Richtung Wiesbaden. Zwischen dem Dreieck Mainz und der Schiersteiner Straße 5 Kilometer Stau. Hier braucht ihr ganze 20 Minuten länger.
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0: So, dann schauen wir mal raus auf die Straßen. Auf dem Sertoriusring in Mainz-Finthen wird geblitzt auf Höhe des hellblauen Hauses. Hier sind maximal 30 km/h pro Stunde erlaubt. Danke an die Alexandra aus Finthen. Auf der Rheinallee wird auch geblitzt, und zwar Richtung Mombach, direkt unter der Schilderbrücke 30. 50 sind hier erlaubt. Und dann haben wir noch auf der 60 einen Blitzer stehen, und zwar wird hier geblitzt Bingen Richtung Mainz auf Höhe der Raststätte Heidenfahrt. Hier sind 100 erlaubt. Und auf der 60 findet ihr nach wie vor die Blitzersäule. Mainz Richtung Rüsselsheim wird geblitzt, kurz vor der Weisenauer Brücke. Hier sind 100 erlaubt. Habt ihr da draußen jetzt noch einen weiteren Blitzer gesehen? Dann greift zum Telefon oder schickt mir eine WhatsApp an die Mainz 304 3441.
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0: Frühstücksalarm ist angesagt. Ja, und die große Frage ist, was macht Thomas Neger da an seinem Frühstückstisch? Also, ich habe schon einige Antworten reinbekommen. Ich kann es euch sagen, die Brötchentüte ist es nicht, aber wir hören noch mal rein.
3: Einen wunderschönen guten Morgen wünsche ich. Hier ist Thomas Neger. Und jetzt kommt das Geräusch, was bei mir am Frühstückstisch nicht fehlen darf.
0: Ja, es ist schwierig. Es hört sich an wie eine Brötchentüte. Ich habe auch ganz viele interessante Nachrichten reinbekommen. Aber noch nicht alle waren wirklich richtig. Also hier nochmal das Geräusch. Versucht's doch nochmal. Auf der Mainz 304 3441. Was könnte das sein, was Thomas Neger da am Frühstückstisch macht?
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0: So klingen die Greatest Hits und das Beste von heute hier auf Antenne Mainz. Wir haben 8 Uhr und 13 Minuten. Einen wunderschönen guten Morgen wünsche ich euch.
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0: Ja, es ist wieder soweit für unseren Frühstücksalarm. Wir haben uns bei verschiedenen Mainzer Promis zum Frühstück eingeladen und mal ganz genau hingehört, was die da so machen. Und ihr müsst erraten, welches Geräusch da am Frühstückstisch zu hören ist. Ja, und wenn ihr dann richtig liegt, dann gibt es einen super Frühstück von Werners Backstube für 2 zu gewinnen. Ja, und ich habe schon jemanden in der Leitung. Guten Morgen, Alexandra aus Finthen.
3: Guten Morgen.
0: Wo erwische ich dich denn gerade?
3: Schon am Arbeiten.
0: Schon am Arbeiten, Mensch. Seit wann bist denn du heute schon auf dem Bein?
3: Ich habe den Blitzer schon gemeldet.
0: Mensch, siehst du mal, fleißige Blitzermelderin. Dann hast du hier auch noch direkt mitgemacht beim Frühstücksalarm. Das ist ja, Mensch, jetzt wenn du noch die richtige Antwort hast, ne, dann ist es ja quasi Jackpot.
3: Genau.
0: Ja, was arbeitest du denn? Darf man das fragen?
3: Ja, Kindergarten.
0: Ui, toll, toll. Dann hoffe ich, ich störe nicht. Ich will es auch gar nicht zu lang machen, dass du gleich wieder zu den Kids kannst. Hört ihr dann Antenne Mainz im Kindergarten? Das finde ich gut.
3: Nee, auf der Fahrt hierher.
0: Ah, ja, das macht Sinn. Das macht Sinn. Ja, dann würde ich sagen, hören wir mal noch mal rein, was der Thomas Neger da am Frühstückstisch so macht.
4: Einen wunderschönen guten Morgen wünsche ich. Hier ist Thomas Neger. Und jetzt kommt das Geräusch, was bei mir am Frühstückstisch nicht fehlen darf.
0: So, was denkst du, liebe Alexandra, was könnte das sein? Wir hatten schon heute Brötchentüte, die man aufmacht, also hört sich auch ähnlich an. Aber was glaubst du, was der Thomas da macht?
3: Zeitung aufschlagen, Zeitung lesen und die Nachrichten mit seinem Tipp sind besser mit Alkohol zu verdauen.
0: Ja, das ist genau richtig.
3: Ja, super.
0: Liebe Alexandra, Mensch, das war wirklich nicht einfach, aber du hast es gehört, Mensch. Und ich beglückwünsche dich für ein super Frühstück von Werners Backstube für 2. Weißt du schon, wie du mit willst?
3: Nein.
0: Nein? Das ist ja gar nicht schlimm. Kannst du ja noch überlegen. Und auf jeden Fall kannst du frühstücken gehen.
3: Dankeschön.
0: Gerne. Dann wünsche ich dir einen wunderschönen Tag. Und dann kannst du dich schon auf ein Frühstück freuen. Und bleib ganz kurz noch in der Leitung. Dann klären wir noch alles Weitere. Und
3: alles klar.
0: Und ihr da draußen müsst nicht traurig sein, denn wir spielen noch diese Woche und tatsächlich auch noch nächste Woche. Und da gibt es natürlich für euch ein super Frühstück bei Werners Backstube für 2 zu gewinnen.
4: Einen Wunder.
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1: Jan, mein Lieber, schön, dass du heute wieder bei mir bist und wir dürfen wieder über Schmuck flüstern.
2: Gerne.
1: Und jetzt kommen wir zu einem, ich habe es an meiner rechten Hand, das ist mein Ehering. Aber bevor das losgeht mit der Ehe, verlobt man sich ja erstmal und da hat man klassischen Verlobungsring. Jetzt hast du mir aber gesagt, so lange gibt es den eigentlich noch gar nicht als solchen. Ne? Wann ist denn das entstanden? Weil ich dachte früher schon, weiß ich, die Ägypter, die Römer haben schon mit Verlobungsringen um Frauen gebuhlt.
2: Also du hast insofern nicht Unrecht. Ja. Es gibt tatsächlich die ersten Verlobungsringe bei den Römern. Das ist tatsächlich schon dokumentiert. Ja. Die Ägypter weiß man nicht ganz genau. Mhm. Es gab Ringe bei den Ägyptern, aber der Verlobungsring ist wirklich halt eben bei den Römern dokumentiert. Mhm. Was du eigentlich eher meinst, ist der Antragsring. Das ist ein Unterschied zwischen Antrags- und Verlobungsring.
1: Siehste, erzähl mir, was ist denn der Unterschied? Da habe ich schon drei Ringe. Antragsring, Verlobungsring und Ehering.
2: Das wäre für den Juwelier natürlich ganz
1: toll. Für euch super.
2: Nein, es ist tatsächlich so, der Antragsring, so wie den klassisch heute kennst, der mit dem einen Diamanten da drin. Ja. Das ist eine Erfindung von De Beers, 1947 etabliert, um den Diamanthandel und den Diamantverkauf so richtig zu pushen.
1: Jetzt musst du De Beers noch allen Hörerinnen und Hörern erklären.
2: De Beers war zu der damaligen Zeit ein ganz großer Minenbesitzer und Schleifer für Diamanten und er hatte mehr oder weniger auch das Monopol auf der Welt.
1: Und er hat zum Selbstzweck dann einfach gesagt, das führe ich jetzt mal ein. Und das hat funktioniert?
2: Das hat hervorragend funktioniert.
1: Also gutes Marketing damals schon, muss man tatsächlich sagen, dass das funktioniert hat. Aber was ist denn, wenn die Leute jetzt sagen, pass mal auf, so viele Ringe brauche ich und möchte ich gar nicht. Ich vereine das in einem. Schüttelst du deinen Kopf oder sagst du, jo, recht habt ihr. Du als Juwelier wahrscheinlich, nein. Also. Du,
2: dann wären wir wieder bei den historischen Verlobungsringen. Ja. Denn früher war das Eheversprechen so, dass sich beide einen Ring geholt haben ihn an der linken Hand unter Umständen getragen, waren sich also versprochen. Ja. Die linke Hand ist auch die Hand, die, sagen wir mal, so ein bisschen die Treue oder die Herzenshand ist. Ja. Und dann wurde er nach der Heirat auf die rechte Hand rübergebracht. Und damit hattest du dann die juristische rechte Hand, die du hochhebst, die du halt eben auch zum Schwören halt hast. Mhm. Und damit wurde dokumentiert, sobald du ihn rechts hast, bist du verheiratet. Also, wenn du es nicht willst, dann hol dir den Verlobungsring, dann trag ihn links und danach den Hochzeits-, den Heirats-, den Antrags-, den wie auch immer Ring, dann trag ihn rechts.
1: Jetzt heißt es ja aber auch, dass man für diesen Ring mindestens 1, 2, 3 irgendwie Monatsgehälter ausgeben muss. Dich als Juwelier freut es ja natürlich, aber woher kommt denn das, dass man sagt, das muss man ausgeben, einfach damit der Ring auch eine gewisse Reinheit, eine gewisse Hochwertigkeit dann hat?
2: Das ist wieder das gute Marketing von De Beers gewesen. Die haben tatsächlich gesagt, ein richtig guter Antragsring muss mal mindestens 2 bis 3 Monatsgehälter halt eben intus haben. Nein, also gilt natürlich auch nicht. Er muss dir gefallen, du musst dazu stehen. Du musst dir Gedanken machen, ob der Ring passt zu deiner Partnerin. Ich bin auch immer wieder bereit, oder ich schlage vor, was für eine Augenfarbe hat sie. Blaue Augen, nehmen wir doch ein Aquamarin, nehmen wir doch ein Topaz. Braune Augen, ein Citrin. Also du bist ja nicht darauf angewiesen und dann bist du auch in einer anderen Preisklasse.
1: Dann vielen Dank für diese kleine Hochzeitsringreise mit dir. Dankeschön, mein Lieber.
2: Sehr, sehr gerne.
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0: Cher mit The Shoop Shoop Song. 8:30 Uhr haben wir es. Hier wartet Robert Schäfer mit den Lokalnachrichten.
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2: Mit Robert Schäfer. Einen schönen guten Morgen. Im Mainzer Umweltladen dreht sich diesen und nächsten Monat alles um Pilze und sogenannte Habitatbäume. Eine Ausstellung erklärt, warum abgestorbene oder geschwächte Bäume wichtige Lebensräume für Tiere und andere Organismen sind. Auch zum sicheren Sammeln von Pilzen und zur Pilzbestimmung gibt es Informationen. Die Themenschwerpunkte sind ab heute bis Ende Oktober im Umweltladen zu sehen. Außerdem gibt es ein Begleitprogramm. Anfang Oktober führt ein Baumkontrolleur durch den Drususwall und erklärt die Bedeutung der Habitatbäume. Beschäftigte im Groß- und Außenhandel in Rheinland, Rheinhessen und der Pfalz bekommen mehr Geld. Die Entgelte steigen insgesamt um 5%. Das teilt die Gewerkschaft Verdi mit, die dem Abschluss der Verhandlungen inzwischen zugestimmt hat. Die Löhne und Gehälter steigen rückwirkend zum 1. August um knapp 3%, im Mai 2027 folgen noch einmal rund 2%. Für Auszubildende gibt es ab heute 40 Euro mehr im Monat, im September nächsten Jahres kommen weitere 30 Euro dazu. Der neue Tarifvertrag hat eine Laufzeit von 24 Monaten. Die Georg-Rieser-Straße in Wiesbaden-Auringen wird ab morgen voll gesperrt. Das gibt die Stadt Wiesbaden bekannt. Betroffen ist der Bereich auf Höhe der Hausnummer 18. Grund sind Arbeiten an Hausanschlüssen. Die Vollsperrung gilt von heute bis voraussichtlich Ende September. Auch der Radverkehr ist betroffen. Fußgängerinnen und Fußgänger können die Straße weiterhin nutzen. Der Allgemeine Deutsche Fahrradclub, ADFC, startet heute den Fahrradklimatest. Auch Radfahrerinnen und Radfahrer in Mainz und im Landkreis Mainz-Bingen können dabei bewerten, wie fahrradfreundlich ihre Städte und Gemeinden sind. Der ADFC Mainz-Bingen ruft zur Teilnahme an der bundesweit größten Befragung dieser Art auf. Bewertet werden unter anderem der Zustand und die Sicherheit von Radwegen, die Verkehrssituation und die Verbindungen zwischen Orten. Erstmals gibt es außerdem eine eigene Befragung für Kinder und Jugendliche. Die Online-Umfrage läuft ab heute bis Ende November. Der Mainzer Science Shop geht in die letzte Runde des Jahres. Zum Abschluss der Sommerreihe geht es am Mittwoch um digitale Kompetenzen von Geflüchteten und deren Bedeutung für gesellschaftliche Teilhabe und berufliche Chancen. Die Hochschule Mainz stellt dabei Ergebnisse eines Projekts zur digitalen Bildung für Geflüchtete in Rheinland-Pfalz vor. Der Vortrag beginnt morgen um 19 Uhr auf der Bühne am Markt vor dem Mainzer Dom. Der Eintritt ist frei, eine Anmeldung ist nicht erforderlich. Der FSV Mainz 05 leiht den dänischen Offensivspieler William Böving für eine Saison an den 1. FC Nürnberg aus. Der 23-Jährige war im vergangenen Sommer nach Mainz gewechselt und ist in der vergangenen Saison auf 18 Pflichtspiele für die 05er gekommen. Auch in der laufenden Saison war Böving bereits im Einsatz. Im DFB-Pokal gegen den VfB Krieschow hat er den 9:0 Endstand markiert. Wegen der großen Konkurrenz in der Mainzer Offensive soll er in Nürnberg mehr Spielzeit und Startelf-Einsätze bekommen.
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0: Die Sonne scheint im Antenne Mainzland. 15 Grad messen wir vorm City-Studio. Und die Werte, die steigen heute noch an bis zu 25 Grad in der Spitze. Für den Rest des Tages, so generell, ist so ein Sonne-Wolken-Mix angesagt.
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0: Um 8:34 Uhr, wir schauen auf die A60 Mainz Richtung Rüsselsheim. Zwischen Mainz-Weisenau und dem Rüsselsheimer Dreieck 9 Kilometer Stau, ihr braucht Minimum 30 Minuten mehr an Zeit. Auf der A60 Rüsselsheim Richtung Mainz, zwischen Bischofsheim und Mainz-Laubenheim 1 Kilometer Stau, hier braucht ihr circa 10 Minuten mehr an Zeit. Dann schauen wir auf die A671 Mainz Richtung Wiesbaden, zwischen dem Mainz-Spitz-Dreieck und Hochheim Süd 1 Kilometer Stau, 15 Minuten braucht ihr hier länger. Dann machen wir weiter auf der A643 Mainz Richtung Wiesbaden zwischen dem Dreieck Mainz und dem Schierstener Kreuz. 4 Kilometer Stau, 15 Minuten Zeitverlust. Wir schauen auf die A66 Wiesbaden Richtung Frankfurt zwischen Wiesbaden-Frauenstein und dem Wiesbadener Kreuz. 7 Kilometer stockender Verkehr. Hier braucht ihr 15 Minuten mehr an Zeit. Dann schauen wir in die City und zwar auf die Pariser Straße. Wenn ihr stadteinwärts unterwegs seid, braucht ihr Minimum 10 Minütchen mehr an Zeit. Auf der Saarstraße Richtung Hauptbahnhof ebenso 10 Minuten mehr an Zeit. Und auf der Kostheimer und Darmstädter Landstraße solltet ihr mal 10 Minuten mehr einplanen, ebenso auf der Hochheimer Straße in beide Richtungen 5 Minuten Zeitverlust. Sonst sieht's gut aus. Ich wünsche euch weiterhin eine gute und sichere Autofahrt.
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0: Der dunkelblaue Caddy, den findet ihr auf den Sartorius-Ring in Mainz-Finden auf Höhe des hellblauen Hauses. 30 sind maximal erlaubt. Danke an die Alexandra aus Finden fürs Melden. Dann hat uns der Norbert nochmal den Enforcement-Blitz auf der Rheinallee bestätigt. Direkt vor dem Mombacher Kreisel wird geblitzt, direkt unter der Schilderbrücke 50 erlaubt. Danke dir fürs Durchgeben. Auf der 60 findet ihr einen Enforcement-Blitzer. Bingen Richtung Mainz wird geblitzt auf Höhe der Rachstätter Heidenfahrt. Hier sind 100 erlaubt. Und die Blitzersäule, die findet ihr auf der 60 Mainz Richtung Rüsselsheim, kurz vor der Weisenauer Brücke. Hier sind maximal 100 erlaubt. Wenn ihr noch einen weiteren Blitzer seht, dann klingelt gerne durch auf der Mainz 304 3441 oder meldet uns diesen Blitzer gerne per WhatsApp.
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0: Einen guten Start in den Dienstag wünsche ich euch. 8 Uhr und 36 Minuten haben wir es im Antenne Mainzland und hier wartet gleich der Antenne Mainz Polizeireport auf euch.
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0: Katy Perry mit Watch It Burn. Wir haben 8 Uhr und 39 Minuten im Antenne Mainzland. Hier wartet euer Polizeireport.
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0: Mit Rinaldo Roberto von der Mainzer Polizei. Wunderschönen guten Morgen.
2: Guten Morgen.
0: Ja, wir sprechen heute über ein Thema, was leider immer mal wieder ja vorkommt und die Leute auf jeden Fall noch mal gewarnt werden müssen. Und zwar geht es um vermeintliche ja, Handwerker oder Stromableser, Leute, die an eurer Tür klingeln und bei euch rein wollen.
2: Ja, richtig. Das Ganze ist jetzt zwar schon 10 Tage her, also den Fall, den wir jetzt darstellen wollen, aber es passiert natürlich jeden Tag, dass irgendwo an der Haustür geklingelt wird und es gibt sich eine Person als Handwerker aus, um das WLAN zu testen, was ja gar nicht so wirklich geht oder auch nicht notwendig ist, oder den Router zu überprüfen. In dem Fall, das ist jetzt 10 Tage her, hat er noch was ganz anderes ausgenutzt, und zwar hat er an einer Einrichtung für betreutes Wohnen geklingelt. Es ist außerhalb von Rheinhessen oder von Mainz, deswegen kann ich darüber berichten. Und hat praktisch so die Hilflosigkeit der Person, es war eine 84-jährige Frau, zusätzlich ausgenutzt, die ein bisschen überfordert war davon, dass er da geklingelt hat. Und normalerweise werden Handwerker immer von der Betreuungseinrichtung angekündigt. In dem Fall war es nicht so. Und er hat dann gesagt, er muss die Rauchmelder überprüfen und die Steckdosen überprüfen. Was auch schon wieder so eine Frage ist, warum muss jemand Steckdosen überprüfen? Mhm. Auf jeden Fall hat er es geschafft, in die Wohnung hineinzukommen und ist dann auch irgendwann wieder gegangen. Und erst einige Zeit später hat sie dann festgestellt, dass ihre Geldbörse entwendet wurde. Die war in der Handtasche drin, die stand auf einem Schränkchen und die Geldbörse war weg mit Bargeld, den ganzen Ausweisen, die man so hat. Und daher erst hat sie gemerkt, dass das gar kein Handwerker war, sondern ein Betrüger, ein Dieb. Und wir müssen davor warnen, weil es immer wieder solche Fälle gibt, in denen sich Handwerker, vermeintliche Handwerker, unberechtigt Zutritt zu einer Wohnung verschaffen, dann die Bewohner ablenken, indem sie ins Bad gehen und sagen, sie müssen den Wasserschaden kontrollieren, der von oben drüber der Wohnung gerade entstanden ist, und müssen schauen, was da alles ist, lenken die Bewohner ab, und ein zweiter Täter kommt ganz oft dann unbemerkt in die Wohnung und durchsucht dann Schlafzimmer, Wohnzimmer nach Wertgegenständen. Und jetzt kann man verstecken, so viel man will. Die sind so geübt und so geschult, die finden diese Wertgegenstände schon sehr schnell. Die wissen ganz genau, wo sie gucken müssen.
0: Okay. Ja, und wie kann man sich am besten vor sowas schützen? Oder wie sollte man reagieren, wenn jemand bei einem an der Haustür klingelt?
2: Also in der Regel ist es ja so, dass Handwerker bestellt werden. Die kommen nicht unangekündigt klingeln und sagen, ich will bei Ihnen jetzt mal was reparieren, sondern man kennt ja seine Wohnung und seinen Schaden. Mhm. Und dann weiß man ganz genau, da muss jemand kommen, die Hausverwaltung hat möglicherweise jemanden geschickt. Dann kann man sagen, Moment, ich schließe die Tür nochmal, ich rufe jetzt bei der Hausverwaltung an oder ich rufe bei den Stadtwerken zum Beispiel an, wenn es um das Ablesen von irgendwelchen Werten geht. Ja. Dann kann man bei dem Unternehmen anrufen. Der Handwerker könnte sich mit einem Ausweis ausweisen. Man kann sagen, können Sie mir bitte mal Ihren Ausweis zeigen? Dann sieht man vielleicht schon einen Namen. Und man sollte wirklich so lange wie möglich die beiden dann oder die Person auch vor der Tür stehen lassen. Wenn es wirklich ein Handwerker ist, der seine Arbeit machen muss, dann hat der auch die 5 Minuten Zeit zu warten. Dann braucht man kein schlechtes Gewissen zu haben. Dann kann der vor der Tür warten. Dann freut er sich sogar drüber, dass man das überprüft, weil danach ist er einfach legitimiert, wenn er wirklich ein Handwerker ist.
0: Das stimmt, das stimmt. Also dann bitte passt auf euch auf und ja, achtet drauf, wenn das nächste Mal jemand bei euch an der Tür klingelt, überprüft es lieber doppelt, denn sonst könnte das ja leider dann etwas doof enden, indem genau euch Sachen geklaut werden.
2: Und im allerletzten Zweifel gibt es uns natürlich auch noch, wenn man wirklich nicht weiter weiß und man denkt, das sind möglicherweise keine Handwerker, sondern Betrüger oder Diebe, dann gerne die 110 anrufen und das genauso mitteilen, weil wenn die an der einen Wohnung keinen Erfolg haben, dann gehen die einfach eine Wohnung weiter und probieren es dort.
0: Natürlich.
2: Also gerne uns anrufen und wir kümmern uns dann um den Rest.
0: Super, dann vielen Dank, Rinaldo Roberto, für diesen Polizeireport, und wir hören uns dann morgen wieder.
2: Sehr gerne, bis morgen.
0: Bis morgen.

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7: America's best. Divine Marine.

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1: Die europäischen Börsen dürften heute erneut mit Vorsicht in den Handel starten. Der hohe Ölpreis bleibt dabei ein Problem. Brent kostet inzwischen mehr als 90 Dollar je Barrel. Das schürt die Sorge, dass der Krieg im Nahen Osten die Inflation länger hochhalten könnte. Damit rückt heute die Preisentwicklung in Europa besonders in den Fokus. Nach dem Anstieg der deutschen Inflation auf 2,9% werden die neuen Zahlen für die Eurozone erwartet. Sie könnten die Erwartungen an den weiteren Kurs der EZB beeinflussen. Eine Zinserhöhung im September wird an den Märkten inzwischen zunehmend eingepreist. Auch die Anleihemärkte stehen unter Druck. Die Renditen deutscher und französischer Staatsanleihen sind auf den höchsten Stand seit 15 Jahren gestiegen. Gleichzeitig geben die Aktienmärkte in Asien am Morgen nach.
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2: Ich bin Babit Büchner. Die umstrittene Einkommensteuerreform der schwarz-roten Bundesregierung soll noch in dieser Woche ins Kabinett kommen. Nach Informationen der deutschen Presseagentur gibt es eine Einigung bei den letzten Details. Damit könne das Paket morgen im Kabinett beschlossen werden, heißt es aus dem Finanzministerium. Die Reform soll besonders Familien mit Kindern und niedrige und mittlere Einkommen entlasten. Zur Gegenfinanzierung soll unter anderem die Reichensteuer etwas früher greifen. Die Bahn setzt ab heute das neue Alkoholverbot stufenweise an ihren Bahnhöfen um. Das soll für mehr Sicherheit sorgen, für Fahrgäste und Angestellte. Aber es gibt auch Kritik an dem Verbot.
3: Deutlich weniger Müll und Gewalt. Diese Bilanz zieht die Bahn nach einem Modellprojekt. An 30 Bahnhöfen gilt das Verbot nämlich schon. Ab heute kommen 4 dazu, unter anderem der Berliner Hauptbahnhof. Bis Mitte Oktober soll das Verbot dann an allen 5.400 Bahnhöfen gelten. Es ist dann verboten, Alkohol im Bahnhofsgebäude und an den Gleisen zu trinken. Der Konsum in Bahnhofskneipen und in Fernzügen bleibt aber erlaubt. Kritiker sagen, dieses Verbot könne gar nicht kontrolliert werden. Dafür fehlt schlicht das Personal. Thomas Bremser, Nachrichtenredaktion.
2: Abnehmspritzen gibt es bei uns in Deutschland schon länger. Ab heute bieten Apotheken das Medikament aber auch als Tablette an. Während einige begeistert sind, warnen andere schon vor dubiosen Anbietern.
4: Schlucken ist für viele angenehmer als Spritzen und manche Apotheken rechnen offenbar schon mit einem wahren Ansturm auf die Abnehmpille. Die gibt's allerdings nur auf Rezept. Man muss sie täglich nehmen und aus eigener Tasche zahlen. Aber sie habe vergleichbare Effekte wie die Spritze, sagen Fachleute. Allerdings betonen sie, die Pille ist kein Lifestyle-Produkt und sie warnen auch vor unseriösen Online-Anbietern oder auch Online-Ärzten. Claudia Wächter, Nachrichtenredaktion.
2: Nach dem weltweiten Ausfall entspannt sich die Lage bei den E-Mail-Diensten von Microsoft wieder. Noch sind nicht alle Nutzer wieder online, aber die betroffenen Systeme laufen nach Angaben des Konzerns schrittweise wieder an. Ein technischer Fehler hatte laut Microsoft den Zugriff auf die Mail-Server blockiert. Über Stunden konnte sich niemand einloggen oder Nachrichten senden und empfangen.
5: Vielen Dank für die Weltnachrichten. Weitere Lokalnachrichten gibt's in einer halben Stunde.
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5: Es sieht sehr freundlich da draußen aus, ist aber noch ein bisschen kühl, 17 Grad mäßig vorm City-Studio. Die Werte steigen im Laufe des Tages an bis zu 25 Grad in der Spitze. Für den heutigen Tag erwartet euch so ein Mix aus Sonne und Wolken und in der Nacht kühlt es dann ab auf 13 Grad. Es soll aber eher trocken bleiben. Morgen am Mittwoch, da sieht es auch schön aus. Bis zu 25 Grad sind drin bei einem Sonne-Wolken-Mix.
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5: Um 9:04 Uhr, wir schauen auf die aktuelle Verkehrslage. Und zwar hätte ich da eine Meldung von der A60 Mainz Richtung Rüsselsheim. Zwischen Mainz-Laubenheim und Bischofsheim 4 Kilometer Stau, 15 Minuten Zeitverlust. Wir blicken auf die A60 Rüsselsheim Richtung Mainz. Zwischen Rüsselsheim Mitte und Mainz-Laubenheim 5 Kilometer Stau. Ihr braucht Minimum 22 Minuten mehr an Zeit. Dann schauen wir auf die A671 Mainz Richtung Wiesbaden, zwischen dem Mainspitz-Dreieck und Hochheim Süd 1 Kilometer Stau. Ihr braucht 15 Minuten mehr an Zeit. Dann schauen wir auf die A643 Mainz Richtung Wiesbaden, zwischen dem Dreieck Mainz und der Schiersteiner Straße 5 Kilometer Stau, 20 Minuten Zeitverlust. Wir blicken auf die A66 Wiesbaden Richtung Frankfurt, zwischen Wiesbaden-Frauenstein und Wiesbaden-Erbenheim 2 Kilometer Stau, 10 Minuten Zeitverlust. Und dann blicken wir auch noch in die City, und zwar auf die Pariser Straße.

0: direkt unter der Schilderbrücke 50 erlaubt. Danke an den Norbert fürs Melden. Auf der A60 Bingen Richtung Mainz auf Höhe der Raststätte Heidenfahrt wird auch geblitzt. 100 hier erlaubt und die Blitzersäule findet ihr nach wie vor auf der A60 Mainz Richtung Rüsselsheim. Kurz vor der Weisenaubrücke hier sind 100 erlaubt. Habt ihr noch einen Blitzer gesehen? Dann klingelt gerne durch. Die Nummer lautet Mainz 304 3441.
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0: Und wenn ihr heute mit den Öffis unterwegs seid, vergesst euch bitte nicht, ein gültiges Ticket zu kaufen. Heute am Dienstagvormittag wird die Buslinie 6 unter anderem verstärkt kontrolliert. Die fährt von Mainz-Gonsenheim vom Wildpark nach Wiesbaden zum Nordfriedhof.
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0: Jetzt gleich warten die Veranstaltungstipps auf euch. Ja, falls ihr noch nicht wisst, was ihr an diesem 1. September Schönes unternehmen könnt, bleibt dran. Die gibt es direkt nach zwei Songs.
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0: Ihr hört Antenne Mainz mit mir, Eva-Maria Lechler. Und hier warten Sie schon, eure...
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0: Ja, in welchem Staat liegt die Stadt Timbuktu? Welches Land hat eigentlich Pink in ihrer Landesflagge? Und aus welcher Stadt kommen nochmal die Beatles? Diesen und vielen weiteren Fragen könnt ihr euch heute Abend stellen. Im Biergarten des Kurfürstlichen Schlosses findet nämlich heute Abend ab 19 Uhr das Pub-Quiz Open Air statt. Aber kommt gerne schon etwas früher vorbei, denn die Anmeldung, die beginnt schon um 18.30 Uhr. Also, schnappt euch ein paar Freunde, bildet ein Team aus 4 bis 8 Leuten und dann ratet fleißig mit. Lust auf einen Abend mit guter Musik, persönlichen Geschichten und ganz viel positiver Energie? Dann solltet ihr euch Lagli nicht entgehen lassen. Mit ihrer Band verbindet Lagli Indie-Pop mit jazzigen Vibes und rockigen Ausbrüchen. Musikalisch bewegen sie sich irgendwo zwischen Amy Winehouse und Portishead und verpacken dabei Ironie, feministische Selbstermächtigung und persönliche Geschichten in ihre Songs. 2024 erschien ihre erste EP. Jetzt, 2026, folgt nun das Debütalbum und heute Abend könnt ihr die Musikerin ab 20 Uhr eben schon schön bei uns in Mainz live erleben und das sogar bei freiem Eintritt. Also kommt doch gern vorbei und genießt einen musikalischen Dienstagabend. Wenn ihr heute Abend lieber selbst aktiv werden wollt, statt nur zuzuschauen, dann schnappt euch eure Laufschuhe und seid mit dabei. Die Mainz Runners, die treffen sich nämlich wieder um 19 Uhr an der Theodor-Heuss-Brücke zum gemeinsamen Social Run. Und keine Sorge, hier geht's nicht um Bestzeiten oder darum, wer am schnellsten unterwegs ist. Ganz egal, wie fit ihr seid oder welches Tempo ihr lauft. Hauptsache, ihr habt gute Laune und Lust auf ein paar nette Gespräche unterwegs. Also, Laufschuhe an und einfach mitlaufen. Egal, für was ihr euch entscheidet. Ich wünsche euch jetzt erstmal einen wunderschönen

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0: Felix Jähn und Jasmine Thompson mit Ain't Nobody. 9.30 Uhr haben wir es im Antenne Mainzland. Hier wartet Robert Schäfer mit den Lokalnachrichten.
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2: Mit Robert Schäfer. Einen schönen guten Morgen. Die Notfallversorgung im Rettungsdienstbereich Mainz soll gezielt verbessert werden. Das meldet die Kreisverwaltung Mainz-Bingen in Ingelheim. Eine aktuelle Analyse zeigt vor allem in einigen ländlichen Gebieten noch Verbesserungsbedarf bei der Erreichbarkeit. Im Mittelpunkt stehen deshalb mögliche Anpassungen an mehreren Rettungswachen. Ziel ist es, dass qualifizierte Hilfe möglichst innerhalb der gesetzlichen Frist von 15 Minuten eintrifft. Dabei setzt die Rettungsdienstbehörde auf Computersimulationen, um vorhandene Rettungsmittel besser zu verteilen und Wartezeiten zu verkürzen. Die geplanten Änderungen sollen in den kommenden Monaten weiter abgestimmt und umgesetzt werden. Die Wissenschaftliche Stadtbibliothek Mainz stellt morgen das neue Buch Mainzer Fleuronee des Handschriftexperten Christoph Winterer vor. Darin geht es um einen besonderen Mainzer Stil der Buchverzierung aus dem 14. Jahrhundert mit fein gezeichneten rot-blauen Ornamenten. Im Anschluss können Besucherinnen und Besucher originale Handschriften aus dieser Zeit anschauen. Die Buchvorstellung beginnt morgen um 18.30 Uhr im Lesesaal der Wissenschaftlichen Stadtbibliothek in der Rheinallee. Die Straße am Medenbach in Wiesbaden wird ab heute erneut gesperrt. Grund ist der zweite Bauabschnitt, der voraussichtlich bis Mitte September dauert. Davon betroffen sind auch die Buslinien 21 und N10 in Richtung Medenbach. Sie fahren ab der Haltestelle Kirschbergstraße zur Ersatzhaltestelle am Sportfeld und anschließend über die Oberbergstraße weiter. In Richtung Wiesbaden gibt es keine Änderungen. Die Verbraucherzentrale Rheinland-Pfalz in Mainz bietet morgen ein kostenloses Webseminar zu Solarstrom vom Balkon an. Dabei geht es um sogenannte Steckersolargeräte für Balkon, Terrasse und Vordach. Energieberaterin Elisabeth Voigt erklärt, welche Erträge möglich sind, wie der Strom sinnvoll genutzt wird und welche Vorgaben bei der Installation gelten. Das Webseminar beginnt morgen um 18 Uhr und dauert rund 90 Minuten. Die Teilnahme ist kostenlos, eine Anmeldung ist erforderlich. Der FSV Mainz 05 leiht den dänischen Offensivspieler William Böving für eine Saison an den 1. FC Nürnberg aus. Der 23-Jährige war im vergangenen Sommer nach Mainz gewechselt und ist in der vergangenen Saison auf 18 Pflichtspiele für die 05er gekommen. Auch in der laufenden Saison war Böving bereits im Einsatz. Im DFB-Pokal gegen den VfB Krischow hat er den 9:0 Endstand markiert. Wegen der großen Konkurrenz in der Mainzer Offensive soll er in Nürnberg mehr Spielzeit und Startelf-Einsätze bekommen.
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0: Die Sonne scheint hier vom City-Studio am Fischtorplatz. Es ist richtig, richtig schön da draußen. Nicht zu heiß, aber auch nicht zu kalt. Trotzdem solltet ihr eine Jacke mit dabei haben. Wir messen 17 Grad aktuell vom City-Studio. Die Werte, die steigen heute noch an in der Spitze bis zu 25 Grad. Die Sonne ist am Start, mal dann doch ein paar Wölkchen mehr. Also ein guter Mix wartet an diesem Dienstag auf euch. In der Nacht kühlt es dann ab auf 14 Grad. Und morgen am Mittwoch, da sieht es ähnlich aus wie heute bei einem Sonne-Wolken-Mix. Bei Werten bis zu 24 Grad.
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0: Um 9.33 Uhr schauen wir uns nochmal die aktuelle Verkehrslage an. Auf der A3 Köln Richtung Frankfurt zwischen Idstein und dem Wiesbadener Kreuz 9 Kilometer Stau. Ihr braucht Minimum eine Stunde länger. Auf der A60 Rüsselsheim Richtung Wing zwischen dem Kreuz Mainz Süd und Mainz Finden der Saarstraße 1 Kilometer Stau, 11 Minuten Zeitverlust. Auf der A60 Mainz Richtung Rüsselsheim zwischen Ginsheim-Gustersburg und dem Rüsselsheimer Dreieck 7 Kilometer Stau. Ihr braucht Minimum 20 Minuten mehr an Zeit. Dann schauen wir auf die A60 Rüsselsheim Richtung Mainz. Zwischen Rüsselsheim Mitte und Mainz-Laubenheim 5 Kilometer Stau. 22 Minuten braucht ihr hier länger. Dann schauen wir auf die A671 Mainz Richtung Wiesbaden. Zwischen dem Mainz-Spitz-Dreieck und Hochheim Süd 1 Kilometer Stau. 15 Minuten Zeitverlust. Und dann schauen wir noch auf die A643 Mainz Richtung Wiesbaden. Zwischen dem Dreieck Mainz und Wiesbaden-Eppelallee. 3 Kilometer Stau, 8 Minuten, braucht ihr hier mehr an Zeit. Ebenso auf der Pariser Straße, statt einwärts Richtung Fichteplatz, solltet ihr auch noch mal 5 Minuten mehr an Zeit einplanen. Sonst sieht's aber gut aus.
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0: Obacht, es wird geblitzt am Sitoriusring. In Mainz Finden auf Höhe des hellblauen Hauses, das ist nach den Treppen des Parks. Und da schauen die Beine vom Dreibeinblitzer aus dem Gebüsch raus. Obacht, hier sind nur 30 erlaubt. Danke an die Alexandros Finden fürs Melden. Auf der Rheinallee wird auch geblitzt Richtung Mombach, direkt unter der Schilderbrücke. Obacht, hier sind nur 50 erlaubt. Danke an den Norbert fürs Melden. Auf der A60 Mainz. Auf der A60 Bingen Richtung Mainz, auf Höhe der Raststätte Heidenfahrt wird auch geblitzt, 100 hier erlaubt. Und die Blitzersäule, die gibt es auch noch nach wie vor auf der A60 Mainz Richtung Rüsselsheim. Kurz vor der Weisenaubrücke wird geblitzt, hier sind maximal 100 erlaubt. Ihr seid gefragt, habt ihr noch einen Blitzer gesehen? Klingelt gerne durch. Die Nummer lautet Mainz 304-3441.
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0: 9 Uhr und 36 Minuten sind es hier im Antenne Mainzland. Na, wie wird der Tag denn heute? Habt ihr schon so eine Idee? Seid ihr mit dem richtigen Fuß aufgestanden? Fühlt ihr euch fit und agil oder eher so ein bisschen, nee, heute sollte ich ein bisschen aufpassen. Ich sag's euch, wir schauen in die Sterne. Das Antenne Mainz Horoskop wartet gleich auf euch. Direkt nach Amy Grant mit Baby Baby. Wir starten rein mit Kamrat und Love Sober.
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Der erste Kaffee des Tages schmeckt am besten mit guter Musik. Die haben wir für euch. 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
0: Am Dienstag, den 1. September. Jungfrau, die Sonne in deinem Zeichen gibt dir heute Rückenwind. Du darfst ruhig mal deine eigenen Wünsche an die erste Stelle setzen. Waage, mit Charme kommst du heute deutlich weiter als mit Druck, besonders bei einer kleinen Meinungsverschiedenheit. Skorpion, dein Gespür für Menschen ist heute ziemlich treffsicher. Vertrau deinem ersten Eindruck ruhig ein bisschen mehr. Schütze, du bekommst Lust auf Abwechslung. Schon eine kleine Veränderung im Alltag kann heute richtig gute Laune bringen. Steinbock, mit einem klaren Plan läuft heute vieles leichter. Lass dich nur nicht von der Hektik anderer anstecken. Wassermann, eine Nachricht oder Begegnung könnte deinen Tag überraschend aufmischen. Und zwar auf eine ziemlich gute Art. Fische, deine kreative Seite will heute raus. Gib einer verrückten Idee wenigstens die Chance, ein bisschen größer zu werden. Widder, heute steckt ordentlich Energie in dir. Perfekt, um etwas anzupacken, das du schon viel zu lange vor dir herschiebst. Stier, mach dir heute keinen unnötigen Zeitdruck. Manches wird besser, wenn man ihm ein bisschen Raum gibt. Zwillinge, ein Gespräch könnte heute ganz anders verlaufen als erwartet. Bleib neugierig, denn genau darin steckt eine Chance. Krebs, heute tut es gut, die eigenen Grenzen etwas ernster zu nehmen. Du musst nicht für jedes Problem anderer eine Lösung finden. Löwe, dein Selbstbewusstsein ist heute deine stärkste Karte. Zeig, was du kannst, ohne dabei irgendjemanden etwas beweisen zu müssen.
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Stand By Me. Übrigens ist es ein Song, der ursprünglich als christlicher Teenie-Gospel gestartet ist, bevor er dann 1998 unsere Charts gestürmt hat. Und damit verabschiede ich mich jetzt auch schon von heute für euch. Ja, aber bleibt unbedingt dran, denn gleich geht's hier weiter mit Volker Peach und 100 Pro Roy Hessisch. Macht's gut, genießt den Dienstag, genießt den Sonnenschein. Vielleicht geht ihr dann später in der Mittagspause mal in unserer wunderschönen Innenstadt spazieren oder am Rhein und sammelt ein paar Sonnenstrahlen. Macht's gut, bis morgen, eure Eva-Maria Lechler.

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2: Ich bin Babette Büchner. Nach der Sturzflutkatastrophe im Himalaya ist die Zahl der Toten in Nepal und Tibet auf mehr als 1.000 gestiegen. Vermisst werden noch über 5.000 Menschen. Experten warnen unterdessen vor dem Ausbruch gefährlicher Krankheiten. Mitarbeiter der Hilfsorganisation Save the Children berichten von katastrophalen hygienischen Bedingungen und vielen Leichensäcken am Straßenrand. Die umstrittene Einkommensteuerreform der schwarz-roten Bundesregierung soll noch in dieser Woche ins Kabinett und die erste formelle Hürde nehmen. Nach Angaben des Finanzministeriums gibt es eine Einigung bei den letzten Details.
3: Profitieren sollen vor allem Familien mit Kindern, aber auch Leute mit kleineren und mittleren Einkommen. Unterm Strich sind Entlastungen von jährlich 10 Milliarden Euro geplant, ab 2028. Und finanziert wird es dann, so der Plan, durch die Reichensteuer, die etwas früher greift, und eine neue Superreichensteuer. Tempo machen ist also angesagt. Morgen könnte das Paket im Kabinett beschlossen werden. Danach ist dann der Bundestag am Zug. Claudia Wächter, Nachrichtenredaktion.
2: Nach dem weltweiten Ausfall entspannt sich die Lage bei den E-Mail-Diensten von Microsoft wieder. Noch sind nicht alle Nutzer wieder online, aber die betroffenen Systeme laufen nach Angaben des Konzerns schrittweise wieder an.
4: Probleme beim Empfang und Versand von E-Mails oder direkt schon beim Login. Auf Störungsportalen gingen in kurzer Zeit zehntausende Beschwerden ein. Grund für den Ausfall war laut Microsoft ein Fehler in der Cloud-Infrastruktur von Exchange Online. Techniker des Konzerns haben Gegenmaßnahmen eingeleitet und in der Nacht gezielt Korrekturen auf den betroffenen Servern eingespielt. Bei einigen Nutzern kann es aber wohl noch dauern, bis alle Rückstaus im E-Mail-Versand vollständig abgearbeitet sind und die Synchronisation weltweit wieder stabil läuft. Katrin Müller, Nachrichtenredaktion.
2: Ob bei Hausaufgaben oder Referaten, ältere Schüler nutzen fast ohne Ausnahme Künstler, zeigt eine Survey-Umfrage im Auftrag von Vodafone. Viele von ihnen greifen sogar täglich oder mehrmals pro Woche auf die KI zurück. Nur 2% der Befragten nutzen ChatGPT und Co. demnach bei der Recherche nie. Bei der Hausaufgabenerstellung verzichten nur 4% komplett auf den KI-Support.
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5: Der Blick in die Verbandsgemeinden Bodenheim, Niederolm und Rheinselz. Ich bin Volker Pietsch.

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0: 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Heute Fisch, morgen Plastik. Unter diesem Motto organisiert die Naturschutzgruppe Bodenheim e.V. den Rhein Cleanup am Bodenheimer Rheinabschnitt. Unterstützt wird das Ganze vom Bauhof der Ortsgemeinde Bodenheim. Treffpunkt ist am Samstag, 12. September um 10 Uhr. Man trifft sich an der Unterführung der B9 nahe des Bodenheimer Bachs. Handschuhe, Müllgreifer und Müllsäcke sind da. Mitzubringen einfach nur festes Schuhwerk und wettergerechte Kleidung. Fragen könnt ihr vorab an mehrnatur@posteo.de senden oder ihr seid einfach entsprechend am 12. September um 10 Uhr an der Unterführung der B9. Ihr findet auch mehr Informationen im Web und auch den Treffpunktplan unter mehrnatur.com. mehrnatur.com. 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

Hier ist 100 Pro Roy Hessisch bei Antenne Mainz. Der VdK Ortsverband Bodenheim-Nackenheim startet am Samstag, 12. September um 14 Uhr zu einer Weinbergsrundfahrt. Treffpunkt ist in Nackenheim. Mitglieder zahlen 15 Euro, Nichtmitglieder 20 Euro. Anmelden könnt ihr euch beim VdK Ortsverband Bodenheim-Nackenheim. 3 Tage lang Musik von Freitag, den 18. September bis Sonntag, den 20. September. Dann steigt Gude, das Festival, auf dem Gelände des Weinguts Kruppenbacher in Jugendheim. Freitags geht es um 16 Uhr mit dem DJ-Line-Up los, Samstag ab 15 Uhr und sonntags ab 12 Uhr gibt es Live-Musik. Angekündigt sind zum Beispiel DJ Patrick, Jack Curly und viele weitere. Mehr Infos unter gudefestival.de. Gude Festival in Jugendheim vom 18. bis 20. September. 100 Pro, Roy Hessisch bei Antenne Mainz.

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1: Mit Robert Schäfer. Einen schönen guten Morgen. Die Notfallversorgung im Rettungsdienstbereich Mainz soll gezielt verbessert werden. Das meldet die Kreisverwaltung Mainz-Bingen in Ingelheim. Eine aktuelle Analyse zeigt vor allem in einigen ländlichen Gebieten noch Verbesserungsbedarf bei der Erreichbarkeit. Im Mittelpunkt stehen deshalb mögliche Anpassungen an mehreren Rettungswachen. Ziel ist es, dass qualifizierte Hilfe möglichst innerhalb der gesetzlichen Frist von 15 Minuten eintrifft. Dabei setzt die Rettungsdienstbehörde auf Computersimulationen, um vorhandene Rettungsmittel besser zu verteilen und Wartezeiten zu verkürzen. Die geplanten Änderungen sollen in den kommenden Monaten weiter abgestimmt und umgesetzt werden. Im Mainzer Umweltladen dreht sich diesen und nächsten Monat alles um Pilze und sogenannte Habitatbäume. Eine Ausstellung erklärt, warum abgestorbene oder geschwächte Bäume wichtige Lebensräume für Tiere und andere Organismen sind. Auch zum sicheren Sammeln von Pilzen und zur Pilzbestimmung gibt es Informationen. Die Themenschwerpunkte sind ab heute bis Ende Oktober im Umweltladen zu sehen. Außerdem gibt es ein Begleitprogramm. Anfang Oktober führt ein Baumkontrolleur durch den Drususwall und erklärt die Bedeutung der Habitatbäume. Die Freibadsaison in Wiesbaden geht zu Ende. Das Opelbad, das Kallebad und das Freibad Kleinfeldchen schließen am kommenden Montag. Im Kleinfeldchen beginnt gleichzeitig wieder die Hallenbadsaison. Im Kallebad gibt es zum Abschluss noch ein besonderes Angebot. Beim Hundeschwimmen dürfen Mitte September ausschließlich Hunde ins Becken. Die Einnahmen gehen an den Wiesbadener Tierschutz. Die Landespflegekammer Rheinland-Pfalz in Mainz bietet heute ein kostenloses Online-Seminar zum Thema sexueller Missbrauch an. Dabei geht es darum, wie Pflegefachpersonen Warnsignale erkennen und bei einem Verdacht richtig reagieren können. Sowohl im persönlichen Umfeld als auch im digitalen Raum. Im Webinar spricht die Präventionsexpertin Carina Kneip vom Landeskriminalamt über Täterstrategien, mögliche Risikofaktoren und Anlaufstellen für Betroffene. Das Angebot richtet sich besonders an Pflegefachpersonen, die Kinder und Jugendliche mit Beeinträchtigungen betreuen. Das Webinar startet heute um 18.30 Uhr und geht etwa eine Stunde. Die Teilnahme ist kostenlos, eine Anmeldung ist erforderlich. Der FSV Mainz 05 leiht den dänischen Offensivspieler William Böving für eine Saison an den 1. FC Nürnberg aus. Der 23-Jährige war im vergangenen Sommer nach Mainz gewechselt und ist in der vergangenen Saison auf 18 Pflichtspiele für die 05er gekommen. Auch in der laufenden Saison war Böving bereits im Einsatz. Im DFB-Pokal gegen den VfB Krischow hat er den 9:0 Endstand markiert. Wegen der großen Konkurrenz in der Mainzer Offensive soll er in Nürnberg mehr Spielzeit und Startelf-Einsätze bekommen.
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4: Der Blick in die Verbandsgemeinden Bodenheim, Niederolm und Rheinsels.

Hier ist 100 Pro Roy Hessisch bei Antenne Mainz. Der VdK Ortsverband Bodenheim-Nackenheim startet am Samstag, 12. September um 14 Uhr zu einer Weinbergsrundfahrt. Treffpunkt ist in Nackenheim. Mitglieder zahlen 15 Euro, Nichtmitglieder 20 Euro. Anmelden könnt ihr euch beim VdK Ortsverband Bodenheim-Nackenheim. 3 Tage lang Musik von Freitag, den 18. September bis Sonntag, den 20. September. Dann steigt Gude, das Festival, auf dem Gelände des Weinguts Kruppenbacher in Jugendheim. Freitags geht es um 16 Uhr mit dem DJ-Line-Up los, Samstag ab 15 Uhr und sonntags ab 12 Uhr gibt es Live-Musik. Angekündigt sind zum Beispiel DJ Patrick, Jack Curly und viele weitere. Mehr Infos unter gudefestival.de. Gude Festival in Jugendheim vom 18. bis 20. September. 100 Pro, Roy Hessisch bei Antenne Mainz.

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Hier ist 100 Pro Roy Hessisch bei Antenne Mainz. Sauer macht's lustig. So heißt es in Bodenheim. Der Kabarettist Frank Sauer gastiert am Samstag, den 24. Oktober im Hermann-Weber-Saal des Bürgerhauses Dolles in Bodenheim. Beginn ist 20 Uhr, Einlass 19 Uhr. Veranstaltet wird das Ganze von den Kulturfrauen der Verbandsgemeinde Bodenheim e.V. Die Karten bekommt ihr im Vorverkauf für 28 Euro, später für 30 Euro an der Abendkasse. Und die Tickets bekommt ihr zum Beispiel beim Buchladen Ruthmann in Bodenheim im Multishop in Haxheim. Und ihr könnt das Ganze aber auch per E-Mail bei den Kulturfrauen reservieren unter kartenreservierung@kulturfrauen.de. Und noch ein Hinweis aus Mommenheim, der Frauenchor Voices for All des MGV 1862 Mommenheim e.V. probt immer montags um 18 Uhr im Gemeinderaum in Mommenheim. Und wer vorbeikommen möchte, wer mitmachen will, kein Vorsingen, kein Casting, einfach vorbeischauen. Und nach der Sommerpause stehen auch neue Songs auf dem Programm. Und das wäre natürlich perfekt, wenn man auch noch ein paar neue Stimmen dazu gewinnen kann. Das Motto des Vereins, wir singen nur gemeinsam. Der Frauenchor Voices for All des MGV 1862 Mommenheim probt immer montags um 18 Uhr im Gemeinderaum Mommenheim und ist offen für neue Mitglieder und Menschen. 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

0: 1 mit mir, Eva Maria Lechler. Und hier warten Sie schon, eure
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0: Ja, in welchem Staat liegt die Stadt Timbuktu? Welches Land hat eigentlich Pink in ihrer Landesflagge? Und aus welcher Stadt kommen nochmal die Beatles? Diesen und vielen weiteren Fragen könnt ihr euch heute Abend stellen. Im Biergarten des Kurfürstlichen Schlosses findet nämlich heute Abend ab 19 Uhr das Pub-Quiz Open Air statt. Aber kommt gerne schon etwas früher vorbei, denn die Anmeldung, die beginnt schon um 18.30 Uhr. Also, schnappt euch ein paar Freunde, bildet ein Team aus 4 bis 8 Leuten und dann ratet fleißig mit. Lust auf einen Abend mit guter Musik, persönlichen Geschichten und ganz viel positiver Energie? Dann solltet ihr euch Lagli nicht entgehen lassen. Mit ihrer Band verbindet Lagli Indie-Pop mit jazzigen Vibes und rockigen Ausbrüchen. Musikalisch bewegen sie sich irgendwo zwischen Amy Winehouse und Portishead und verpacken dabei Ironie, feministische Selbstermächtigung und persönliche Geschichten in ihre Songs. 2024 erschien ihre erste EP. Jetzt, 2026, folgt nun das Debütalbum und heute Abend könnt ihr die Musikerin ab 20 Uhr eben schon schön bei uns in Mainz live erleben und das sogar bei freiem Eintritt. Also kommt doch gern vorbei und genießt einen musikalischen Dienstagabend. Wenn ihr heute Abend lieber selbst aktiv werden wollt, statt nur zuzuschauen, dann schnappt euch eure Laufschuhe und seid mit dabei. Die Mainz Runners, die treffen sich nämlich wieder um 19 Uhr an der Theodor-Heuss-Brücke zum gemeinsamen Social Run. Und keine Sorge, hier geht's nicht um Bestzeiten oder darum, wer am schnellsten unterwegs ist. Ganz egal, wie fit ihr seid oder welches Tempo ihr lauft. Hauptsache, ihr habt gute Laune und Lust auf ein paar nette Gespräche unterwegs. Also, Laufschuhe an und einfach mitlaufen. Egal, für was ihr euch entscheidet. Ich wünsche euch jetzt erstmal einen

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2: Ich bin Babit Büchner. Nach der gewaltigen Sturzflut im Himalaya ist die Zahl der Toten in Nepal und Tibet auf mehr als 1.000 gestiegen. Helfer berichten unterdessen von katastrophalen hygienischen Bedingungen im Unglücksgebiet.
3: Damit wurde eine erschütternde Marke überschritten und die Zahl dürfte in den nächsten Tagen und Wochen noch dramatisch steigen. Den Statistiken zufolge werden noch tausende Menschen vermisst, darunter auch einige Deutsche. Mittlerweile erreichen die Rettungsteams auch auf dem Boden abgelegene Regionen. Bisher waren sie vor allem mit Hubschraubern im Einsatz. Experten warnen nun zunehmend vor drohenden Krankheitsausbrüchen, weil vielerorts Leichensäcke herumliegen und das Wasser verschmutzt ist. Es drohen Seuchen wie die Cholera. Aus Bangkok, Carola Frenzen.
2: Die Verteidigungsminister der EU-Staaten wollen heute bei einem informellen Treffen in Irland über die weitere militärische Unterstützung der Ukraine beraten. Im Mittelpunkt steht dabei die Frage, wie die Luftverteidigung des Landes gestärkt werden kann. In der Nacht hat Russland die Hauptstadt Kiew erneut mit Raketen und Drohnen angegriffen. Die Militärverwaltung meldete auf der Plattform Telegram 3 Tote und 5 Verletzte. Ob für Hausaufgaben oder Referate, ältere Schüler nutzen fast ohne Ausnahme künstliche Intelligenz, viele von ihnen sogar täglich. Das hat eine Survey-Umfrage im Auftrag von Vodafone unter 16- bis 19-Jährigen ergeben.
4: Wenn es zum Beispiel um die Recherche für Referate oder Hausarbeiten geht, sagen nur 2% nie, auf KI-Support zurückzugreifen. Für die eigentliche Erstellung der Hausaufgaben nutzen fast 70% täglich oder mehrmals in einer Woche künstliche Intelligenz. Denken die Jugendlichen also gar nicht mehr selbst nach, sondern lassen die KI denken? Die Umfrage legt das nahe und daher sagen die Macher in ihrer Bilanz auch, Technologie sollte das Denken unterstützen, nicht ersetzen. Uli Reitinger, Nachrichtenredaktion.
2: Der große Microsoft-Ausfall ist fast überstanden. Noch sind nicht alle Nutzer wieder online, aber die betroffenen E-Mail-Dienste laufen nach Angaben des Konzerns schrittweise wieder an. Ein technischer Fehler hatte laut Microsoft den Zugang auf die Mail-Server blockiert. Über Stunden konnte sich niemand einloggen oder Nachrichten senden und empfangen.
5: Vielen Dank für die Weltnachrichten. Weitere Lokalnachrichten gibt's in einer halben Stunde.
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5: Wir schauen raus, die Sonne scheint, 20 Grad messen wir vom City-Studio und heute am Dienstag, da steigen die Werte noch an bis zu 25 Grad in der Spitze. Für den Rest des Tages erwarten wir einen Sonne-Wolken-Mix. Am Abend, da kühlt es dann ab und in der Nacht bis zu 13 Grad und morgen am Mittwoch, da verspricht Antenne Mainz Wettertrend Werte bis zu 25 Grad bei einem Sonne-Wolken-Mix.
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5: Ich habe eine Meldung von der A60 für euch. Rüsselsheim Richtung Wingen zwischen dem Kreuz Mainz Süd und Mainz Finden-Saar-Straße. 1 Kilometer Stau. Ich wünsche euch weiterhin eine gute und sichere Autofahrt.
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5: Auf dem Sitoriusring solltet ihr aufpassen in Mainz Finden. Da wird auf Höhe des hellblauen Hauses geblitzt. 30 sind hier erlaubt. Danke an die Alexandros Finden. Auf der Rheinallee wird auch geblitzt Richtung Mombach, direkt unter der Schilderbrücke. 50 erlaubt. Danke an den Norbert fürs Melden. Dann haben wir noch einen weiteren Enforcement-Blitz auf der A60 Bingen Richtung Mainz auf Höhe der Raststätte Heidenfahrt stehen. 100 hier erlaubt. Und die Blitzersäule, die gibt es auf der A60 Mainz Richtung Rüsselsheim. Kurz vor der Weisenau-Brücke wird geblitzt, wenn ihr schneller als 100 fahrt. Also immer schön an die Geschwindigkeiten halten. Und wenn ihr noch einen weiteren Blitzer seht, dann klingelt gerne durch. Die Nummer lautet Mainz 304 3441.
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1: Ja, es ist wieder Zeit für unseren Frühstücksalarm. Ja, und wir haben uns bei verschiedenen Mainzer Promis zum Frühstück eingeladen und mal ganz genau hingehört. Und ihr müsst erraten, welches Geräusch da am Frühstückstisch zu hören ist. Ja, und wenn ihr dann richtig liegt, gibt's ein super Frühstück von Werners Backstube für zwei. Ja, und ich habe schon jemanden in der Leitung. Guten Morgen, Alexandra aus Finthen.
3: Guten Morgen.
1: Wo erwische ich dich denn gerade?
3: Schon am Arbeiten.
1: Schon am Arbeiten, Mensch. Seit wann bist denn du heute schon auf dem Bein?
3: Ich habe den Blitzer schon gemeldet.
1: Mensch, siehst du mal, fleißige Blitzermelderin. Dann hast du hier auch noch direkt mitgemacht beim Frühstücksalarm. Mensch, jetzt wenn du noch die richtige Antwort hast, ne, dann ist es ja quasi Jackpot.
3: Genau.
1: Ja, was arbeitest du denn? Darf man das fragen?
3: Ja, Kindergarten.
1: Dann hoffe ich, ich störe nicht. Ich will es auch gar nicht zu lang machen, dass du gleich wieder zu den Kids kannst. Hört ihr dann Antenne Mainz im Kindergarten? Das finde ich gut.
3: Nee, auf der Fahrt hierher.
1: Ah, ja, das macht Sinn. Das macht Sinn. Ja, dann würde ich sagen, hören wir mal noch mal rein, was der Thomas Neger da am Frühstückstisch so macht.
4: Einen wunderschönen guten Morgen wünsche ich. Hier ist Thomas Neger. Und jetzt kommt das Geräusch, was bei mir am Frühstückstisch nicht fehlen darf.
1: So, was denkst du, liebe Alexandra, was könnte das sein? Wir hatten schon heute Brötchentüte, die man aufmacht, also hört sich auch ähnlich an. Aber was glaubst du, was der Thomas da macht?
3: Zeitung aufschlagen, Zeitung lesen und die Nachrichten mit seinem Tipp sind besser mit Alkohol zu verdauen.
1: Ja, das ist genau richtig.
3: Ja, super.
1: Liebe Alexandra, Mensch, das war wirklich nicht einfach, aber du hast es gehört, Mensch. Und ich beglückwünsche dich für ein super Frühstück von Werners Backstube für zwei. Weißt du schon, wer mit will?
3: Nein.
1: Nein? Das ist ja gar nicht schlimm. Kannst du ja noch überlegen. Und auf jeden Fall kannst du frühstücken gehen.
3: Dankeschön.
1: Und ihr da draußen müsst nicht traurig sein, denn wir spielen noch diese Woche und tatsächlich auch noch nächste Woche. Und da gibt es natürlich für euch ein super Frühstück bei Werners Backstube für zwei zu gewinnen.
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1: Mit Robert Schäfer. Einen schönen guten Tag. Beschäftigte im Groß- und Außenhandel in Rheinland, Rheinhessen und der Pfalz bekommen mehr Geld. Die Entgelte steigen insgesamt um 5%. Das teilt die Gewerkschaft Verdi mit, die dem Abschluss der Verhandlungen inzwischen zugestimmt hat. Die Löhne und Gehälter steigen rückwirkend zum 1. August um knapp 3%, im Mai 2027 folgen noch einmal rund 2%. Für Auszubildende gibt es ab heute 40 Euro mehr im Monat, im September nächsten Jahres kommen weitere 30 Euro dazu. Der neue Tarifvertrag hat eine Laufzeit von 24 Monaten. Die Wissenschaftliche Stadtbibliothek Mainz stellt morgen das neue Buch Mainzer Fleuronee des Handschriftexperten Christoph Winterer vor. Darin geht es um einen besonderen Mainzer Stil der Buchverzierung aus dem 14. Jahrhundert mit fein gezeichneten rot-blauen Ornamenten. Im Anschluss können Besucherinnen und Besucher originale Handschriften aus dieser Zeit anschauen. Die Buchvorstellung beginnt morgen um 18.30 Uhr im Lesesaal der Wissenschaftlichen Stadtbibliothek in der Rheinallee. Die Notfallversorgung im Rettungsdienstbereich Mainz soll gezielt verbessert werden. Das meldet die Kreisverwaltung Mainz-Bingen in Ingelheim. Eine aktuelle Analyse zeigt vor allem in einigen ländlichen Gebieten noch Verbesserungsbedarf bei der Erreichbarkeit. Im Mittelpunkt stehen deshalb mögliche Anpassungen an mehreren Rettungswachen. Ziel ist es, dass qualifizierte Hilfe möglichst innerhalb der gesetzlichen Frist von 15 Minuten eintrifft. Dabei setzt die Rettungsdienstbehörde auf Computersimulationen, um vorhandene Rettungsmittel besser zu verteilen und Wartezeiten zu verkürzen. Die geplanten Änderungen sollen in den kommenden Monaten weiter abgestimmt und umgesetzt werden. Der Allgemeine Deutsche Fahrradclub, ADFC, startet heute den Fahrradklimatest. Auch Radfahrerinnen und Radfahrer in Mainz und im Landkreis Mainz-Bingen können dabei bewerten, wie fahrradfreundlich ihre Städte und Gemeinden sind. Der ADFC Mainz-Bingen ruft zur Teilnahme an der bundesweit größten Befragung dieser Art auf. Bewertet werden unter anderem der Zustand und die Sicherheit von Radwegen, die Verkehrssituation und die Verbindungen zwischen Orten. Erstmals gibt es außerdem eine eigene Befragung für Kinder und Jugendliche. Die Online-Umfrage läuft ab heute bis Ende November. Der FSV Mainz 05 muss längere Zeit auf Dominik Chor verzichten. Der 32-Jährige hat sich beim 0:0-Saisonauftakt gegen den Aufsteiger SC Paderborn am vergangenen Samstag am Syndesmose-Band seines rechten Knöchels verletzt. Chor wurde in der 79. Minute ausgewechselt. Wie lange der Innenverteidiger genau ausfällt, hängt vom weiteren Heilungsverlauf ab.
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2: Wir schauen raus, die Sonne scheint, 20 Grad messen wir vom City-Studio. Und heute am Dienstag, da steigen die Werte noch an bis zu 25 Grad in der Spitze. Für den Rest des Tages erwarten wir einen Sonne-Wolken-Mix. Am Abend, da kühlt es dann ab und in der Nacht bis zu 13 Grad. Und morgen am Mittwoch, da verspricht Antenne Mainz Wettertrend Werte bis zu 25 Grad bei einem Sonne-Wolken-Mix.
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2: Ich habe eine Meldung von der A60 für euch. Rüsselsheim Richtung Wingen zwischen dem Kreuz Mainz Süd und Mainz Finden-Saarstraße. 1 Kilometer Stau. Ich wünsche euch weiterhin eine gute und sichere Autofahrt.
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2: Auf dem Sitoriusring solltet ihr aufpassen in Mainz Finden. Da wird auch für des hellblauen Hauses geblitzt. 30 sind hier erlaubt. Danke an die Alexandros Finden. Auf der Rheinallee wird auch geblitzt Richtung Mombach, direkt unter der Schilderbrücke. 50 erlaubt. Danke an den Norbert fürs Melden. Dann haben wir noch einen weiteren Enforcement-Blitz auf der A60 Bingen Richtung Mainz, auf Höhe der Raststätte Heidenfahrt stehen. 100 hier erlaubt. Und die Blitzersäule, die gibt es auf der A60 Mainz Richtung Rüsselsheim. Kurz vor der Weisenau-Brücke wird geblitzt, wenn ihr schneller als 100 fahrt. Also immer schön an die Geschwindigkeiten halten. Und wenn ihr noch einen weiteren Blitzer seht, dann klingelt gerne durch. Die Nummer lautet Mainz 304 3441.
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1: Mit unserem Weinexperten Herbert Egner.
2: Hallo Eva.
1: Heute reisen wir nach Lörzweiler, denn dort gibt es einen ganz speziellen Rotwein. Und die Rebsorte, die habe ich davor noch nicht gehört. Aber erzähl du uns doch gerne mal mehr zu unserem heutigen Wein der Woche.
2: Das ist dieses Mal ein Lemberger, Jahrgang 2023 aus Lörzweiler vom Weingut Landua. Und das 10 Hektar große Weingut wird geführt von Alexander Kurz.
1: Jetzt bin ich ein bisschen verwirrt von den Namen. Du sagtest gerade Weingut Landua, aber der Winzer heißt Alexander Kurz. Wie passt das zusammen?
2: Ja, dahinter versteckt sich eine schöne Lebensgeschichte. Der Großvater hieß Landua und der hatte 6 Töchter. Und damals war es noch vermehrt so, dass der Familienname vom Ehemann bestimmt wurde. Also hießen die Töchter alle anders. Und eine Tochter hat dann das Weingut übernommen und der Weingutsname blieb erhalten in Erinnerung an den Opa, der auch das Weingut gegründet hat. Und die Winzer heißen jetzt Kurz mit TZ.
1: Eine richtig schöne Geschichte, ja. Und 1951 wurde ja damals das Weingut gegründet von dem Großvater und die sind gestartet mit gerade mal einem halben Hektar.
2: Ja, damals hatte man auch noch Mischbetriebe und da lief Weinbau am Anfang nebenher, aber der Opa war ehrgeizig und auch experimentierfreudig und hat dann als einer der ersten Winzer in Rheinhessen den Lemberger in den Versuchsanbau genommen und dann erfolgreich ausgebaut, beibehalten und viele Weinfreunde und Weinfreundinnen davon überzeugen können.
1: Ja, das Weingut Landua feiert dieses Jahr sogar 75-jähriges Bestehen. Nächstes Jahr wird sogar richtig groß gefeiert. Und bis heute gibt es noch die Rebsorte Lemberger im Repertoire. Und was zeichnet diese Rebsorte aus?
2: Der Lemberger gehört zu den Rebsorten mit besonders kleinen Beeren. Und die haben den Vorteil, dass mehr Farbe, mehr Extrakte, mehr Aromen in den Wein hinein diffundieren. Und dann habe ich einen viel Gehalt. Vollen, kräftigeren Rotwein.
1: Und wie viel Zeit braucht dieser ganze Prozess?
2: Die Maischestandzeit bei Rotwein ist in der Regel so 2 bis 3 Wochen. Aber Alexander Kurz geht von 4 Wochen aus, gibt dem Wein noch mehr Zeit, damit die bestmögliche Qualität erreicht werden kann.
1: Im Weinglas spiegelt sich eine rubinrote Farbe wieder.
2: Wenn wir mal die Nase über das Glas halten.
1: Ja, dann strömt mir so eine Brombeernote entgegen.
2: Ja, das ist typisch für den Lemberger. Ich würde sagen, dann probieren wir das gleich mal.
1: Prost!
2: Zum Wohl. Ein toller, saftiger Geschmack von vollreifen Brombeeren, schwarze Johannisbeeren. Und er hat völlig zu Recht bei der Landwirtschaftskammer die goldene Kammerpreismünze erhalten.
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1: Ich bin Babette Büchner. Die Bundesregierung will sich bald zu den Urhebern des Drohnenangriffs am Flughafen Leipzig-Halle äußern und auch Konsequenzen verkünden. Außenminister Johann Wadephul hat nun eine ausgewogene und überlegte Reaktion angekündigt.
2: Deutschland lässt sich in keiner Weise einschüchtern und das wird auch weiterhin die Grundeinstellung unserer Politik sein. Von unserer Seite gibt es keine Überreaktionen, aber Reaktionen, wenn wir angegriffen werden.
1: Zu den konkreten Maßnahmen äußerte er sich nicht. Die Verteidigungsminister der EU-Staaten wollen heute bei einem informellen Treffen in Irland über die weitere militärische Unterstützung der Ukraine beraten. Im Mittelpunkt steht dabei die Frage, wie die Luftverteidigung des Landes gestärkt werden kann. In der Nacht hat Russland die Ukraine erneut mit Raketen und Drohnen angegriffen. Präsident Selenskyj sprach auf der Plattform X von insgesamt 12 Toten und Dutzenden Verletzten. Nach der gewaltigen Sturzflut im Himalaya ist die Zahl der Toten in Nepal und Tibet auf mehr als 1.000 gestiegen. Helfer berichten unterdessen von katastrophalen hygienischen Bedingungen im Unglücksgebiet.
3: Damit wurde eine erschütternde Marke überschritten und die Zahl durfte in den nächsten Tagen und Wochen noch dramatisch steigen. Den Statistiken zufolge werden noch tausende Menschen vermisst, darunter auch einige Deutsche. Mittlerweile erreichen die Rettungsteams auch auf dem Boden abgelegene Regionen. Bisher waren sie vor allem mit Hubschraubern im Einsatz. Experten warnen nun zunehmend vor drohenden Krankheitsausbrüchen, weil vielerorts Leichensäcke herumliegen und das Wasser verschmutzt ist. Es drohen Seuchen wie die Cholera. Aus Bangkok, Carola Frenzen.
1: Auf Anhieb verstehen, was das Finanzamt schreibt. Daran haben Bund und Länder auf Initiative Nordrhein-Westfalens gearbeitet. Das Ergebnis? 730 Textbausteine, die in der täglichen Korrespondenz der Steuerverwaltungen mit den Bürgern zum Einsatz kommen, wurden in einfache Sprache umformuliert. Ab sofort sollen die Verbesserungen nun bundesweit umgesetzt werden, sagte ein Sprecher des NRW-Finanzministeriums.
4: Vielen Dank für die Weltnachrichten. Weitere Lokalnachrichten gibt's in einer halben Stunde von meinem Kollegen Robert Schäfer.
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4: Heute ist ein Sonne-Wolken-Mix angesagt. Bei Werten bis zu 25 Grad in der Spitze. Aktuell messen wir 22 Grad vom City-Studio. Ja, und in der Nacht kühlt es dann ab auf 13 Grad. Morgen am Mittwoch sieht es ähnlich aus wie heute bei einem Sonne-Wolken-Mix. Bei Werten bis zu 25 Grad.
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4: Wir schauen auf die Straßen. Da habe ich eine Meldung von der A60 für euch. Rüsselsheim Richtung Bingen. Zwischen dem Kreuz Mainz-Süd und Mainz-Finden der Saarstraße 1 Kilometer Stau. Sonst sieht es ganz gut aus. Ich wünsche euch weiterhin eine gute und sichere Autofahrt. Kommt gut an euer Ziel.
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4: Wir schauen nach Mainz-Finden. Da steht der dunkelblaue Caddy und zwar auf dem Sartorius-Ring. Auf Höhe des hellblauen Hauses. 30 sind hier maximal erlaubt. Danke an die Alexandra aus Finden fürs Melden. Dann schauen wir auf die Rheinallee. Da hat uns nämlich der Norbert einen Blitzer gemeldet. Der steht kurz vorm Mombacher Kreisel und zwar direkt unter der Schilderbrücke. 50 sind hier maximal erlaubt. Dann haben wir noch auf der A60 Bingen Richtung Mainz einen Enforcement-Blitzer stehen auf Höhe der Raststätte Heidenfahrt. 100 hier erlaubt und die Blitzersäule findet ihr auf der A60 Mainz Richtung Rüsselsheim. Kurz vor der Weisenauer Brücke wird hier geblitzt. Hier sind maximal 100 erlaubt. Habt ihr noch Staus oder Blitzer entdeckt, dann ruft uns an oder schickt uns sie per WhatsApp direkt ins Studio unter der Mainz 304 3441.
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4: Und wenn ihr heute mit den Öffis unterwegs seid, also mit Bus oder Bahn, immer an das gültige Fahrticket denken und auch entwerten. Sonst könnte es teuer werden. Heute am Dienstag wird die Buslinie 6 unter anderem verstärkt kontrolliert. Diese fährt von Mainz-Gonsenheim vom Wildpark nach Wiesbaden zum Nordfriedhof.
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0: Ihr hört Antenne Mainz mit mir, Eva Maria Lechler, und hier warten Sie schon, eure
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0: Ja, in welchem Staat liegt die Stadt Timbuktu? Welches Land hat eigentlich Pink in ihrer Landesflagge? Und aus welcher Stadt kommen nochmal die Beatles? Diesen und vielen weiteren Fragen könnt ihr euch heute Abend stellen. Im Biergarten des Kurfürstlichen Schlosses findet nämlich heute Abend ab 19 Uhr das Pub-Quiz Open Air statt. Aber kommt gerne schon etwas früher vorbei, denn die Anmeldung, die beginnt schon um 18.30 Uhr. Also, schnappt euch ein paar Freunde, bildet ein Team aus 4 bis 8 Leuten und dann ratet fleißig mit. Lust auf einen Abend mit guter Musik, persönlichen Geschichten und ganz viel positiver Energie? Dann

solltet ihr euch Lagli nicht entgehen lassen. Mit ihrer Band verbindet Lagli Indie-Pop mit jazzigen Vibes und rockigen Ausbrüchen. Musikalisch bewegen sie sich irgendwo zwischen Amy Winehouse und Portishead und verpacken dabei Ironie, feministische Selbstermächtigung und persönliche Geschichten in ihre Songs. 2024 erschien ihre erste EP. Jetzt, 2026, folgt nun das Debütalbum. Und heute Abend könnt ihr die Musikerin ab 20 Uhr eben schon schön bei uns in Mainz live erleben. Und das sogar bei freiem Eintritt. Also kommt doch gern vorbei und genießt einen musikalischen Dienstagabend. Wenn ihr heute Abend lieber selbst aktiv werden wollt, statt nur zuzuschauen, dann schnappt euch eure Laufschuhe und seid mit dabei. Die Mainz Runners, die treffen sich nämlich wieder um 19 Uhr an der Theodor-Heuss-Brücke zum gemeinsamen Social Run. Und keine Sorge, hier geht's nicht um Bestzeiten oder darum, wer am schnellsten unterwegs ist. Ganz egal, wie fit ihr seid oder welches Tempo ihr lauft. Hauptsache, ihr habt gute Laune und Lust auf ein paar nette Gespräche unterwegs. Also, Laufschuhe an und einfach mitlaufen. Egal, für was ihr euch entscheidet. Ich wünsche euch jetzt erstmal einen wunderschönen

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1: Mit Robert Schäfer. Einen schönen guten Tag. Die Notfallversorgung im Rettungsdienstbereich Mainz soll gezielt verbessert werden. Das meldet die Kreisverwaltung Mainz-Bingen in Ingelheim. Eine aktuelle Analyse zeigt vor allem in einigen ländlichen Gebieten noch Verbesserungsbedarf bei der Erreichbarkeit. Im Mittelpunkt stehen deshalb mögliche Anpassungen an mehreren Rettungswachen. Ziel ist es, dass qualifizierte Hilfe möglichst innerhalb der gesetzlichen Frist von 15 Minuten eintrifft. Dabei setzt die Rettungsdienstbehörde auf Computersimulationen, um vorhandene Rettungsmittel besser zu verteilen und Wartezeiten zu verkürzen. Die geplanten Änderungen sollen in den kommenden Monaten weiter abgestimmt und umgesetzt werden. Die hessische Landesregierung will in den kommenden Jahren zusätzlich 50 Millionen Euro in die Bildung investieren. Das meldet die Staatskanzlei in Wiesbaden. Mit dem Bildungschancenpaket sollen unter anderem knapp 700 zusätzliche Lehrerstellen finanziert werden. Geplant sind mehr Deutsch- und Leseunterricht, zusätzliche Unterstützung in Mathematik sowie ein verpflichtender Medienführerschein für Viertklässler. Außerdem führt Hessen als erstes Bundesland das Fach KI und digitale Welt ein, zunächst ab der 5. Klasse. Mit dem Paket sollen vor allem grundlegende Kompetenzen gestärkt und Schulen mit besonderen Herausforderungen zusätzlich unterstützt werden. Insgesamt fließen in diesem Jahr bereits 6,2 Milliarden Euro in die schulische Bildung. Der Mainzer Science Shop geht in die letzte Runde des Jahres. Zum Abschluss der Sommerreihe geht es am Mittwoch um digitale Kompetenzen von Geflüchteten und deren Bedeutung für gesellschaftliche Teilhabe und berufliche Chancen. Die Hochschule Mainz stellt dabei Ergebnisse eines Projekts zur digitalen Bildung für Geflüchtete in Rheinland-Pfalz vor. Der Vortrag beginnt morgen um 19 Uhr auf der Bühne am Markt vor dem Mainzer Dom. Der Eintritt ist frei, eine Anmeldung ist nicht erforderlich. Der Allgemeine Deutsche Fahrradclub, ADFC, startet heute den Fahrradklimatest. Auch Radfahrerinnen und Radfahrer in Mainz und im Landkreis Mainz-Bingen können dabei bewerten, wie fahrradfreundlich ihre Städte und Gemeinden sind. Der ADFC Mainz-Bingen ruft zur Teilnahme an der bundesweit größten Befragung dieser Art auf. Bewertet werden unter anderem der Zustand und die Sicherheit von Radwegen, die Verkehrssituation und die Verbindungen zwischen Orten. Erstmals gibt es außerdem eine eigene Befragung für Kinder und Jugendliche. Die Online-Umfrage läuft ab heute bis Ende November. Der FSV Mainz 05 leiht den dänischen Offensivspieler William Böving für eine Saison an den 1. FC Nürnberg aus. Der 23-Jährige war im vergangenen Sommer nach Mainz gewechselt und ist in der vergangenen Saison auf 18 Pflichtspiele für die 05er gekommen. Auch in der laufenden Saison war Böving bereits im Einsatz. Im DFB-Pokal gegen den VfB Krischow hat er den 9:0 Endstand markiert. Wegen der großen Konkurrenz in der Mainzer Offensive soll er in Nürnberg mehr Spielzeit und Startelf-Einsätze bekommen.
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2: Heute ist ein Sonne-Wolken-Mix angesagt. Bei Werten bis zu 25 Grad in der Spitze. Aktuell messen wir 22 Grad vom City-Studio. Ja, und in der Nacht kühlt es dann ab auf 13 Grad. Morgen am Mittwoch sieht es ähnlich aus wie heute bei einem Sonne-Wolken-Mix. Bei Werten bis zu 25 Grad.
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2: Wir schauen auf die Straßen. Da habe ich eine Meldung von der A60 für euch. Rüsselsheim Richtung Bingen. Zwischen dem Kreuz Mainz-Süd und Mainz-Finden der Saarstraße 1 Kilometer Stau. Sonst sieht es ganz gut aus. Ich wünsche euch weiterhin eine gute und sichere Autofahrt. Kommt gut an euer Ziel.
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2: Wir schauen nach Mainz-Finden. Da steht der dunkelblaue Caddy und zwar auf dem Sertorius-Ring. Auf Höhe des hellblauen Hauses. 30 sind hier maximal erlaubt. Danke an die Alexandra aus Finden fürs Melden. Dann schauen wir auf die Rheinallee. Da hat uns nämlich der Norbert einen Blitzer gemeldet. Der steht kurz vorm Mombacher Kreisel und zwar direkt unter der Schilderbrücke. 50 sind hier maximal erlaubt. Dann haben wir noch auf der A60 Bingen Richtung Mainz einen Enforcement-Blitzer stehen auf Höhe der Raststätte Heidenfahrt. 100 hier erlaubt und die Blitzersäule findet ihr auf der A60 Mainz Richtung Rüsselsheim. Kurz vor der Weisenauer Brücke wird hier geblitzt. Hier sind maximal 100 erlaubt. Habt ihr noch Staus oder Blitzer entdeckt, dann ruft uns an oder schickt uns sie per WhatsApp direkt ins Studio unter der Mainz 304 3441.
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1: Jan, mein Lieber, schön, dass du heute wieder bei mir bist und wir dürfen wieder über Schmuck flüstern.
2: Gerne.
1: Und jetzt kommen wir zu einem, ich habe es an meiner rechten Hand, das ist mein Ehering. Aber bevor das losgeht mit der Ehe, verlobt man sich ja erstmal und da hat man klassischen Verlobungsring. Jetzt hast du mir aber gesagt, so lange gibt es den eigentlich noch gar nicht als solchen. Ne? Wann ist denn das entstanden? Weil ich dachte früher schon, die Ägypter, die Römer haben schon mit Verlobungsringen um Frauen gebuhlt.
2: Also du hast insofern nicht Unrecht. Es gibt tatsächlich die ersten Verlobungsringe bei den Römern. Das ist tatsächlich schon dokumentiert. Die Ägypter weiß man nicht ganz genau. Mhm. Es gab Ringe bei den Ägyptern, aber der Verlobungsring ist wirklich halt eben bei den Römern dokumentiert. Mhm. Was du eigentlich eher meinst, ist der Antragsring. Das ist ein Unterschied zwischen Antrags- und Verlobungsring.
1: Siehste, erzähl mir, was ist denn der Unterschied? Da habe ich schon drei Ringe. Antragsring, Verlobungsring und Ehering.
2: Das wäre für den Juwelier natürlich ganz toll.
1: Für euch super.
2: Nein, es ist tatsächlich so, der Antragsring, so wie den klassisch heute kennst, der mit dem einen Diamanten da drin. Ja. Das ist eine Erfindung von De Beers, 1947 etabliert, um den Diamanthandel und den Diamantverkauf so richtig zu pushen.
1: Jetzt musst du De Beers noch allen Hörerinnen und Hörern erklären.
2: De Beers war zu der damaligen Zeit ein ganz großer Minenbesitzer und Schleifer für Diamanten und er hatte mehr oder weniger auch das Monopol auf der Welt.
1: Und er hat zum Selbstzweck dann einfach gesagt, das führe ich jetzt mal ein. Und das hat funktioniert?
2: Das hat hervorragend funktioniert.
1: Also gutes Marketing damals schon, muss man tatsächlich sagen, dass das funktioniert hat. Aber was ist denn, wenn die Leute jetzt sagen, pass mal auf, so viele Ringe brauche ich und möchte ich gar nicht. Ich vereine das in einem. Schüttelst du deinen Kopf oder sagst du, jo, recht habt ihr. Du als Juwelier wahrscheinlich, nein. Also.
2: Dann wären wir wieder bei den historischen Verlobungsringen. Ja. Denn früher war das Eheversprechen so, dass sich beide einen Ring geholt haben ihn an der linken Hand unter Umständen getragen, waren sich also versprochen. Ja. Die linke Hand ist auch die Hand, die, sagen wir mal, so ein bisschen die Treue oder die Herzenshand ist. Ja. Und dann wurde er nach der Heirat auf die rechte Hand rübergebracht. Und damit hattest du dann die juristische rechte Hand, die du hochhebst, die du halt eben auch zum Schwören halt hast. Mhm. Und damit wurde dokumentiert, sobald du ihn rechts hast, bist du verheiratet. Also, wenn du es nicht willst, dann hol dir den Verlobungsring, dann trag ihn links und danach den Hochzeits-, den Heirats-, den Antrags-, den wie auch immer Ring, dann trag ihn rechts.
1: Jetzt heißt es ja aber auch, dass man für diesen Ring mindestens 1, 2, 3 irgendwie Monatsgehälter ausgeben muss. Dich als Juwelier freut es ja natürlich, aber woher kommt denn das, dass man sagt, das muss man ausgeben, einfach damit der Ring auch eine gewisse Reinheit, eine gewisse Hochwertigkeit dann hat?
2: Das ist wieder das gute Marketing von De Beers gewesen. Die haben tatsächlich gesagt, ein richtig guter Antragsring muss mal mindestens 2 bis 3 Monatsgehälter halt eben intus haben. Nein, also gilt natürlich auch nicht. Er muss dir gefallen, du musst dazu stehen. Du musst dir Gedanken machen, ob der Ring passt zu deiner Partnerin. Ich bin auch immer wieder bereit, oder ich schlage vor, was für eine Augenfarbe hat sie. Blaue Augen, nehmen wir doch ein Aquamarin, nehmen wir doch ein Topaz. Braune Augen, ein Citrin. Also du bist ja nicht darauf angewiesen und dann bist du auch in einer anderen Preisklasse.
1: Dann vielen Dank für diese kleine Hochzeitsringreise mit dir. Dankeschön, mein Lieber.
2: Sehr, sehr gerne.
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1: An den europäischen Börsen geht es zur Mittagszeit deutlich abwärts. Der DAX verliert aktuell mehr als 1%, der Eurostoxx 50 liegt knapp 1% im Minus. Für Gegenwind sorgen die neuen Inflationszahlen aus der Eurozone. Die Verbraucherpreise sind im August stärker gestiegen als im Vormonat, vor allem wegen der deutlich höheren Energiepreise. Damit wächst die Wahrscheinlichkeit, dass die EZB ihre Zinsen bereits in der kommenden Woche anheben könnte. Auch die Anleihemärkte senden ein Warnsignal. Die Renditen deutscher und französischer Staatsanleihen sind weiter gestiegen und haben teilweise den höchsten Stand seit 15 Jahren erreicht. Gleichzeitig bleibt der Ölpreis mit mehr als $90 je Barrel hoch. Der schwache Wochenauftakt setzt sich damit fort und der DAX entfernt sich weiter von seinem erst am Freitag erreichten Rekordhoch.
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2: Ich bin Babit Büchner. Die Bundesregierung will sich bald dazu äußern, was Ermittler zum Drohnenangriff am Flughafen Leipzig-Halle herausgefunden haben. Außenminister Johann Wadephul hat nun eine überlegte Reaktion angekündigt. Es gebe keine Überreaktion, aber Reaktionen, wenn die Bundesrepublik angegriffen werde, so der Minister. Er reagierte damit auf die Frage, ob sich Deutschland vor möglichen Gegenreaktionen des russischen Präsidenten fürchten müsse. Nach dem Tod von König Harald legt der neue norwegische König Håkon der VIII. Am Mittag im Parlament seinen Eid ab. Anschließend kann die Öffentlichkeit am geschlossenen Sarg von König Harald Abschied nehmen.
3: Nach dem Tod seines Vaters am Freitag war Håkon sofort neuer König geworden. Der Eid auf die Verfassung ist aber nun ein Teil der Zeremonien rund um den Thronwechsel. Dem gestorbenen König Harald können die Norweger bis kurz vor dessen Begräbnis persönlich die letzte Ehre erweisen. Ab dem Nachmittag wird die Schlosskapelle in Oslo geöffnet, in der der Sarg des Monarchen aufgestellt ist. Besucher dürfen dann langsam daran vorbeigehen. Aus Skandinavien, Julia Weschenbach.
2: Abnehmspritzen gibt es bei uns in Deutschland schon länger. Ab heute bieten Apotheken nun das Medikament auch als Tablette an. Während einige begeistert sind, warnen andere schon vor dubiosen Anbietern.
4: Schlucken ist für viele angenehmer als Spritzen und manche Apotheken rechnen offenbar schon mit einem wahren Ansturm auf die Abnehmpille. Die gibt's allerdings nur auf Rezept. Man muss sie täglich nehmen und aus eigener Tasche zahlen. Aber sie habe vergleichbare Effekte wie die Spritze, sagen Fachleute. Allerdings betonen sie, die Pille ist kein Lifestyle-Produkt. Und sie warnen auch vor unseriösen Online-Anbietern oder auch Online-Ärzten. Claudia Wächter, Nachrichtenredaktion.
2: Die Deutsche Bahn hat das Verbot, an Bahnhöfen Alkohol zu trinken, heute ausgeweitet. Es gilt nun auch am Berliner Hauptbahnhof, in Berlin-Gesundbrunnen, in Kiel und Braunschweig. Bis Mitte Oktober soll das Verbot schrittweise an 5.400 Bahnhöfen umgesetzt werden. Es soll für mehr Sicherheit sorgen, für Fahrgäste und Beschäftigte. Außerdem sollen die Bahnhöfe damit sauberer werden.
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1: Der Dom gehört zum Insamreu, wie Fasernacht wegwascht und woi, so hieß es mal in einem Fasernachtsmotto. Zum Mainzer Dom gehört natürlich auch eine lange, lange Geschichte mit dem ein oder anderen Bischof. Johann Philipp von Schönborn war einer von denen. Schönborns Superstar, könnte man sagen. Geboren ist er 1605 im Taunus und wahrscheinlich evangelisch getauft worden. Seine Mutter hat ihn aber katholisch erzogen. 1625 ist er dann Domherr in Mainz geworden und so ging's los mit seiner Mainzer Karriere. 1647 wird er dann nämlich Erzbischof und Kurfürst. Generell hat er sehr viel für die Stadt Mainz gemacht. 1662 gründet er in Mainz die Martinusbibliothek. Die ist die älteste in Mainz und seit über 350 Jahren die wissenschaftliche Bibliothek des Bistums auch. Für den Frieden hat er sich auch sehr eingesetzt. Schönborn hat Mainz nämlich auch zur zusammenhängenden Festung ausgebaut. Deswegen hängt auf der Mainzer Zitadelle immer noch sein Wappen. Das hat die Stadt ein kleines Vermögen gekostet, muss man dazu sagen. Sonst gibt's dank ihm in Mainz auch noch das Schönborner Haus natürlich und Waisenhäuser. Die Schiffsbrücke über den Rhein hat er übrigens auch bauen lassen. Am 12. Februar 1673 ist er dann in Würzburg gestorben und da auch begraben worden. Sein Herz liegt aber tatsächlich im Mainzer Dom. Da gibt's dann auch ein Grabdenkmal vom Friedensfürst.
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1: Mit Robert Schäfer. Einen schönen guten Tag. Beschäftigte im Groß- und Außenhandel in Rheinland, Rheinhessen und der Pfalz bekommen mehr Geld. Die Entgelte steigen insgesamt um 5%. Das teilt die Gewerkschaft Verdi mit, die dem Abschluss der Verhandlungen inzwischen zugestimmt hat. Die Löhne und Gehälter steigen rückwirkend zum 1. August um knapp 3%, im Mai 2027 folgen noch einmal rund 2%. Für Auszubildende gibt es ab heute 40 Euro mehr im Monat, im September nächsten Jahres kommen weitere 30 Euro dazu. Der neue Tarifvertrag hat eine Laufzeit von 24 Monaten. Die Wissenschaftliche Stadtbibliothek Mainz stellt morgen das neue Buch Mainzer Fleuronee des Handschriftexperten Christoph Winterer vor. Darin geht es um einen besonderen Mainzer Stil der Buchverzierung aus dem 14. Jahrhundert mit fein gezeichneten rot-blauen Ornamenten. Im Anschluss können Besucherinnen und Besucher originale Handschriften aus dieser Zeit anschauen. Die Buchvorstellung beginnt morgen um 18.30 Uhr im Lesesaal der Wissenschaftlichen Stadtbibliothek in der Rheinallee. Die Notfallversorgung im Rettungsdienstbereich Mainz soll gezielt verbessert werden. Das meldet die Kreisverwaltung Mainz-Bingen in Ingelheim. Eine aktuelle Analyse zeigt vor allem in einigen ländlichen Gebieten noch Verbesserungsbedarf bei der Erreichbarkeit. Im Mittelpunkt stehen deshalb mögliche Anpassungen an mehreren Rettungswachen. Ziel ist es, dass qualifizierte Hilfe möglichst innerhalb der gesetzlichen Frist von 15 Minuten eintrifft. Dabei setzt die Rettungsdienstbehörde auf Computersimulationen, um vorhandene Rettungsmittel besser zu verteilen und Wartezeiten zu verkürzen. Die geplanten Änderungen sollen in den kommenden Monaten weiter abgestimmt und umgesetzt werden. Der Allgemeine Deutsche Fahrradclub, ADFC, startet heute den Fahrradklimatest. Auch Radfahrerinnen und Radfahrer in Mainz und im Landkreis Mainz-Bingen können dabei bewerten, wie fahrradfreundlich ihre Städte und Gemeinden sind. Der ADFC Mainz-Bingen ruft zur Teilnahme an der bundesweit größten Befragung dieser Art auf. Bewertet werden unter anderem der Zustand und die Sicherheit von Radwegen, die Verkehrssituation und die Verbindungen zwischen Orten. Erstmals gibt es außerdem eine eigene Befragung für Kinder und Jugendliche. Die Online-Umfrage läuft ab heute bis Ende November. Der FSV Mainz 05 muss längere Zeit auf Dominik Chor verzichten. Der 32-Jährige hat sich beim 0:0-Saisonauftakt gegen den Aufsteiger SC Paderborn am vergangenen Samstag am Syndesmoseband seines rechten Knöchels verletzt. Chor wurde in der 79. Minute ausgewechselt. Wie lange der Innenverteidiger genau ausfällt, hängt vom weiteren Heilungsverlauf ab.
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2: 24 Grad mäßig aktuell bei uns vom City-Studio am Fischdorplatz. Im Vergleich zu gestern ist es richtig freundlich. Sonne und Wolken wechseln sich ab und spielen gemeinsam am Himmel. Bis 25 Grad sind heute tatsächlich noch drin. Und wenn wir auf den Antenne Mainz Wettertrend schauen, in der Nacht sinken die Temperaturen auf 14 bis 13 Grad runter. Wird es ein bisschen kühler. Morgen am Mittwoch dann wieder Höchsttemperaturen bei 24 Grad.
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2: Es sieht eigentlich ganz gut aus auf den Straßen, wenn ihr mit dem Auto unterwegs seid. Mir liegen gar keine Störungen mehr vor. Eine klitzekleine, ja gut, Pariser Straße statt auswärts, Ecke Geschwister-Scholl-Straße, so ein bisschen stockenden Verkehr. Aber ansonsten wirklich liegt mir nichts Großes vor. Ich wünsche euch eine gute und ganz sichere Fahrt da draußen.
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2: Die Gabi aus der Neustadt hat mir geschrieben. Liebe Gabi, vielen Dank fürs Melden. Sie hat geschrieben, hallo liebes Team, ein mobiler Blitzer steht aktuell in der Bauhofstraße, wenn ihr Richtung Innenstadt unterwegs seid, und zwar am Fahrradladen. 30 hier maximal erlaubt. Die vielen Dank fürs Melden, liebe Gabi. Dann haben wir unseren Enforcement-Blitzer noch auf der Rheinallee stehen, wenn ihr Richtung Mombach fahrt, direkt unter der Schilderbrücke. Kurz vor Mombacher Kreisel 50 da erlaubt. Der Norbert war so nett, uns das zu melden. Dann haben wir noch einen auf der A60 Bingen Richtung Mainz stehen, auf Höhe der Raststätte Heidenpfad auf der rechten Seite, 100 da erlaubt. Und eine Blitzersäule steht noch auf der A60 Mainz Richtung Rüsselsheim. Kurz vor der Weisenauer Brücke dürfte auch maximal 100 Stundenkilometer fahren. Falls euch irgendwo noch weitere Blitzer auffallen, gerne melden über das Hörertelefon oder per WhatsApp an die Mainz 304 3441.
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1: 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Ihr kennt ihn sicherlich alle, unseren alten jüdischen Friedhof in Mainz. Und der ist seit 2021 Teil des UNESCO-Welterbes Schum. Um diesen Ort nun zu würdigen, aber auch um den neuen Status gerecht zu werden, eröffnet am 6. September das Sali-Levi-Haus. Das Besucherzentrum zeigt viele spannende Texte, historische Ausstellungsstücke sowie die Geschichte von Schum. Was Schum aber überhaupt bedeutet, das hat uns die Projektkoordinatorin Elke Höllein erklärt.
2: Die hebräischen Anfangsbuchstaben unserer Städte Mainz, Worms und Speyer, umgekehrt Spira, Vameisa, Magenza. Das W war ein U im Mittelalter, Schum. Und schon im Mittelalter haben die Menschen von Schum gesprochen. Und das war ein einzigartiger Städtebund, der durch familiäre, durch Handelsbeziehungen, aber auch politische Beziehungen zwischen den drei Gemeinden hier am Rhein entstanden ist und der eben eine besondere Strahlkraft ab dem 11. bis ins 15. Jahrhundert entwickelt hat.
1: Schum gibt's also schon ganz schön lange, genau wie den alten jüdischen Friedhof. Vor dem Umbau war der im Hartenberg-Münchfeld gelegene Friedhof noch von einem Maschendrahtzaun umgeben und hauptsächlich geschlossen. Durch das neue Besucherzentrum und die Auszeichnungen lebt der Friedhof jetzt neu auf. Man erhofft sich, dass der geschichtsträchtige Friedhof wieder mehr Besucher bekommt. Im Zuge der Eröffnung wurde außerdem der Platz vor der Einrichtung zum Dr. Sigmund Saalfeld-Platz benannt. Dazu unser Oberbürgermeister Nino Hase.
3: Ich würde wirklich sagen, dass es diesen Ort, den Platz hinter dem jüdischen Friedhof, den Sigmund-Saalfeld-Platz, genauso wie das Besucherzentrum, diesen Teil von Hartenberg-Münchfeld in das Herzen der Stadt pflanzt. Das verbindet wirklich diesen Stadtteil auch mit der Innenstadt, weil die Leute jetzt hier einen tollen Anlaufpunkt haben, diese Fläche und auch den jüdischen Friedhof neu zu erleben, neu kennenzulernen und zu verstehen, was es hier in ihrer Stadt passiert. Und deswegen ist Kultur auch etwas, was nicht nur die Menschen von außen hierher holt und auch sich hier mit Mainz beschäftigen lässt, sondern was die Stadt zusammenwachsen lässt. Und das soll dieses Besucherzentrum ja auch erreichen.
1: Vorbeischauen lohnt sich also. Geöffnet ist das Besucherzentrum von Mittwoch bis Freitag sowie sonntags jeweils von 10 bis 17 Uhr.

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1: Ich bin Babit Büchner. Fast jeder dritte Mieter in Deutschland macht sich Sorgen, seine Miete künftig nicht mehr bezahlen zu können. Das zeigt eine Studie im Auftrag des Deutschen Mieterbunds. Die Mietenkrise habe sich verfestigt, erklärte Verbandschefin Melanie Weber-Moritz.
2: Jeder Zweite fürchtet, wenn er künftig umziehen muss, findet er keine bezahlbare neue Wohnung mehr. Die Wohnkosten sind im vergangenen Jahr bei jedem Zweiten gestiegen. Dabei gilt in Gegenden, in denen der Wohnungsmarkt besonders angespannt ist, die Mietpreisbremse. Doch laut Mieterbund trauen sich viele gar nicht, ihr Recht einzufordern, aus Angst gekündigt zu werden. Es brauche für eine bestimmte Zeit einen bundesweiten Mietenstopp und Bußgelder für Vermieter, die Wuchermieten verlangen. Thomas Bremser, Nachrichtenredaktion.
1: Wann äußert sich die Bundesregierung zu den Urhebern des Drohnenangriffs am Flughafen Leipzig-Halle? Außenminister Johann Wadephul macht nun auf dem Weg von Algerien zum EU-Außenministertreffen in Irland einen Zwischenstopp in Berlin. Grund sei ein dringendes Treffen mit Innenminister Dobrindt am späten Nachmittag, hieß es aus Delegationskreisen. Zuvor hatte Wadephul eine ausgewogene und überlegte Reaktion der Bundesregierung auf den Vorfall angekündigt. Sind die deutschen Politiker in Bund und Ländern mit Sprit oder Strom unterwegs? Die deutsche Umwelthilfe hat die Dienstwagenflotten in den Ministerien geprüft. Mit einem eindeutigen Ergebnis.
3: Die wenigsten, die sind elektrisch unterwegs. Nur 90 von knapp 250 Dienstwagen sind E-Autos. Und das sei ein desaströses Signal für die deutsche Klimapolitik, sagt die Umwelthilfe. Immerhin sauber unterwegs ist der Bundesumweltminister. Auf Länderebene ist der Ministerpräsident aus Baden-Württemberg top. Und Kanzler Merz fällt komplett aus der Wertung, weil er eine schwere Limousine mit Panzerung fährt. Claudia Wächter, Nachrichtenredaktion.
1: Fast eine Woche nach der gewaltigen Sturzflut im Himalaya hat die Zahl der Opfer eine erschütternde Marke überschritten. Die Polizei meldete allein in Nepal mehr als 1.000 Tote. Vermisst werden noch über 5.000 Menschen. Experten warnen dort auch vor dem Ausbruch gefährlicher Krankheiten. Helfer berichten von katastrophalen hygienischen Bedingungen und vielen Leichensäcken am Straßenrand.
4: Das ist schon krass. Vielen Dank für die Infos. Weitere News gibt's natürlich wieder auf die Ohren in einer halben Stunde in unseren Schlagzeilen.
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4: 24 Grad messe ich hier vorm City-Studio am Fischtorplatz. Es sieht richtig freundlich aus da draußen. Ja, Sonne und Wolken, die wechseln sich ab. Bis 25 Grad sind heute auch noch drin. In der Nacht sinken die Temperaturen auf 14 bis 13 Grad runter. Auch in den frühen Morgenstunden morgen etwas kühler. Aber dann am Mittwoch wieder bis 24 Grad drin.
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4: Da schauen wir auf die A66. Da ist leider einiges los, wenn wir da unterwegs sind. Und zwar die A66 Frankfurt Richtung Wiesbaden. Ab Biebrich geht's los. Schiersteiner Kreuz, 2 Kilometer Stau. Dann haben wir tatsächlich sogar auch eine Sperrung bei Wiesbaden-Frauenstein. Und noch einen Unfall, der passiert ist in der Baustelle im Schiersteiner Kreuz. Deswegen, wie gesagt, da auch die 2 Kilometer Stau. Weitere Störungen liegen mir aber nicht vor. Ich wünsche euch da draußen auf jeden Fall eine gute und eine ganz sichere Autofahrt.
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4: 4 Stück habe ich da für euch. Ein mobiler Blitzer ist uns gemeldet worden von der Gabi aus der Neustadt. Die hat ihn gesehen auf der Bauhofstraße bei uns in Mainz. Wenn ihr Richtung Innenstadt fahrt, auf Höhe des Fahrradladens, 30 da maximal erlaubt. Dann hatte Norbert aus Pretzenheim noch einen Enforcement-Blitzer gesehen auf der Rheinallee. Und zwar, wenn ihr Richtung Mombach fahrt, direkt unter der Schilderbrücke, kurz vorm Mombacher Kreisel, dürft ihr 50 maximal fahren. Und noch einer steht auf der Autobahn A60 Bingen Richtung Mainz. Und zwar auf Höhe der Raststätte Heidenfahrt auf der rechten Seite sind 100 erlaubt. Und wenn ihr weiterfahrt auf der A60 Mainz Richtung Rüsselsheim, steht eine Blitzersäule kurz vor der Weisenauer Brücke da. Maximal 100 Stundenkilometer erlaubt. Sollten euch irgendwo noch weitere Blitzer auffallen, dürft ihr mir die sehr gerne melden. Über das Antenne Mainz Hörertelefon oder per WhatsApp an die Mainz 304 3441.
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4: Und denkt dran, euch ein gültiges Ticket zu holen, wenn ihr mit den Öffis unterwegs seid, denn die Buslinie Nummer 6, Bus Nummer 6, wird verstärkt kontrolliert, fährt von Gonsenheim, dem Wildpark, Richtung Wiesbadener Nordfriedhof.
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0: Ihr hört Antenne Mainz mit mir, Eva-Maria Lechler. Und hier warten Sie schon, eure...
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0: Ja, in welchem Staat liegt die Stadt Timbuktu? Welches Land hat eigentlich Pink in ihrer Landesflagge? Und aus welcher Stadt kommen nochmal die Beatles? Diesen und vielen weiteren Fragen könnt ihr euch heute Abend stellen. Im Biergarten des Kurfürstlichen Schlosses findet nämlich heute Abend ab 19 Uhr das Pub-Quiz Open Air statt. Aber kommt gerne schon etwas früher vorbei, denn die Anmeldung, die beginnt schon um 18.30 Uhr. Also, schnappt euch ein paar Freunde, bildet ein Team aus 4 bis 8 Leuten und dann ratet fleißig mit. Lust auf einen Abend.

Mit guter Musik, persönlichen Geschichten und ganz viel positiver Energie, dann solltet ihr euch Lagli nicht entgehen lassen. Mit ihrer Band verbindet Lagli Indie-Pop mit jazzigen Vibes und rockigen Ausbrüchen. Musikalisch bewegen sie sich irgendwo zwischen Amy Winehouse und Portishead und verpacken dabei Ironie, feministische Selbstermächtigung und persönliche Geschichten in ihre Songs. 2024 erschien ihre erste EP, jetzt 2026 folgt nun das Debütalbum und heute Abend könnt ihr die Musikerin ab 20 Uhr eben schon schön bei uns in Mainz live erleben und das sogar bei freiem Eintritt. Also kommt doch gern vorbei und genießt einen musikalischen Dienstagabend. Wenn ihr heute Abend lieber selbst aktiv werden wollt, statt nur zuzuschauen, dann schnappt euch eure Laufschuhe und seid mit dabei. Die Mainz Runners, die treffen sich nämlich wieder um 19 Uhr an der Theodor-Heuss-Brücke zum gemeinsamen Social Run. Und keine Sorge, hier geht's nicht um Bestzeiten oder darum, wer am schnellsten unterwegs ist. Ganz egal, wie fit ihr seid oder welches Tempo ihr lauft. Hauptsache, ihr habt gute Laune und Lust auf ein paar nette Gespräche unterwegs. Also, Laufschuhe an und einfach mitlaufen. Egal, für was ihr euch entscheidet. Ich wünsche euch jetzt erstmal einen

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1: Mit Robert Schäfer. Einen schönen guten Tag. Die Notfallversorgung im Rettungsdienstbereich Mainz soll gezielt verbessert werden. Das meldet die Kreisverwaltung Mainz-Bingen in Ingelheim. Eine aktuelle Analyse zeigt vor allem in einigen ländlichen Gebieten noch Verbesserungsbedarf bei der Erreichbarkeit. Im Mittelpunkt stehen deshalb mögliche Anpassungen an mehreren Rettungswachen. Ziel ist es, dass qualifizierte Hilfe möglichst innerhalb der gesetzlichen Frist von 15 Minuten eintrifft. Dabei setzt die Rettungsdienstbehörde auf Computersimulationen, um vorhandene Rettungsmittel besser zu verteilen und Wartezeiten zu verkürzen. Die geplanten Änderungen sollen in den kommenden Monaten weiter abgestimmt und umgesetzt werden. Die hessische Landesregierung will in den kommenden Jahren zusätzlich 50 Millionen Euro in die Bildung investieren. Das meldet die Staatskanzlei in Wiesbaden. Mit dem Bildungschancenpaket sollen unter anderem knapp 700 zusätzliche Lehrerstellen finanziert werden. Geplant sind mehr Deutsch- und Leseunterricht, zusätzliche Unterstützung in Mathematik sowie ein verpflichtender Medienführerschein für Viertklässler. Außerdem führt Hessen als erstes Bundesland das Fach KI und digitale Welt ein, zunächst ab der 5. Klasse. Mit dem Paket sollen vor allem grundlegende Kompetenzen gestärkt und Schulen mit besonderen Herausforderungen zusätzlich unterstützt werden. Insgesamt fließen in diesem Jahr bereits 6,2 Milliarden Euro in die schulische Bildung. Der Mainzer Science Shop geht in die letzte Runde des Jahres. Zum Abschluss der Sommerreihe geht es am Mittwoch um digitale Kompetenzen von Geflüchteten und deren Bedeutung für gesellschaftliche Teilhabe und berufliche Chancen. Die Hochschule Mainz stellt dabei Ergebnisse eines Projekts zur digitalen Bildung für Geflüchtete in Rheinland-Pfalz vor. Der Vortrag beginnt morgen um 19 Uhr auf der Bühne am Markt vor dem Mainzer Dom. Der Eintritt ist frei, eine Anmeldung ist nicht erforderlich. Der Allgemeine Deutsche Fahrradclub, ADFC, startet heute den Fahrradklimatest. Auch Radfahrerinnen und Radfahrer in Mainz und im Landkreis Mainz-Bingen können dabei bewerten, wie fahrradfreundlich ihre Städte und Gemeinden sind. Der ADFC Mainz-Bingen ruft zur Teilnahme an der bundesweit größten Befragung dieser Art auf. Bewertet werden unter anderem der Zustand und die Sicherheit von Radwegen, die Verkehrssituation und die Verbindungen zwischen Orten. Erstmals gibt es außerdem eine eigene Befragung für Kinder und Jugendliche. Die Online-Umfrage läuft ab heute bis Ende November. Der FSV Mainz 05 leiht den dänischen Offensivspieler William Böving für eine Saison an den 1. FC Nürnberg aus. Der 23-Jährige war im vergangenen Sommer nach Mainz gewechselt und ist in der vergangenen Saison auf 18 Pflichtspiele für die 05er gekommen. Auch in der laufenden Saison war Böving bereits im Einsatz. Im DFB-Pokal gegen den VfB Krischow hat er den 9:0 Endstand markiert. Wegen der großen Konkurrenz in der Mainzer Offensive soll er in Nürnberg mehr Spielzeit und Startelf-Einsätze bekommen.
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2: 24 Grad messe ich hier vorm City-Studio am Fischtorplatz. Es sieht richtig freundlich aus da draußen. Ja, Sonne und Wolken, die wechseln sich ab. Bis 25 Grad sind heute auch noch drin. In der Nacht sinken die Temperaturen auf 14 bis 13 Grad runter. Auch in den frühen Morgenstunden morgen etwas kühler. Aber dann am Mittwoch wieder bis 24 Grad drin.
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2: Da schauen wir auf die A66. Da ist leider einiges los, wenn wir da unterwegs sind. Und zwar die A66 Frankfurt Richtung Wiesbaden. Ab Biebrich geht's los, Schiersteiner Kreuz, 2 Kilometer Stau. Dann haben wir tatsächlich sogar auch eine Sperrung bei Wiesbaden-Frauenstein. Und noch einen Unfall, der passiert ist in der Baustelle im Schiersteiner Kreuz. Deswegen, wie gesagt, da auch die 2 Kilometer Stau. Weitere Störungen liegen mir aber nicht vor. Ich wünsche euch da draußen auf jeden Fall eine gute und eine ganz sichere Autofahrt.
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2: 4 Stück habe ich da für euch. Ein mobiler Blitzer ist uns gemeldet worden von der Gabi aus der Neustadt. Die hat ihn gesehen auf der Bauhofstraße bei uns in Mainz. Wenn ihr Richtung Innenstadt fahrt, auf Höhe des Fahrradladens, 30 da maximal erlaubt. Dann hatte Norbert aus Pretzenheim noch einen Enforcement-Blitzer gesehen auf der Rheinallee. Und zwar, wenn ihr Richtung Mombach fahrt, direkt unter der Schilderbrücke, kurz vom Mombacher Kreisel, dürft ihr 50 maximal fahren. Und noch einer steht auf der Autobahn A60 Bingen Richtung Mainz. Und zwar auf Höhe der Raststätte Heidenfahrt auf der rechten Seite sind 100 erlaubt. Und wenn ihr weiterfahrt auf der A60 Mainz Richtung Rüsselsheim, steht eine Blitzersäule kurz vor der Weisenauer Brücke da. Maximal 100 Stundenkilometer erlaubt. Sollten euch irgendwo noch weitere Blitzer auffallen, dürft ihr mir die sehr gerne melden. Über das Antenne Mainz Hörertelefon oder per WhatsApp an die Mainz 304 3441.
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2: Hallo Eva.
1: Heute reisen wir nach Lörzweiler, denn dort gibt es einen ganz speziellen Rotwein. Und die Rebsorte, die habe ich davor noch nicht gehört. Aber erzähl du uns doch gerne mal mehr zu unserem heutigen Wein der Woche.
2: Das ist dieses Mal ein Lemberger, Jahrgang 2023 aus Lörzweiler vom Weingut Landua. Und das 10 Hektar große Weingut wird geführt von Alexander Kurz.
1: Jetzt bin ich ein bisschen verwirrt von den Namen. Du sagtest gerade Weingut Landua, aber der Winzer heißt Alexander Kurz. Wie passt das zusammen?
2: Ja, dahinter versteckt sich eine schöne Lebensgeschichte. Der Großvater hieß Landua und der hatte 6 Töchter. Und damals war es noch vermehrt so, dass der Familienname vom Ehemann bestimmt wurde. Also hießen die Töchter alle anders. Und eine Tochter hat dann das Weingut übernommen und der Weingutsname blieb erhalten in Erinnerung an den Opa, der auch das Weingut gegründet hat. Und die Winzer heißen jetzt Kurz mit TZ.
1: Eine richtig schöne Geschichte, ja. Und 1951 wurde ja damals das Weingut gegründet von dem Großvater und die sind gestartet mit gerade mal einem halben Hektar.
2: Ja, damals hatte man auch noch Mischbetriebe und da lief Weinbau am Anfang nebenher, aber der Opa war ehrgeizig und auch experimentierfreudig und hat dann als einer der ersten Winzer in Rheinhessen den Lemberger in den Versuchsanbau genommen und dann erfolgreich ausgebaut, beibehalten und viele Weinfreunde und Weinfreundinnen davon überzeugen können.
1: Ja, das Weingut Landua feiert dieses Jahr sogar 75-jähriges Bestehen. Nächstes Jahr wird sogar richtig groß gefeiert. Und bis heute gibt es noch die Rebsorte Lemberger im Repertoire. Und was zeichnet diese Rebsorte aus?
2: Der Lemberger gehört zu den Rebsorten mit besonders kleinen Beeren. Und die haben den Vorteil, dass mehr Farbe, mehr Extrakte, mehr Aromen in den Wein hinein diffundieren. Und dann habe ich einen viel Gehalt. Volleren, kräftigeren Rotwein.
1: Und wie viel Zeit braucht dieser ganze Prozess?
2: Die Maischestandzeit bei Rotwein ist in der Regel so 2 bis 3 Wochen. Aber Alexander Kurz geht von 4 Wochen aus, gibt dem Wein noch mehr Zeit, damit die bestmögliche Qualität erreicht werden kann.
1: Im Weinglas spiegelt sich eine rubinrote Farbe wieder.
2: Wenn wir mal die Nase über das Glas halten.
1: Ja, dann strömt mir so eine Brombeernote entgegen.
2: Ja, das ist typisch für den Lemberger. Ich würde sagen, dann probieren wir das gleich mal.
1: Prost!
2: Zum Wohl. Ein toller, saftiger Geschmack von vollreifen Brombeeren, schwarze Johannisbeeren. Und er hat völlig zu Recht bei der Landwirtschaftskammer die goldene Kammerpreismünze erhalten.
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2: Ich bin Dirk Zeitler. Fast jeder dritte Mieter in Deutschland macht sich Sorgen, seine Miete künftig nicht mehr bezahlen zu können. Das zeigt eine Forsa-Studie im Auftrag des Deutschen Mieterbundes. Die Mietenkrise habe sich verfestigt, erklärte Verbandschefin Weber Moritz. Viele Mieter lebten in Angst vor Wohnungsverlust. Der aktuelle Mietenreport zeigt außerdem, dass jeder Zweite befürchtet, in dem Fall keine bezahlbare Ersatzwohnung zu finden. Laut Mieterbund fehlen in Deutschland aktuell rund 1,4 Millionen Wohnungen. Außenminister Wadephul hat eine ausgewogene und überlegte Reaktion der Bundesregierung auf den Vorfall mit einer Sprengstoffdrohne am Flughafen Leipzig angekündigt.
3: Deutschland lässt sich in keiner Weise einschüchtern und das wird auch weiterhin die Grundeinstellung unserer Politik sein. Von unserer Seite gibt es keine Überreaktionen, aber Reaktionen, wenn wir angegriffen werden,
2: sagte der CDU-Politiker am Rande seines Besuches in der algerischen Hauptstadt Algier. Er reagierte damit auf die Frage, ob sich Deutschland vor möglichen Gegenreaktionen des russischen Präsidenten Putin fürchten müsse. Nach Angaben der EU-Außenbeauftragten Kallas deutet vieles darauf hin, dass Russland etwas mit der am Leipziger Flughafen gefundenen Sprengstoffdrohne zu tun hat. Post vom Finanzamt flattert ins Haus und viele von uns verstehen nur Bahnhof, verlieren Geduld und Nerven. Das soll sich nun ändern. Bund und Länder haben nämlich ein Projekt gestartet, das Fachchinesisch in einfache, verständliche Sprache umwandelt.
4: Kein Fluchen mehr, kein Hä? Stattdessen klare Sätze, kurze Infos und ein freundlicher Ton klingt wie ein Traum. Wir sollen auf Anhieb verstehen, was das Finanzamt von uns will. Also nichts mehr mit gemäß, Paragraf, Absatz und so weiter. Die Verbesserungen mithilfe eines Sprachmodells sollen ab sofort bundesweit umgesetzt werden. Begründung, verständliche Sprache sei die Voraussetzung dafür, dass wir dem Staat vertrauen. Claudia Wächter, Nachrichtenredaktion.
2: Sind die deutschen Politiker im Bund und Ländern mit Sprit oder Strom unterwegs? Die Deutsche Umwelthilfe hat die Dienstwagenflotten in den Ministerien überprüft. Mit einem eindeutigen Ergebnis. Nur 90 von 249 untersuchten Fahrzeuge sind demnach rein elektrisch angetrieben. Das sei ein desaströses Signal für die deutsche Klimapolitik, heißt es von der Organisation.
5: Vielen Dank für die Infos. Weitere News gibt's natürlich wieder auf die Ohren in einer halben Stunde in unseren Top-Meldungen aus Mainz, Wiesbaden und der Region von und mit Robert Schäfer.
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5: Wenn man ein Geräusch hätte, um das Wetter zu beschreiben, ist es heute eigentlich ganz schön. 24 Grad mäßig hier vorm City-Studio am Fischtorplatz. Sind auch die Höchsttemperaturen für heute. Sonne und Wolken wechseln sich ab. Es ist wirklich herrlich. In der Nacht sternklarer Himmel. Ja, sinken die Temperaturen runter auf 13 Grad, dann auch in den frühen Morgenstunden. Morgen am Mittwoch wieder bis 24 Grad drin. Wahrscheinlich ein Stückchen bewölkter.
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5: Wie sieht's aus aktuell auf den Straßen eigentlich? Ja, eigentlich ganz gut in Anführungszeichen. Auf der A66 noch ein bisschen was los, wenn ihr Frankfurt Richtung Wiesbaden unterwegs seid. Höhe Bibrich, 1 Kilometer stockender Verkehr und dann im Schiersteiner Kreuz, wenn ihr Richtung Walluf fahrt, auch nochmal 2 Kilometer stockender Verkehr. Und auf der A671 Wiesbaden Richtung Mainspitz-Dreieck und zwar da Höhe Hochheim, 2 Kilometer stockender Verkehr. Weitere Störungen liegen mir aber nicht vor. Euch wünsche ich eine gute und ganz sichere Fahrt da draußen.
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5: Vielen Dank an den Jürgen aus der Neustadt fürs Melden, der mir schreibt, der Blitzer in der Bauhofstraße, sind ein paar Buchstaben verloren gegangen. Der Blitzer in der Bauhofstraße ist gerade wieder abgebaut worden. Vielen Dank, den hat uns nämlich die Gabi aus der Neustadt gemeldet, dass wir da einen mobilen Blitzer hatten, auf Höhe vom Fahrradladen. Aber der wird gerade wieder abgebaut. 30 waren da erlaubt. Ansonsten, also sind immer noch erlaubt natürlich, nur jetzt ist der Blitzer abgebaut. Dann haben wir noch einen Enforcement-Blitzer auf der Rheinallee stehen, wenn ihr Richtung Mombach unterwegs seid. Direkt unter der Schilderbrücke, kurz vor Mombacher Kreisel, 50 da erlaubt. Danke an den Norbert aus Bretzenheim fürs Melden. Dann steht noch einer auf der A60 Bingen Richtung Mainz, auf Höhe von der Raststätte Heidenfahrt. Auf der rechten Seite, da sind 100 erlaubt. Und im weiteren Verlauf der A60 Mainz Richtung Rüsselsheim steht noch eine Blitzersäule kurz vor der Weisenauer Brücke. Da 100 Stundenkilometer erlaubt. Wenn euch irgendwo noch ein weiterer Blitzer auffällt, dürft ihr mir den sehr gerne melden über das Antenne Mainz Hörertelefon oder per WhatsApp an die Mainz 304 3441. Und denkt dran, euch auch ein gültiges Ticket zu holen, wenn ihr mit den Öffis unterwegs seid. Denn heute Nachmittag wird die Straßenbahnlinie 52 noch verstärkt kontrolliert. Fährt von Bretzenheim der Bahnstraße Richtung Mainzer Zollhafen.
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5: Und natürlich habe ich die Greatest Hits und das Beste von heute für euch mit dabei. Gleich Jennifer Brown mit Tuesday Afternoon. Perfekt, passt es doch. Ansonsten gibt's vorher Nika auf die Ohren mit Drive für alle, die mit dem Auto unterwegs sind.
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0: Jennifer Brown, the Tuesday afternoon. Könnte ja besser nicht passen, ihr Lieben, oder? Na ja, gut, 13 nach 3 haben wir's.
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0: Ihr Lieben, ihr wart bestimmt schon. Wenn nicht, schicke ich euch hin auf unseren Mainzer Weinmarkt. Der soll nämlich nachhaltiger werden und ist es auch schon. Deshalb gibt es im Volkspark, vielleicht ist es euch aufgefallen, dieses Jahr erstmals auch eine Geschirrrückgabe für Teller und Schüsseln. 9 Stationen gibt es insgesamt. Einfach Start drücken, Geschirr in die Öffnung legen und wieder zudrücken. Geld kassieren, fertig. Vielleicht habt ihr das schon ausprobiert und habt gemerkt, das klappt hier super. Na, am 12. Shoppe vielleicht etwas schwieriger. Wie viel Geschirr bereits zurückgegeben und wie viel Müll dadurch eingespart wurde, hat uns der CEO der sogenannten Rent Group, Christian Eichenberger, mal erzählt.
2: Die gesamte

0: Wiedereinsatzquote liegt bei über 90%. Zwischen 80% und 90% des Mülls ist dadurch vermieden worden. Die Beschickung erfolgt mit Lkw von uns. Die fahren mit hydrovegenem Diesel. Wir reinigen das Ganze mit Ökostrom. Wir haben dafür sehr effiziente Spülstraßen im Einsatz. Das Grundprodukt selbst kommt aus dem Odenwald und es ist aus hohem Rezyklatanteil. Also es ist in seiner Gesamtheit schon sehr nachhaltig.
1: Und ist ein Pilotprojekt bei uns hier in Mainz auf dem Weinmarkt. Die Resonanz ist bisher weitestgehend positiv. Ein paar Verbesserungen sollen natürlich trotzdem beim Pilotprojekt noch kommen. Die soll es noch geben. Probiert die Geschirrrückgabe in den nächsten Tagen doch gerne auf dem Weinmarkt einfach mal selbst aus.
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1: Lost Your Faith. 15 Uhr und 23, nee, 24 Minuten haben wir es sogar im Antenne Mainzland. Und ihr Lieben, der alte jüdische Friedhof bei uns in Mainz ist ja seit 2021 auch Teil des UNESCO-Weltkulturerbes. Schumm. Um den Ort nun zu würdigen, aber auch um den neuen Status dann auch gerecht zu werden, eröffnet jetzt am 6. September das Sali-Levi-Haus. Das Besucherzentrum zeigt da ganz viele spannende Texte, historische Ausstellungsstücke und auch die Geschichte eben von Schumm. Aber was Schumm überhaupt bedeutet, hat uns die Projektkoordinatorin Elke Höllein nochmal erklärt.
2: Die hebräischen Anfangsbuchstaben unserer Städte Mainz, Worms und Speyer, umgekehrt Spira, Vermeisa, Magenza. Das W war ein U im Mittelalter, Schumm. Und schon im Mittelalter haben die Menschen von Schumm gesprochen. Und das war ein einzigartiger Städtebund, der durch familiäre, durch Handelsbeziehungen, aber auch politische Beziehungen zwischen den drei Gemeinden hier am Rhein entstanden ist. Und der eben eine besondere Strahlkraft ab dem 11. bis ins 15. Jahrhundert entwickelt hat.
1: Also die Schummstätte gibt es schon ganz, ganz lange und genau wie den alten jüdischen Friedhof, den gibt es auch schon sehr lange. Vor dem Umbau war der Hartenberg-Münchfeld gelegene Friedhof noch von einem Maschendrahtzaun umgeben und hauptsächlich geschlossen. Und durch das neue Besucherzentrum und die Auszeichnung lebt der Friedhof jetzt neu auf. Man erhofft sich natürlich, dass der geschichtsträchtige Friedhof wieder mehr Besucher anlockt, in Anführungszeichen. Im Zuge der Eröffnung wurde außerdem der Platz vor der Einrichtung zum Dr. Sigmund Saalfeld-Platz benannt. Und dazu haben wir natürlich mit unserem Oberbürgermeister Nino Hase gesprochen.
3: Ich würde wirklich sagen, dass es diesen Ort, den Platz hinter dem jüdischen Friedhof, den Sigmund-Saalfeld-Platz, genauso wie das Besucherzentrum, diesen Teil von Hartenberg-Münchfeld in das Herzen der Stadt pflanzt. Das verbindet wirklich diesen Stadtteil auch mit der Innenstadt, weil die Leute jetzt hier einen tollen Anlaufpunkt haben, diese Fläche und auch den jüdischen Friedhof neu zu erleben, neu kennenzulernen und zu verstehen, was es hier in ihrer Stadt passiert. Und deswegen ist Kultur auch etwas, was nicht nur die Menschen von außen hierher holt und auch sich interessiert mit Mainz beschäftigen lässt, sondern was die Stadt zusammenwachsen lässt. Und das soll dieses Besucherzentrum ja auch erreichen.
1: Vorbeischauen lohnt sich also. Geöffnet ist das Besucherzentrum von Mittwoch bis Freitag sowie samstags jeweils von 10 bis 17 Uhr. Also schaut gerne mal vorbei.

0: Enrique Iglesias, Supermela Radio. Wir haben es 3:30 im Antenne Mainzland.
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2: Mit Robert Schäfer, einen schönen guten Tag. Die Notfallversorgung im Rettungsdienstbereich Mainz soll gezielt verbessert werden. Das meldet die Kreisverwaltung Mainz-Bingen in Ingelheim. Eine aktuelle Analyse zeigt vor allem in einigen ländlichen Gebieten noch Verbesserungsbedarf bei der Erreichbarkeit. Im Mittelpunkt stehen deshalb mögliche Anpassungen an mehreren Rettungswachen. Ziel ist es, dass qualifizierte Hilfe möglichst innerhalb der gesetzlichen Frist von 15 Minuten eintrifft. Dabei setzt die Rettungsdienstbehörde auf Computersimulationen, um vorhandene Rettungsmittel besser zu verteilen und Wartezeiten zu verkürzen. Die geplanten Änderungen sollen in den kommenden Monaten weiter abgestimmt und umgesetzt werden. Beschäftigte im Groß- und Außenhandel in Rheinland, Rheinhessen und der Pfalz bekommen mehr Geld. Die Entgelte steigen insgesamt um 5%. Das teilt die Gewerkschaft Verdi mit, die dem Abschluss der Verhandlungen inzwischen zugestimmt hat. Die Löhne und Gehälter steigen rückwirkend zum 1. August um knapp 3%, im Mai 2027 folgen noch einmal rund 2%. Für Auszubildende gibt es ab heute 40 Euro mehr im Monat, im September nächsten Jahres kommen weitere 30 Euro dazu. Der neue Tarifvertrag hat eine Laufzeit von 24 Monaten. Der Allgemeine Deutsche Fahrradclub, ADFC, startet heute den Fahrradklimatest. Auch Radfahrerinnen und Radfahrer in Mainz und im Landkreis Mainz-Bingen können dabei bewerten, wie fahrradfreundlich ihre Städte und Gemeinden sind. Der ADFC Mainz-Bingen ruft zur Teilnahme an der bundesweit größten Befragung dieser Art auf. Bewertet werden unter anderem der Zustand und die Sicherheit von Radwegen, die Verkehrssituation und die Verbindungen zwischen Orten. Erstmals gibt es außerdem eine eigene Befragung für Kinder und Jugendliche. Die Online-Umfrage läuft ab heute bis Ende November. Der Mainzer Science Shop geht in die letzte Runde des Jahres. Zum Abschluss der Sommerreihe geht es am Mittwoch um digitale Kompetenzen von Geflüchteten und deren Bedeutung für gesellschaftliche Teilhabe und berufliche Chancen. Die Hochschule Mainz stellt dabei Ergebnisse eines Projekts zur digitalen Bildung für Geflüchtete in Rheinland-Pfalz vor. Der Vortrag beginnt morgen um 19 Uhr auf der Bühne am Markt vor dem Mainzer Dom. Der Eintritt ist frei, eine Anmeldung ist nicht erforderlich. Der FSV Mainz 05 muss längere Zeit auf Dominik Kohr verzichten. Der 32-Jährige hat sich beim 0:0-Saisonauftakt gegen den Aufsteiger SC Paderborn am vergangenen Samstag am Syndesmose-Band seines rechten Knöchels verletzt. Kohr wurde in der 79. Minute ausgewechselt. Wie lange der Innenverteidiger genau ausfällt, hängt vom weiteren Heilungsverlauf ab.
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0: Zeigt mir 24 Grad auf dem Thermometer an. 24, das sind die Höchsttemperaturen für heute. Mix aus Sonne und Wolken haben wir, ist richtig freundlich. In der Nacht sinken die Temperaturen ein bisschen runter. Wir kriegen wahrscheinlich eine sternklare Nacht. Temperaturen so bei 14, 13 Grad in der Nacht, in den frühen Morgenstunden. Kommen ein paar Wölkchen dazu. Morgen am Mittwoch eher bewölkt, aber auch Höchsttemperaturen um 24 Grad. Und weitestgehend soll es morgen trocken bleiben.
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0: Ja, man merkt, der ein oder andere von euch möchte schon in den Feierabend. Und wer will es ihm verübeln? Auf der A60 ist deswegen ein klitzebisschen was los, wenn ihr Rüsselsheim Richtung Mainz unterwegs seid. Und zwar ja zwischen Weisenau und Hechtsheim haben wir aktuell 2 Kilometer Stau und stockenden Verkehr. Dann auf der A643 Wiesbaden Richtung Mainz im Schiersteiner Kreuz 2 Kilometer stockender Verkehr. Und auf der A66 noch ein bisschen mehr los aufgrund von der Baustelle. Frankfurt Richtung Wiesbaden fängt bereits an bei Biebrich, zieht sich dann übers Schiersteiner Kreuz bei Freudenberg weiter. Da gab es sogar noch einen Unfall, ein Pannenfahrzeug. Deswegen haben wir über diese Strecke hier 3 Kilometer Stau und stockenden Verkehr leider. Außerdem auf der A671. Wenn ihr unterwegs seid von Wiesbaden Richtung Mainz-Spitzdreieck, haben wir Höhe Hochheim 2 Kilometer Stau. Und ansonsten liegen mir keine weiteren größeren Verkehrsstörungen vor. Ich wünsche euch eine angenehme Fahrt in euren wohlverdienten Feierabend.
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0: Drei Stück habe ich da für euch. Ein Enforcement-Blitzer steht noch auf der Rheinallee. Wenn ihr Richtung Mombach unterwegs seid, direkt unter der Schilderbrücke, kurz vom Mombacher Kreisel. 50 da maximal erlaubt. Danke an den Norbert aus Bretzenheim fürs Melden. Dann steht noch einer auf der A60 Bingen Richtung Mainz, auf Höhe von der Raststätte Heidenfahrt. Auf der rechten Seite ist der Olivgrüne übrigens 100 da maximal erlaubt. Und wenn ihr weiterfahrt auf der A60 Mainz Richtung Rüsselsheim, steht eine Blitzersäule kurz vor der Weisenauer Brücke. 100 maximal, auch hier nur erlaubt. Wenn euch irgendwo noch weitere Blitze auffallen auf dem Weg in den Feierabend, meldet die mir sehr gerne. Vielleicht blauer Caddy, weißer Caddy, grauer Kastenwagen, man weiß es kaum. Meldet es mir übers Hörertelefon oder per WhatsApp. Mainz 304 3441 ist auf jeden Fall die richtige Nummer.

0: Und mit einem wunderbaren Song um den Sommer. Also, wir haben meteorologischer Herbstanfang ist jetzt schon. Noch nicht kalendarischer, aber der Meteorologe, der sagt, jetzt ist Herbst. Das will ich noch nicht einsehen. Deswegen gibt es noch was Schönes Sommerliches auf die Ohren. Desireless. Voyage. Voyage. Nicht Voyage. Nicht falsch verstehen. Voyage.
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0: Voyage, Voyage, Desireless. Wir haben 15.40 Uhr, 20 vor 4 im Antenne Mainzland.
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0: 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Nicht, dass ihr jetzt aufgewacht seid und denkt, ist es schon wieder, ist es Mittwoch früh? Nein, es ist Dienstagnachmittag, ihr Lieben. Alles gut. Ich möchte euch nur gerne mitnehmen, wenn ihr den Frühstücksalarm heute früh verpasst habt. Der war nämlich auch wieder sehr interessant. Würde mich mal interessieren auch, ob ihr es erraten hättet. Hört mal zu, was heute Morgen wieder los war. Ihr wisst ja, jeden Morgen setzen wir uns bei einem anderen Mainzer Promi an den Frühstückstisch und hören mal, was die für Geräusche erzeugen. Und wenn ihr erraten könnt, was es ist, habt ihr die Chance, eben einen Frühstücksgutschein für zwei Personen zu gewinnen bei Werners Backstube. Wir hören mal rein, wie das in Guten Morgen Mainz heute früh klang.
3: Guten Morgen, Alexandra aus Finthen.
4: Guten Morgen.
3: Wo erwische ich dich denn gerade?
4: Schon am Arbeiten.
3: Schon am Arbeiten, Mensch. Seit wann bist denn du heute schon auf dem Bein?
4: Ich habe den Blitzer schon gemeldet.
3: Mensch, siehst du mal, fleißige Blitzermelderin. Dann hast du hier auch noch direkt mitgemacht beim Frühstücksalarm. Mensch, jetzt wenn du noch die richtige Antwort hast, ne, dann ist es ja quasi Jackpot.
4: Genau.
3: Ja, was arbeitest du denn? Darf man das fragen?
4: Ja, Kindergarten.
3: Dann hoffe ich, ich störe nicht. Ich will es auch gar nicht zu lang machen, dass du gleich wieder zu den Kids kannst. Hört ihr dann Antenne Mainz im Kindergarten? Das finde ich gut.
4: Nee, auf der Fahrt hierher.
3: Ah, ja, das macht Sinn. Ja, dann würde ich sagen, hören wir mal noch mal rein, was der Thomas Neger da am Frühstückstisch so macht.
5: Einen wunderschönen guten Morgen wünsche ich. Hier ist Thomas Neger. Und jetzt kommt das Geräusch, was bei mir am Frühstückstisch nicht fehlen darf.
3: So, was denkst du, liebe Alexandra, was könnte das sein? Wir hatten schon heute Brötchentüte, die man aufmacht, also hört sich auch ähnlich an, aber was glaubst du, was der Thomas da macht?
4: Zeitung aufschlagen, Zeitung lesen und die Nachrichten mit seinem Tipp sind besser mit Alkohol zu verdauen.
3: Ja, das ist genau richtig.
4: Ja, super.
3: Liebe Alexandra, Mensch, das war wirklich nicht einfach, aber du hast es gehört, Mensch. Und ich beglückwünsche dich für ein super Frühstück von Werners Backstube für zwei. Weißt du schon, wer mitfällt?
4: Nein.
3: Nein? Das ist ja gar nicht schlimm. Kannst du ja noch überlegen. Und auf jeden Fall kannst du frühstücken gehen.
4: Dankeschön.
0: Und ihr habt morgen früh in Guten Morgen Mainz wieder die nächste Möglichkeit, einen Frühstücksgutschein abzustauben, wenn ihr ganz genau hinhört, was unser Mainzer Promi da für ein Geräusch erzeugt.
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1: Die europäischen Börsen bleiben zum Septemberauftakt unter Druck, können ihre Verluste am Nachmittag aber etwas eindämmen. Der DAX liegt aktuell knapp 1% im Minus, der Euro Stoxx 50 gibt rund 0,5% nach. Ganz ausgestanden ist die Nervosität damit allerdings nicht. Der Ölpreis bleibt bei über 90 Dollar je Barrel. Für etwas Beruhigung sorgt der Blick auf die Konjunktur. Die Industrie im Euroraum hat sich im August überraschend kräftig entwickelt. Das kann die Stimmung zumindest etwas stützen, auch wenn die geopolitischen Risiken weiterhin schwer wiegen. Der ganz große Verkaufsdruck vom Mittag ist damit etwas abgeebbt. Für einen freundlichen Handelstag reicht es aber lange nicht. DAX und Euro Stoxx 50 bleiben klar im roten Bereich.
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1: Ich bin Dirk Zeitler. An einem Umspannwerk unweit des Kraftwerks Jentschwalde in Brandenburg sind Sprengvorrichtungen gefunden worden. Gegen 8 Uhr sei eine mögliche Sachbeschädigung an einer Leitung festgestellt worden, teilte die Polizei mit. Entschärfer seien vor Ort. Es gebe jedoch keine Auswirkungen auf die Bevölkerung. Fast jeder dritte Mieter in Deutschland macht sich Sorgen, seine Miete künftig nicht mehr bezahlen zu können. Das zeigt eine Studie im Auftrag des Deutschen Mieterbunds. Die Mietenkrise habe sich verfestigt, erklärte Verbandschefin Weber-Moritz.
2: Jeder Zweite fürchtet, wenn er künftig umziehen muss, findet er keine bezahlbare neue Wohnung mehr. Die Wohnkosten sind im vergangenen Jahr bei jedem Zweiten gestiegen. Dabei gilt in Gegenden, in denen der Wohnungsmarkt besonders angespannt ist, die Mietpreisbremse. Die will die Regierung auch noch mal verschärfen. Doch laut Mieterbund trauen sich viele gar nicht, ihr Recht einzufordern, aus Angst gekündigt zu werden. Es brauche für eine bestimmte Zeit einen bundesweiten Mietenstopp und Bußgelder für Vermieter, die Wuchermieten verlangen. Thomas Bremser, Nachrichtenredaktion.
1: Norwegen hat offiziell einen neuen König. Haakon der VIII. Hat im Parlament in Oslo seinen Eid auf die Verfassung abgelegt. Nach dem Tod seines Vaters, König Harald, am vergangenen Freitag war Haakon sofort König geworden.
3: In einer offenen Limousine machte sich der König auf den Weg vom Schloss zum Parlament. Am Straßenrand hatten sich viele Menschen versammelt, die einen Blick auf ihren neuen Monarchen erhaschen wollten. Håkon kam in Begleitung seiner Mutter Königin Sonja, seines Sohns Prinz Sverre Magnus und seiner Tochter Kronprinzessin Ingrid Alexandra. Letztere stand während der kurzen Zeremonie an seiner Seite. Ein historischer Moment für Norwegen, bei dem eine fehlte. Die neue Königin Mette Marit. Sie kämpft mit den Folgen einer Lungentransplantation. Aus Skandinavien, Julia Weschenbach.
1: Die Bundesanwaltschaft hat in Jena Anklage gegen 2 mutmaßliche Unterstützer der rechtsextremen Terrorgruppe Letzte Verteidigungswelle erhoben. Die Behörde wirft ihnen unter anderem die Unterstützung einer terroristischen Vereinigung und Beihilfe zum versuchten Mord vor.
4: Vielen Dank für diese Infos. Weitere News gibt's natürlich wieder zu hören in einer halben Stunde in unseren Top-Meldungen aus Mainz, Wiesbaden und der Region. Von und mit Robert Schäfer.
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4: 24 Grad mäßig da draußen vom City-Studio am Fischtorplatz sind auch die Höchsttemperaturen für heute. Herrliches Wetterchen, Sonne und Wolken wechseln sich ab und in der Nacht haben wir sogar sternklaren Himmel. Die Temperaturen allerdings, die sinken ein bisschen auf 14 bis 13 Grad sogar und dann geben sie morgen wieder Vollgas bis 24 Grad sind drin. Im Vergleich zu heute vielleicht ein paar mehr Wölkchen, soll aber am Mittwoch weitestgehend trocken bleiben.
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4: Ihr Lieben, schauen wir uns natürlich an, wenn ihr in den Feierabend möchtet und das mit dem Auto, dann ist ein bisschen mehr los auf der A66 Frankfurt Richtung Wiesbaden. Fängt bereits an zwischen Erbenheim und Biebrich und zieht sich dann bis Wiesbaden-Freudenberg, Wiesbaden-Schierstein. Da haben wir tatsächlich leider aufgrund von der Baustelle und auch einem Pannenfahrzeug über 4 Kilometer Stau und stockenden Verkehr. Außerdem auf der A643 Wiesbaden Richtung Mainz zwischen dem Schiersteiner Kreuz und Mombach 2 Kilometer Stau und stockender Verkehr. Die A671 Wiesbaden, wenn ihr Richtung Mainz-Spitzdreieck fahrt, haben wir zwischen Hochheim und Bischofsheim 2 Kilometer Stau. Dann stadtauswärts auf der Kaiserstraße vom Rhein aus kommend Richtung Bahnhof staut sich über 1 Kilometer. Auf der Pariser Straße, Ecke Geschwister-Scholl-Straße in beiden Richtungen über 1 Kilometer Stau. Und ich sehe gerade, kommt direkt frisch rein auf der A60, wenn ihr Rüsselsheim Richtung Mainz unterwegs seid. Zwischen der Weisenauer Brücke und Hechtsheim Ost haben wir 2 Kilometer dichten bis stockenden Verkehr. Und auf der B9 Mainz Richtung Ludwigshafen, kurz vor Nierstein, über 1 Kilometer dichten bis stockenden Verkehr. Ansonsten liegen mir aber keine weiteren Störungen vor. Waren aber auch genug, glaube ich. Ich wünsche euch eine gute und ganz sichere Fahrt da draußen.
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4: 3 Stück habe ich da für euch. Ein Enforcement-Anhänger-Blitzer steht nach wie vor auf der Rheinallee, wenn ihr Richtung Mombach unterwegs seid. Und zwar direkt unter der Schilderbrücke, kurz vorm Mombacher Kreisel. 50 da maximal erlaubt. Der Norbert aus Bretzenheim war so nett, mir das durchzugeben. Dann steht noch ein Enforcement-Blitzer auf der A60 Bingen Richtung Mainz. Und zwar auf Höhe der Raststätte Heidenfahrt. Auf der rechten Seite ist der olivgrüne. 100 dürfte da maximal fahren. Und eine Blitzersäule haben wir auf der A60 stehen, wenn ihr weiterfahrt Mainz Richtung Rüsselsheim. Heim und zwar kurz vor der Weisenauer Brücke 100 maximal erlaubt. Sollten euch irgendwo noch weitere Blitze auffallen, gerne melden über das Antenne Mainz Hörertelefon oder per WhatsApp an die Mainz 304 3441.
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4: Und denkt dran, euch ein gültiges Ticket zu holen, wenn ihr mit den Öffis unterwegs seid. Buslinie 81 grüßen wir, die ist gerade vorbeigefahren am City-Studio. Gode. Aktuell wird nämlich die Straßenbahnlinie 52 verstärkt kontrolliert, fährt von Brezenheim der Bahnstraße Richtung Mainzer Zollhafen.
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4: Natürlich auch mit unseren Greatest Hits und den Besten von heute und vor allem auch gleich den Veranstaltungstipps, damit ihr wisst, was heute Nachmittag und am Abend noch so los ist, was ihr Schönes unternehmen könnt. Also dranbleiben, die gibt's auf die Ohren nach Phil Collins mit Two Hearts. Wir starten aber jetzt mit Nico Santos und Why Don't You Stay?
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0: bin Paula und ich komme tatsächlich aus Wiesbaden. Wenn ich an Mainz denke, dann denke ich oft an die Feste, die hier sind und an guten Wein. Die Stimmung ist hier sehr angenehm und es ist immer ein bisschen lockerer in Mainz, deswegen ist es eigentlich ganz cool.
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1: Ihr Lieben, es ist Dienstag und wenn ich jetzt ein paar Fragen an euch habe, wie zum Beispiel, in welchem Staat liegt die Stadt Timbuktu? Oder welches Land hat eigentlich Pink in ihrer Landesflagge? Und aus welcher Stadt kommen nochmal die Beatles? Diesen und vielen weiteren Fragen könnt ihr euch heute Abend stellen und zwar im Biergarten, im Schlossbiergarten vom Kurfürstlichen Schloss Kulturbiergarten um 19 Uhr gibt es nämlich das wunderbare Open-Air-Pub-Quiz für euch. Ab 18:30 solltet ihr schon da sein, wenn ihr mitmachen wollt. Dann müsst ihr euch nämlich anmelden. Also schnappt euch ein paar Freunde, bildet ein Team und kommt gerne vorbei. Teams aus 4 bis 8 Leuten sind da möglich. Oder ihr habt Lust auf einen Abend mit guter Musik, persönlichen Geschichten und ganz viel positiver Energie? Dann solltet ihr euch Larkly nicht entgehen lassen. Mit ihrer Band verbindet Larkly Indie-Pop mit jazzigen Vibes und rockigen Ausbrüchen. Musikalisch bewegt sie sich irgendwo zwischen Amy Winehouse und Portishead und verpackt dabei Ironie, feministische Selbstermächtigung und persönliche Geschichten in ihre Songs. 2024 erschien ihre erste EP, 2026 folgt jetzt dieses Jahr das Debütalbum und heute Abend könnt ihr sie ab 20 Uhr schon im Schon schön live erleben und das sogar bei freiem Eintritt. Also schaut gerne mal vorbei. Und wenn ihr heute Abend lieber selbst aktiv werden wollt, statt nur zuzuschauen, dann schnappt euch eure Laufschuhe und seid dabei, denn die Mainz Runners, die treffen sich um 19 Uhr an der Theodor-Heuss-Brücke zum gemeinsamen Social Run. Und keine Sorge, hier geht's nicht um Bestzeiten oder darum, wer am schnellsten unterwegs ist. Ganz egal, wie fit ihr seid oder welches Tempo ihr lauft. Hauptsache, ihr habt gute Laune und Lust auf ein paar nette Gespräche unterwegs. Also, Laufschuhe an und einfach mitlaufen. Egal, für was ihr euch entscheidet, wünsche ich euch aber jetzt erstmal einen schönen Dienstag und einen wunderbaren Feierabend.

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0: Natalie Imbruglia mit Torn. 16.23 Uhr haben wir es im Antenne 1, ne, ihr Lieben. Und jetzt habt ihr wieder die Chance, ein leckeres Fläschchen zu gewinnen von unserem Wein der Woche. Was ihr dafür tun müsst, ist ganz einfach. Ihr müsst mindestens 16 Jahre alt sein und mir gleich eine Frage zum Wein der Woche beantworten können. Deswegen jetzt Lauscher gespitzt und aufgepasst, was euch Eva-Maria Lechler und unser Weinexperte Herbert Egner erzählen.
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2: Mit unserem Weinexperten Herbert Egner.
3: Hallo Eva.
2: Heute reisen wir nach Lörzweiler, denn dort gibt es einen ganz speziellen Rotwein. Und die Rebsorte, die habe ich davor noch nicht gehört. Aber erzähl du uns doch gerne mal mehr zu unserem heutigen Wein der Woche.
3: Das ist dieses Mal ein Lemberger, Jahrgang 2023 aus Lörzweiler vom Weingut Landua. Und das 10 Hektar große Weingut wird geführt von Alexander Kurz.
2: Jetzt bin ich ein bisschen verwirrt von den Namen. Du sagtest gerade Weingut Landua, aber der Winzer heißt Alexander Kurz. Wie passt das zusammen?
3: Ja, dahinter versteckt sich eine schöne Lebensgeschichte. Der Großvater hieß Landua und der hatte 6 Töchter. Und damals war es noch vermehrt so, dass der Familienname vom Ehemann bestimmt wurde. Also hießen die Töchter alle anders. Und eine Tochter hat dann das Weingut übernommen und der Weingutsname blieb erhalten in Erinnerung an den Opa, der auch das Weingut gegründet hat. Und die Winzer heißen jetzt Kurz mit TZ.
2: Eine richtig schöne Geschichte, ja. Und 1951 wurde ja damals das Weingut gegründet von dem Großvater und die sind gestartet mit gerade mal einem halben Hektar.
3: Ja, damals hatte man auch noch Mischbetriebe und da lief Weinbau am Anfang nebenher, aber der Opa war ehrgeizig und auch experimentierfreudig und hat dann als einer der ersten Winzer in Rheinhessen den Lemberger in den Versuchsanbau genommen und dann erfolgreich ausgebaut, beibehalten und viele Weinfreunde und Weinfreundinnen davon überzeugen können.
2: Ja, das Weingut Landua feiert dieses Jahr sogar 75-jähriges Bestehen. Nächstes Jahr wird sogar richtig groß gefeiert. Und bis heute gibt es noch die Rebsorte Lemberger im Repertoire. Und was zeichnet diese Rebsorte aus?
3: Der Lemberger gehört zu den Rebsorten mit besonders kleinen Beeren. Und die haben den Vorteil, dass mehr Farbe, mehr Extrakte, mehr Aromen in den Wein hinein diffundieren. Und dann habe ich einen viel Gehalt. Kaltvolleren, kräftigeren Rotwein.
2: Und wie viel Zeit braucht dieser ganze Prozess?
3: Die Maischestandzeit bei Rotwein ist in der Regel so 2 bis 3 Wochen. Aber Alexander Kurz geht von 4 Wochen aus, gibt dem Wein noch mehr Zeit, damit die bestmögliche Qualität erreicht werden kann.
2: Im Weinglas spiegelt sich eine rubinrote Farbe wieder.
3: Wenn wir mal die Nase über das Glas halten.
2: Ja, dann strömt mir so eine Brombeernote entgegen.
3: Ja, das ist typisch für den Lemberger. Ich würde sagen, dann probieren wir das gleich mal.
2: Prost!
3: Zum Wohl. Ein toller, saftiger Geschmack von vollreifen Brombeeren, schwarze Johannisbeeren. Und er hat völlig zu Recht bei der Landwirtschaftskammer die goldene Kammerpreismünze erhalten.
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0: Respekt, das klingt nach einem sehr leckeren Wein. Wenn ihr euch ein Fläschchen sichern wollt, dann, ihr Lieben, müsst ihr mir jetzt eine Frage beantworten. Ich hoffe, ihr habt gut aufgepasst, denn meine Frage lautet wie folgt. Was für ein Jahrgang hat denn der Wein der Woche, den ihr gewinnen könnt? Der Lemberger vom Weingut Landua aus Lörzweiler. Was für ein Jahrgang hat dieser leckere Wein? Das solltet ihr wissen. Wenn ihr es wisst, schickt mir sofort eine WhatsApp ins Studio oder ruft mich an auf dem Hörertelefon. Mainz 304 3441 ist die richtige Nummer. Ich drück euch die Daumen. Weiter geht's hier im Hintergrund, ihr hört's schon, mit Meeresrauschen. Keith Marshall, Only Crying.

0: Keith Marshall, Only Crying. Und das bei den herrlichen Meereswellen muss ja gar nicht sein. 16:30 haben wir es im Antenne Mainz-Land.
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2: Mit Robert Schäfer, einen schönen guten Tag. Die Goldene Woche ist heute in Mainz gestartet. An einigen Mainzer Sehenswürdigkeiten hat der Elternverein Krebskranke Kinder e.V. zusammen mit der Stadt goldene Schleifen aufgehängt. Die Schleife ist das internationale Symbol für den Kampf gegen Krebs und soll ein Bewusstsein schaffen für den Kampf von Kindern, die an Krebs erkrankt sind, und auch für die Angehörigen. Zu der Bedeutung der Aktion Oberbürgermeister Nino Haase.
3: Wir haben ja in Mainz fantastische Initiativen, den Verein Krebskranke Kinder Mainz e.V. zum Beispiel, der das hier auch federführend organisiert und der eine fantastische Arbeit leistet. Wir reden von über 2000 Kindern in Deutschland pro Jahr und auch mehreren hundert bei uns in Mainz. Deswegen ist es so wichtig, Sichtbarkeit für das Thema zu erzeugen, auch Menschen zu finden, die sich beteiligen, engagieren, die auch spenden wollen. Denn ohne Ehrenamt wäre unsere Gesellschaft ärmer.
2: Noch bis Mitte September findet im Mainz-Store eine Ausstellung zu der Arbeit des Elternvereins Krebskranke Kinder statt. Beschäftigte im Groß- und Außenhandel in Rheinland, Rheinhessen und der Pfalz bekommen mehr Geld. Die Entgelte steigen insgesamt um 5%. Das teilt die Gewerkschaft Verdi mit, die dem Abschluss der Verhandlungen inzwischen zugestimmt hat. Die Löhne und Gehälter steigen rückwirkend zum 1. August um knapp 3%, im Mai 2027 folgen noch einmal rund 2%. Für Auszubildende gibt es ab heute 40 Euro mehr im Monat, im September nächsten Jahres kommen weitere 30 Euro dazu. Der neue Tarifvertrag hat eine Laufzeit von 24 Monaten. Die Notfallversorgung im Rettungsdienstbereich Mainz soll gezielt verbessert werden. Das meldet die Kreisverwaltung Mainz-Bingen in Ingelheim. Eine aktuelle Analyse zeigt vor allem in einigen ländlichen Gebieten noch Verbesserungsbedarf bei der Erreichbarkeit. Im Mittelpunkt stehen deshalb mögliche Anpassungen an mehreren Rettungswachen. Ziel ist es, dass qualifizierte Hilfe möglichst innerhalb der gesetzlichen Frist von 15 Minuten eintrifft. Dabei setzt die Rettungsdienstbehörde auf Computersimulationen, um vorhandene Rettungsmittel besser zu verteilen und Wartezeiten zu verkürzen. Die geplanten Änderungen sollen in den kommenden Monaten weiter abgestimmt und umgesetzt werden. Die Wissenschaftliche Stadtbibliothek Mainz stellt morgen das neue Buch Mainzer Fleuronee des Handschriftexperten Christoph Winterer vor. Darin geht es um einen besonderen Mainzer Stil der Buchverzierung aus dem 14. Jahrhundert mit fein gezeichneten rot-blauen Ornamenten. Im Anschluss können Besucherinnen und Besucher originale Handschriften aus dieser Zeit anschauen. Die Buchvorstellung beginnt morgen um 18.30 Uhr im Lesesaal der Wissenschaftlichen Stadtbibliothek in der Rheinallee. Der FSV Mainz 05 muss längere Zeit auf Dominik Kohr verzichten. Der 32-Jährige hat sich beim 0:0-Saisonauftakt gegen den Aufsteiger SC Paderborn am vergangenen Samstag am Syndesmoseband seines rechten Knöchels verletzt. Kohr wurde in der 79. Minute ausgewechselt. Wie lange der Innenverteidiger genau ausfällt, hängt vom weiteren Heilungsverlauf ab.
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4: Ziemlich bitter für unsere Nummer 31. Wir wünschen dir, Domme, natürlich sowas von alles Gute und gute Besserung und schnelle Genesung. Wir brauchen dich.
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0: Schauen wir uns an, das sieht sehr gut aus. Sehr freundlich, vor allem bei 24 Grad, die ich gemessen habe hier vom City-Studio am Fischstorplatz in Oppenheim am Kellerlabyrinth. Auch 24 Grad in Raunheim am Waldsee. Genauso sind auch die Höchsttemperaturen für heute. Und in der Nacht kühlt zwar ab auf 13, 14 Grad, wir bekommen aber einen sternklaren Himmel. Könnt ihr schön Sternbilder gucken. Morgen am Mittwoch sieht es auch wieder eher freundlicher aus. Zwar stark bewölkt, aber es soll weitestgehend trocken bleiben bei Höchsttemperaturen um 24 Grad.
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0: Ihr Lieben, man merkt, ihr wollt in den Feierabend. Deswegen ist auch ein bisschen mehr los auf der A60 Rüsselsheim Richtung Mainz zwischen Weisenau und dem Kreuz Mainz Süd. 3 Kilometer Stau und stockender Verkehr. Außerdem auf der A643 Wiesbaden Richtung Mainz zwischen dem Schiersteiner Kreuz und Mombach. 3 Kilometer stockender Verkehr. Richtig dicht ist die A66. Wenn ihr Frankfurt Richtung Wiesbaden unterwegs seid, fängt bereits an kurz vor Biebrich und zieht sich dann bis Freudenberg übers Schiersteiner Kreuz hinaus. 4 Kilometer Stau haben wir da leider, ihr Lieben. Auf der A671, wenn ihr Wiesbaden Richtung Mainz-Spitzdreieck fahrt, zwischen Hochheim und Bischofsheim haben wir da 2 Kilometer Stau. In der Gegenrichtung zwischen Bischofsheim und Hochheim noch vor der Mainbrücke 1 Kilometer stockender Verkehr. Außerdem, stadtauswärts auf der Kaiserstraße, vom Rhein aus kommend, also Richtung Bahnhof, haben wir 1 Kilometer Stau. Den haben wir auch stadtauswärts auf der Pariser Straße Ecke Geschwister-Scholl-Straße. Ansonsten liegen mir aber keine weiteren. Doch eine größere Störung habe ich noch, sehe ich gerade, ploppt gerade auf. Wenn ihr in Kastell bzw. Kostheim unterwegs seid, fahrt die Kostheimer Landstraße dann auf die Hauptstraße Richtung Mainbrücke rüber nach Gustavsburg. Haben wir aktuell leider auch noch 1 Kilometer Stau und stockenden Verkehr. Aber ansonsten liegen mir keine weiteren Störungen mehr vor. Waren aber auch genug. Ich wünsche euch eine gute und ganz sichere Fahrt da draußen.
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0: Da habe ich 3 Blitzermeldungen für euch am Nachmittag. Ein Enforcement-Blitzer, so ein Anhängerblitzer, steht noch auf der Rheinallee, wenn ihr Richtung Mombach unterwegs seid. Kurz vom Mombacher Kreisel unter der Schilderbrücke. 50 da erlaubt, der Norbert aus Bretzenheim war so nett, mir das zu melden. Dann steht noch ein Enforcement-Blitzer auf der A60 Bingen Richtung Mainz. Und zwar auf Höhe der Raststätte Heidenfahrt. Die Raststätte ist ja eigentlich auf der linken Seite, auf der rechten ist ja dann der große Parkplatz. Da hinter der Leitplanke hat sich der olivgrüne Enforcement-Blitzer versteckt auf der rechten Seite. 100 dürft ihr maximal fahren. Und wenn ihr weiterfahrt auf der A60 Mainz Richtung Rüsselsheim, steht kurz vor der Weisenauer Brücke noch eine Blitzersäule. Auch hier maximal 100 Stundenkilometer erlaubt. Sollten euch irgendwo noch weitere Blitzer auffallen, meldet die mir sehr gerne übers Hörertelefon oder per WhatsApp an die Mainz 304 3441.
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0: Und natürlich auch mit unseren Greatest Hits und dem Besten von heute gleich. Celine Dion, That's the Way It Is. Aber vorher die Rolling Stones zusammen mit Purple Disco Machine, der einen wunderbaren Remix gemacht hat zu Mess It Up.
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1: Jan, mein Lieber, schön, dass du heute wieder bei mir bist und wir dürfen wieder über Schmuck flüstern.
2: Gerne.
1: Und jetzt kommen wir zu einem, ich habe es an meiner rechten Hand, das ist mein Ehering. Aber bevor das losgeht mit der Ehe, verlobt man sich ja erstmal und da hat man klassischen Verlobungsring. Jetzt hast du mir aber gesagt, so lange gibt es den eigentlich noch gar nicht als solchen. Ne? Wann ist denn das entstanden? Weil ich dachte früher schon, weiß ich, die Ägypter, die Römer haben schon mit Verlobungsringen um Frauen gebuhlt.
2: Also du hast insofern nicht Unrecht. Ja. Es gibt tatsächlich die ersten Verlobungsringe bei den Römern. Das ist tatsächlich schon dokumentiert. Ja. Die Ägypter weiß man nicht ganz genau. Mhm. Es gab Ringe bei den Ägyptern, aber der Verlobungsring ist wirklich halt eben bei den Römern dokumentiert. Mhm. Was du eigentlich eher meinst, ist der Antragsring. Das ist ein Unterschied zwischen Antrags- und Verlobungsring.
1: Siehste, erzähl mir, was ist denn der Unterschied? Da habe ich schon drei Ringe. Antragsring, Verlobungsring und Ehering.
2: Das wäre für den Juwelier natürlich ganz
1: toll. Für euch super.
2: Nein, es ist tatsächlich so, der Antragsring, so wie den klassisch heute kennst, der mit dem einen Diamanten da drin. Ja. Das ist eine Erfindung von De Beers, 1947 etabliert, um den Diamanthandel und den Diamantverkauf so richtig zu pushen.
1: Jetzt musst du De Beers noch allen Hörerinnen und Hörern erklären.
2: De Beers war zu der damaligen Zeit ein ganz großer Minenbesitzer und Schleifer für Diamanten und er hatte mehr oder weniger auch das Monopol auf der Welt.
1: Und er hat zum Selbstzweck dann einfach gesagt, das führe ich jetzt mal ein. Und das hat funktioniert?
2: Das hat hervorragend funktioniert.
1: Also gutes Marketing damals schon, muss man tatsächlich sagen, dass das funktioniert hat. Aber was ist denn, wenn die Leute jetzt sagen, pass mal auf, so viele Ringe brauche ich und möchte ich gar nicht. Ich vereine das in einem. Schüttelst du deinen Kopf oder sagst du, ja, recht habt ihr. Du als Juwelier wahrscheinlich, nein. Also.
2: Du, dann wären wir wieder bei den historischen Verlobungsringen. Ja. Denn früher war das Eheversprechen so, dass sich beide einen Ring geholt haben ihn an der linken Hand unter Umständen getragen, waren sich also versprochen. Ja. Die linke Hand ist auch die Hand, die, sagen wir mal, so ein bisschen die Treue oder die Herzenshand ist. Ja. Und dann wurde er nach der Heirat auf die rechte Hand rübergebracht. Und damit hattest du dann die juristische rechte Hand, die du hochhebst, die du halt eben auch zum Schwören halt hast. Mhm. Und damit wurde dokumentiert, sobald du ihn rechts hast, bist du verheiratet. Also, wenn du es nicht willst, dann hol dir den Verlobungsring, dann trag ihn links und danach den Hochzeits-, den Heirats-, den Antrags-, den wie auch immer Ring, dann trag ihn rechts.
1: Jetzt heißt es ja aber auch, dass man für diesen Ring mindestens 1, 2, 3 irgendwie Monatsgehälter ausgeben muss. Dich als Juwelier freut es ja natürlich, aber woher kommt denn das, dass man sagt, das muss man ausgeben, einfach damit der Ring auch eine gewisse Reinheit, eine gewisse Hochwertigkeit dann hat?
2: Das ist wieder das gute Marketing von De Beers gewesen.
1: Kommt wieder
2: die
1: auf
2: haben tatsächlich gesagt, ein richtig guter Antragsring muss mal mindestens 2 bis 3 Monatsgehälter halt eben intus haben. Nein, also das gilt natürlich auch nicht. Er muss dir gefallen, du musst dazu stehen. Du musst dir Gedanken machen, ob der Ring passt zu deiner Partnerin. Ich bin auch immer wieder bereit, oder ich schlage vor, was für eine Augenfarbe hat sie. Blaue Augen, nehmen wir doch ein Aquamarin, nehmen wir doch ein Topaz. Braune Augen, ein Citrin. Also du bist ja nicht darauf angewiesen und dann bist auch in einer anderen Preisklasse.
1: Dann vielen Dank für diese kleine Hochzeitsringreise mit dir. Dankeschön, mein Lieber.
2: Sehr, sehr gerne.
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1: Der Dom gehört zum Mainzer Roy, wie Fasernacht wegwascht und woi, so hieß es mal in einem Fasernachtsmotto. Zum Mainzer Dom gehört natürlich auch eine lange, lange Geschichte mit dem ein oder anderen Bischof. Johann Philipp von Schönborn war einer von denen. Schönborns Superstar, könnte man sagen. Geboren ist er 1605 im Taunus und wahrscheinlich evangelisch getauft worden. Seine Mutter hat ihn aber katholisch erzogen. 1625 ist er dann Domherr in Mainz geworden. Und so ging's los mit seiner Mainzer Karriere. 1647 wird er dann nämlich Erzbischof und Kurfürst. Generell hat er sehr viel für die Stadt Mainz gemacht. 1662 gründet er in Mainz die Martinusbibliothek. Die ist die älteste in Mainz und seit über 350 Jahren die wissenschaftliche Bibliothek des Bistums auch. Für den Frieden hat er sich auch sehr eingesetzt. Schönborn hat Mainz nämlich auch zur zusammenhängenden Festung ausgebaut. Deswegen hängt auf der Mainzer Zitadelle immer noch sein Wappen. Das hat die Stadt ein kleines Vermögen gekostet, muss man dazu sagen. Sonst gibt's dank ihm in Mainz auch noch das Schönborner Haus natürlich und Waisenhäuser. Die Schiffsbrücke über den Rhein hat er übrigens auch bauen lassen. Am 12. Februar 1673 ist er dann in Würzburg gestorben und da auch begraben worden. Sein Herz liegt aber tatsächlich im Mainzer Dom. Da gibt's dann auch ein Grabdenkmal vom Friedensfürst.
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2: Ich bin Dirk Zeitler. Die Bundesregierung macht offenbar Russland für den versuchten Drohnenanschlag am Flughafen Leipzig-Halle verantwortlich. Nach Informationen von Bild und Spiegel steckt aus ihrer Sicht ein russischer Geheimdienst dahinter. Eine offizielle Stellungnahme soll es heute noch geben.
3: Grünen-Chefin Brandner nennt die neuen Berichte harten Tobak. Für sie kommt der Verdacht aber nicht überraschend. Bestätigt sich die Spur, soll die Bundesregierung von russischem Staatsterrorismus sprechen. Und Brandner fordert eine gemeinsame Antwort mit den europäischen Partnern und der NATO. Auch Außenminister Wadefuhl setzt auf Abstimmung. Er trifft sich mit Innenminister Dobrindt in Berlin und reist danach weiter zum EU-Außenministertreffen nach Irland. Auch die EU wartet auf konkrete Ergebnisse, um dann entsprechend reagieren zu können. Zoe Tassovali, Nachrichtenredaktion.
2: Nach dem Fund von Sprengvorrichtungen an einem Umspannwerk in Brandenburg geht das Energieunternehmen LEAG von einem Anschlag aus. Am Morgen sei ein Anschlag auf das Umspannwerk in Turnow-Preilack verübt worden, über welches der im Kraftwerk Jenschwalde erzeugte Strom in das Übertragungsnetz von 50 Hertz eingespeist wird. Das teilte ein Sprecher mit. In der Folge kam es zu einem technischen Ausfall von Block B im Kraftwerk. Norwegen hat offiziell einen neuen König. Håkon der Achte hat im Parlament in Oslo seinen Eid auf die Verfassung abgelegt. Nach dem Tod seines Vaters, König Harald, am vergangenen Freitag war Håkon sofort König geworden.
4: In einer offenen Limousine machte sich der König auf den Weg vom Schloss zum Parlament. Am Straßenrand hatten sich viele Menschen versammelt, die einen Blick auf ihren neuen Monarchen erhaschen wollten. Håkon kam in Begleitung seiner Mutter Königin Sonja, seines Sohns Prinz Sverre Magnus und seiner Tochter Kronprinzessin Ingrid Alexandra. Ein historischer Moment für Norwegen, bei dem eine fehlte, die neue Königin Mette Marit. Sie kämpft mit den Folgen einer Lungentransplantation. Navien, Julia Weschenbach.
2: Sind die deutschen Politiker in Bund und Ländern mit Sprit oder Strom unterwegs? Die Deutsche Umwelthilfe hat die Dienstwagenflotten in den Ministerien geprüft. Mit einem eindeutigen Ergebnis. Nur 90 von 249 untersuchten Fahrzeugen sind demnach rein elektrisch angetrieben. Das sei ein desaströses Signal für die deutsche Klimapolitik, heißt es von der Organisation.
5: Vielen Dank für die Infos. Weitere News gibt's natürlich wieder auf die Ohren in einer halben Stunde in unseren Top-Meldungen aus Mainz, Wiesbaden und der Region. Von und mit Robert Schäfer.
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5: Das Wetter sieht ganz gut aus. Eine Mischung aus Sonne und Wolken. 24 Grad mäßig hier vom City-Studio am Fischtorplatz und bis 25 Grad sind tatsächlich eventuell noch drin gewesen. Das waren mal die Höchsttemperaturen für heute. Aber 24 messen wir und in der Nacht sinken die Temperaturen auf 14 Grad runter. Allerdings tatsächlich so zwischen 12 und 4 Uhr sternklarer Himmel. Könnt ihr schön ein paar Sternbilder gucken. Und morgen am Mittwoch zwar immer noch stark bewölkt, soll aber weitestgehend trocken bleiben bei Höchsttemperaturen wie heute um 24 Grad.
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5: Schauen wir uns das mal an, wie das aussieht in eurem Feierabend da draußen. Ja, viel Feierabendverkehr haben wir auf der A60 Rüsselsheim Richtung Mainz. Zwischen Hechtsheim-Ost und dem Kreuz Mainz-Süd 2 Kilometer stockender Verkehr. Mehr los ist auf der A66, wenn wir Wiesbaden Richtung Frankfurt fahren. Da fängt es bereits an, ja, Höhe Erbenheim und zieht sich dann bis Wallau. Da haben wir aktuell über 3 Kilometer, 4 Kilometer sogar Stau und stockenden Verkehr. In der Gegenrichtung Frankfurt Richtung Wiesbaden zwischen Erbenheim und Biebrich 2 Kilometer Stau. Ansonsten auf der A643 Mainz Richtung Wiesbaden, auf der Schiersteiner Brücke 2 Kilometer dichter bis stockender Verkehr. Dann auf der A671 noch ein bisschen mehr los, wenn ihr Wiesbaden losfahrt und dann Richtung Mainz-Spitzdreieck. Höhe Hochheim 2 bis 3 Kilometer Stau und stockender Verkehr. Dann stadtauswärts auf der Kaiserstraße, wenn ihr vom Rhein aus kommt, Richtung Bahnhof fahrt, auch 1 bis 2 Kilometer Stau und stockenden Verkehr noch. Da ist leider auch ein bisschen mehr los. Und auf der B9 Mainz Richtung Ludwigshafen zwischen Nackenheim und Nierstein 2 Kilometer dichter bis stockender Verkehr. Und wenn ihr drüben in Kostheim unterwegs seid und fahrt da auf der Hauptstraße Richtung Mainbrücke, also Richtung Gustavsburg, da haben wir auch noch 2 Kilometer Stau und stockenden Verkehr leider. Müsst ihr euch also überall darauf einstellen, dass es ein bisschen länger dauert, bis ihr dann wirklich im wohlverdienten Feierabend seid. Blitzermeldung.
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5: Habe ich natürlich auch für euch. 3 Stück, ein Enforcement-Blitzer, der steht aktuell auf der Rheinallee. Wenn ihr Richtung Mombach fahrt, und zwar kurz vorm Mombacher Kreisel unter so einer Schilderbrücke, versteckt, 50 da erlaubt, der Norbert aus Bretzenheim war so nett, mir das zu melden. Dann steht noch einer auf der A60 Bingen Richtung Mainz, und zwar auf Höhe von der Raststätte Heidenfahrt. Auf der rechten Seite ist der olivgrüne Enforcement-Blitzer. Man sieht ihn trotzdem sehr gut. 100 maximal erlaubt, und wenn ihr weiterfahrt auf der A60 Mainz Richtung Rüsselsheim, steht noch eine Blitzersäule kurz vor der Weisenauer Brücke. 100 dürft ihr da maximal auch fahren. Sollten euch irgendwo noch weitere Blitzer auffallen, jetzt am späten Nachmittag schon, meldet die mir sehr gerne über das Antenne Mainz Hörertelefon oder per WhatsApp an die Mainz 304 3441.
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5: Und denkt dran, euch ein gültiges Ticket zu holen, wenn ihr mit den Öffis unterwegs seid. Da wird nämlich heute Nachmittag die Straßenbahnlinie 52 verstärkt kontrolliert, fährt von der Bahnstraße in Bretzenheim Richtung Mainzer Zollhafen.
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5: Und vor allem auch jetzt mit Andrea Krimme von Krebskranke Kinder Mainz e.V. Andrea, schön, dass du mal wieder bei mir bist.
7: Ja, hallo, danke, dass ich hier sein darf.
5: Denn gestern und heute ist viel passiert in der Stadt. Mhm. Wir können wieder sagen, Mainz trägt Gold.
7: Jawohl.
5: Und das hat einen ganz bestimmten Grund, warum, und den erklärst du mir gleich.
7: Das,
5: also, dranbleiben. Schön, dass du da bist.
7: Danke.
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0: Neben der September ist der Childhood Cancer Awareness Month, also der Monat, in dem auf den Kinderkrebs eben hingewiesen wird. Warum ist es gerade der September und warum ist es immer noch so wichtig, darauf hinzuweisen?
1: Na gut, also es gibt ja verschiedene Bewusstseinsmonate. Ja. Zum Beispiel der Oktober ist pink für Brustkrebs. Mhm. Warum es jetzt der September ist, kann ich dir ehrlich gesagt nicht sagen. Wir haben es jetzt einfach so hingenommen. Ja. Aber es ist wichtig, dass wir dieses Thema einfach aufnehmen, weil es ist immer noch ein Tabuthema. Mhm. Es ist natürlich auch kein schönes Thema. Jeder weiß, es kann jeden treffen. Und das verdrängt man doch gerne ein bisschen. Ne? Aber es gibt diese Krankheit und wir müssen uns dem stellen. Wir müssen für unsere Familien da sein und da auch für Sichtbarkeit sorgen. Und das wollen wir mit dieser Kampagne jetzt, Mainz trägt Gold, ein bisschen aufbrechen und unsere Mainzer und Mainzerinnen einfach aufmerksam machen.
0: Bisschen sensibilisieren natürlich auch für das Thema. Letztes Jahr haben wir das ja auch schon gemacht. Beschreib mal, was ihr die letzten beiden Tage gemacht habt. Wenn du jetzt sagst, Mainz trägt Gold, das heißt, ich kann in der Stadt ganz viele schöne, in Anführungszeichen, goldene Sachen von euch entdecken. Erzähl mal.
1: Was habt ihr gemacht? Genau. Also wir waren gut vorbereitet. Durch das letzte Jahr haben wir schon ein paar Erfahrungswerte gesammelt. Wir haben viele Denkmäler, Brunnen und sonstige Skulpturen einfach mit goldenen Schleifen versehen. Mhm. Und unseren QR-Code drauf gepinnt, sodass eben auch die Menschen nachlesen können, um was es da überhaupt geht. Und dafür einfach auch für Sichtbarkeit gesorgt. Also gestern war die Stadt Mainz mit mir unterwegs oder ich mit der Stadt Mainz. Mit dem Steiger haben wir dann bei Schiller und beim Gutenberg haben wir die Schleifen um den Hals gelegt. Ach, also nicht wir, sondern die netten Herren der Stadt, die uns da sehr unterstützt. Und das war schon sehr aufregend. Da konnten wir auch schon mal ein bisschen aufklären. Und gestern Abend haben wir dann vom Team her mit ein paar Ehrenamtlichen noch die anderen Brunnen und Skulpturen bestückt. Ja.
0: Eine super schöne, super wichtige Aktion. Also wenn ihr irgendwo eine goldene Schleife seht, geht nicht dran vorbei, scannt gerne den QR-Code ab, da gibt es nämlich weitere Infos. Was ihr aber auch machen könnt, ich glaube, sie läuft noch, es gibt aktuell auch eine Ausstellung vom Elternverein im Mainz-Dorn, ne? Da kann man sich nämlich ganz intensiv nochmal über den Verein informieren.
1: Ja, bis zum 19.09. haben wir im ersten Stock noch wirklich einiges über unsere Arbeit ausgestellt, also nicht nur zum Lesen, ist natürlich viel Lesestoff, aber auch wirklich zum Anschauen, was in der Kunsttherapie passiert, was in der Musikpädagogik passiert. Wir haben auch Filmchen zum Beispiel über unseren Schulavatar.
0: Genau.
1: Und auch ein nettes Video über die Musikpädagogik. Also da gibt es schon einiges zu sehen. Und man kann auch dort goldene Schleifen bekommen.
0: Ah, sehr schön. Genau, es gibt auch goldene Schleifen zum Anstecken.
1: Genau.
0: Ich glaube, die kann man sich einfach rausnehmen. Ne?
1: Die haben wir in so einer Schütte drin. Ja. Aber auch die Einzelhändler, und da bin ich auch sehr dankbar, viele Einzelhändler machen hier mit bei der Kampagne. Die haben auch eine goldene Schleife in der Regel im Schaufenster hängen. Und überall, wo eben so eine Schleife auch hängt, kann man sich auch eine kleine Ansteckschleife im Geschäft besorgen.
0: Super schön.
1: Und Solidarität zeigen damit.
0: Genau so soll es sein, den kompletten Monat über dann die goldene Schleife tragen. Für alle, die den Verein jetzt nicht kennen, ich habe gesagt, es ist ein Elternverein, der hat sich ja tatsächlich von Eltern gegründet, die gesagt haben, es kann nicht sein, dass es bestimmte Zustände gibt oder dass die Kinder vielleicht alleingelassen werden oder dass sich vielleicht um die Familie nicht genug gekümmert wird, um das alles aufzufangen. Genau. Wenn du jetzt mal irgendwie so das ganze Revue passieren lässt, seitdem du auch schon dabei bist, wie sich das entwickelt hat, was löst es in dir aus oder was ist in diesen Jahren passiert, in denen es den Verein schon gibt?
1: Also es ist ganz viel passiert. Wir haben ein psychosoziales Team, das den Familien zur Seite steht, also der kompletten Familie. Nicht nur den Patientenkindern, sondern auch den Eltern, den Geschwisterkindern, die ja ungewollt durchs Raster fallen, man sich anders organisieren muss. Ja. Wir haben viele, viele neue Projekte. Wir haben das Elternhaus unterhalb der Klinik, in dem die Eltern übernachten können, wenn sie von weiter her kommen. Ist fast ein bisschen wie so eine WG. Das Team ist auch vor Ort, also auch immer ein Ansprechpartner finden sie in uns. Und wir haben ganz tolle neue Projekte. Wir haben den Schulavatar, der ist ja seit 2020, haben wir mittlerweile eine Flotte von 13 Stück, die Kinder vom Krankenbett aus steuern können. Mhm. Die sitzen in der Schule und durch das Tablet können sie wirklich am Schulunterricht teilnehmen.
0: Aktiv teilnehmen, ne? Du kannst ja auch Emotionen teilen über den Avatar und dich auch einwählen und dann so, ne?
1: Ja, der hat Mikro, der hat Kamera und durch die Emojis oder auch durch die Augenstellung kann der Patient eben auch sagen, wie es ihm geht, ob er jetzt vielleicht müde ist, einfach nur zuhören möchte oder ob er eine Wortmeldung geben will, dann blinkt der ganze Kopf. Mhm. Also es ist schon toll, ne, was es da für Möglichkeiten gibt. Aber auch andere Projekte, dass wir jetzt sagen, okay, nicht nur, dass wir Reittherapie haben, wir unterstützen jetzt auch noch in der Osteopathie kostenmäßig. Wir haben auch mittlerweile

0: neben dem Sozialfonds, mit dem wir die Eltern finanziell unbürokratisch und schnell unterstützen, auch den Bestattungsfonds, das gehört natürlich leider auch dazu, dass wir sagen, jedes Kind hat eine würdige Beisetzung verdient. Und auch da unterstützen wir, wenn es beim Sozialamt einfach, wenn die eben nur so einen Betrag X dazu geben, dass wir sagen, okay, alles, was drüber hinausgeht, das bezahlen wir. Also ganz viele Projekte, aber auch für die Familien. Jetzt haben wir noch eine Erlebnispädagogin, die dann einmal im Monat mit den Kids irgendwie welche Unternehmungen macht.
1: Schön, um einfach mal rauszukommen aus diesem Alltag,
0: Und
1: auf dem Klinikalltag.
0: Vielleicht auch mit Gleichgesinnten zusammenzukommen, um sich auch wieder auszutauschen dann.
1: Das ist ganz wichtig, das Gefühl, das Schlimmste, was es geben kann, ist das Gefühl zu haben, man ist alleine.
0: Genau.
1: Das ist man nicht, deswegen ist das Elternhaus auch so wichtig, wo sich die betroffenen Eltern auch gegenseitig austauschen können. Einfach so, so wichtig, wir könnten noch Stunden darüber weiterreden.
0: Stimmt.
1: Schön, dass du heute bei mir warst. Ihr Lieben, euch sage ich, guckt nach den goldenen Schleifen, scannt den QR-Code ab oder geht in die Ausstellung, informiert euch, steckt euch die Schleife an, zeigt Solidarität und beschäftigt euch einfach mit dem Thema und seid vielleicht der ein oder andere einfach froh drum, wenn es euch gut geht, weil es kann wirklich jeden treffen.
0: Ja, so ist es.
1: Danke dir, Andrea.
0: Danke dir.
1: Mach's gut. Ciao. Ja, ciao.

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0: ATC, my heart beats like a drum. 17.25 Uhr haben wir also Antenne Mainzland. 107 Tage, so lange ist die neue rheinland-pfälzische Landesregierung unter Ministerpräsident Gordon Schnieder inzwischen im Amt. Doch große Schlagzeilen oder spürbare Veränderungen im Alltag der Menschen sind bisher vielleicht eher ausgeblieben. Woran liegt das? Was hat die neue Landesregierung in ihren ersten Monaten denn bereits angestoßen? Und wo muss noch dringend nachgelegt werden? Genau das wollte meine Kollegin Katrin Brause-Zimmermann von unserem Ministerpräsidenten natürlich höchstpersönlich wissen.
1: Die Grünen sprechen von, ich zitiere, 100 Tagen politischer Siesta. Herr Schnieder, wenn Sie heute einem Menschen über den Weg laufen, der sagt, ich merke überhaupt nicht, dass sich politisch was verändert hat, was würden Sie demjenigen oder derjenigen antworten?
2: Dass es mir nicht um die Schlagzeile angeht, sondern dass wir uns da wirklich gemeinsam auf den Weg machen. Und wir haben das als Koalition ja auch schon gezeigt. Wir haben Sondierungsgespräche sehr vertrauensvoll geführt. Wir haben die Koalitionsgespräche sehr vertrauensvoll geführt. Es ist nichts nach draußen gedrungen. Auch die Besetzung der Ressorts ist nicht nach draußen gedrungen oder erst einen Tag, bevor wir es dann auch öffentlich gemacht haben. Und wir arbeiten jeden Tag daran. Schwerpunkte Staatsmodernisierung ist im Kabinett besprochen worden, wo wir uns wirklich auf den Weg machen wollen. Wie kriegen wir Freiheit für die Unternehmer in dem Bereich wieder hin? Wie wird es für die Bürgerinnen und Bürger leichter. Da sind die Ressorts aufgefordert, jetzt entsprechend zu handeln, das auch auf den Weg zu bringen. Und ich habe gesagt, das ist in jedem Ressort Chefsache. Das müssen die Ministerinnen und Minister selber in die Hand nehmen. Und so gehen wir die einzelnen Themen ab. Und deswegen sage ich nochmal, mir geht es nicht um die Schlagzeile morgen, sondern wir gehen hier mit Entschlossenheit ran, aber eben auch mit der notwendigen Ruhe, die man da auch braucht. Laut genug sind draußen andere. Da müssen wir nicht auch noch laut sein und jeder Schlagzeile nachlaufen, sondern das gehört dann auch zu einem ordentlichen Stil des Regierens hinzu, dass wir das mit der notwendigen Ernsthaftigkeit machen, aber auch in der Ruhe, die wir dazu brauchen.
0: Da habt ihr es gehört, ihr Lieben. Und wenn ihr wissen wollt, wie unser Ministerpräsident mit den Hitzewellen der Zukunft umgehen will und welche Herausforderungen aus seiner heutigen Sicht als Regierungschef vielleicht doch etwas anders aussehen als damals in der Opposition, dann hört gerne euch das komplette Interview an. 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Klickt euch da gerne mal rein.

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1: Mit Robert Schäfer. Einen schönen guten Tag. Die Goldene Woche ist heute in Mainz gestartet. An einigen Mainzer Sehenswürdigkeiten hat der Elternverein Krebskranke Kinder e.V. zusammen mit der Stadt goldene Schleifen aufgehängt. Die Schleife ist das internationale Symbol für den Kampf gegen Krebs und soll ein Bewusstsein schaffen für den Kampf von Kindern, die an Krebs erkrankt sind, und auch für die Angehörigen. Zu der Bedeutung der Aktion Oberbürgermeister Nino Haase.
2: Wir haben ja in Mainz fantastische Initiativen, den Verein Krebskranke Kinder Mainz e.V. zum Beispiel, der das hier auch federführend organisiert und der eine fantastische Arbeit leistet. Wir reden von über 2000 Kindern in Deutschland pro Jahr und auch mehreren hundert bei uns in Mainz. Deswegen ist es so wichtig, Sichtbarkeit für das Thema zu erzeugen, auch Menschen zu finden, die sich beteiligen, engagieren, die auch spenden wollen. Denn ohne Ehrenamt wäre unsere Gesellschaft ärmer.
1: Noch bis Mitte September findet im Mainz-Store eine Ausstellung zu der Arbeit des Elternvereins Krebskranke Kinder statt. Beschäftigte im Groß- und Außenhandel in Rheinland, Rheinhessen und der Pfalz bekommen mehr Geld. Die Entgelte steigen insgesamt um 5%. Das teilt die Gewerkschaft Verdi mit, die dem Abschluss der Verhandlungen inzwischen zugestimmt hat. Die Löhne und Gehälter steigen rückwirkend zum 1. August um knapp 3%, im Mai 2027 folgen noch einmal rund 2%. Für Auszubildende gibt es ab heute 40 Euro mehr im Monat, im September nächsten Jahres kommen weitere 30 Euro dazu. Der neue Tarifvertrag hat eine Laufzeit von 24 Monaten. Die Verbraucherzentrale Rheinland-Pfalz in Mainz bietet morgen ein kostenloses Webseminar zu Solarstrom vom Balkon an. Dabei geht es um sogenannte Steckersolargeräte für Balkon, Terrasse und Vordach. Energieberaterin Elisabeth Voigt erklärt, welche Erträge möglich sind, wie der Strom sinnvoll genutzt wird und welche Vorgaben bei der Installation gelten. Das Webseminar beginnt morgen um 18 Uhr und dauert rund 90 Minuten. Die Teilnahme ist kostenlos, eine Anmeldung ist erforderlich. Die Wissenschaftliche Stadtbibliothek Mainz stellt morgen das neue Buch Mainzer Fleuronee des Handschriftexperten Christoph Winterer vor. Darin geht es um einen besonderen Mainzer Stil der Buchverzierung aus dem 14. Jahrhundert mit fein gezeichneten rot-blauen Ornamenten. Im Anschluss können Besucherinnen und Besucher originale Handschriften aus dieser Zeit anschauen. Die Buchvorstellung beginnt morgen um 18.30 Uhr im Lesesaal der Wissenschaftlichen Stadtbibliothek in der Rheinallee. Der FSV Mainz 05 muss längere Zeit auf Dominik Kohr verzichten. Der 32-Jährige hat sich beim 0:0-Saisonauftakt gegen den Aufsteiger SC Paderborn am vergangenen Samstag am Syndesmoseband seines rechten Knöchels verletzt. Kohr wurde in der 79. Minute ausgewechselt. Wie lange der Innenverteidiger genau ausfällt, hängt vom weiteren Heilungsverlauf ab.
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4: 24 Grad mäßig hier vom City Studio am Fischtorplatz, auch gemessen in Budenheim beim Mainzer Golfclub oder in Heidenfahrt am Rheinufer. Das waren mal die Höchsttemperaturen für heute. In der Nacht sinken die Temperaturen auf 14 Grad runter. Wird es auf jeden Fall kühl, aber wir bekommen auch einen sternklaren Himmel. Morgen am Mittwoch nicht ganz so freundlich wie heute. Eher mehr Wolken als Sonne. Bis 24 Grad sind drin, soll aber weitestgehend morgen trocken bleiben.
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4: Ja, da ist noch ein bisschen was los für alle, die auf dem Weg in Feierabend sind. Einiges leider auf der A66. Kommen wir gleich dazu. Wir starten auf der A60. Rüsselsheim Richtung Mainz. Zwischen Hechtsheim Ost und dem Kreuz Mainz Süd 2 Kilometer dichter bis stockender Verkehr. In der Gegenrichtung Mainz Richtung Rüsselsheim im Mainz-Spitzdreieck 1 Kilometer stockender Verkehr. Auf der A643 Wiesbaden Richtung Mainz im Schiersteiner Kreuz 2 Kilometer stockender Verkehr. Die A66, und zwar Frankfurt Richtung Wiesbaden, Höhe Biebrich 2 Kilometer dichter bis stockender Verkehr. Dann aber leider mehr los aufgrund von einem Unfall auf der A66 Wiesbaden Richtung Frankfurt. Fängt kurz vor Erbenheim an und zieht sich bis zum Wiesbadener Kreuz. Über eine Strecke von 5 Kilometern haben wir hier leider Stau und stockenden Verkehr. Ansonsten auf der A671 Wiesbaden Richtung Mainz-Spitzdreieck, Höhe Hochheim 2 Kilometer Stau noch. Dann auf der in Kostheim, wenn ihr da unterwegs seid, auf der Hauptstraße. Kostheimer Landstraße, Hauptstraße, dann geht's auf die Mainbrücke. Da haben wir auch noch über 1 Kilometer Stau und stockenden Verkehr. Und auf unserer B9 Mainz Richtung Ludwigshafen zwischen Nackenheim und Nierstein 2 bis 3 Kilometer dichter bis stockender Verkehr. Weitere Störungen liegen mir aber nicht mehr vor. Waren auch genug. Ich wünsche euch eine gute und ganz sichere Fahrt da draußen.
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4: Drei Stück habe ich für euch. Ein Enforcement-Blitzer, so ein Anhängerblitzer, steht auf der Rheinallee, wenn ihr Richtung Mombach unterwegs seid, direkt unter der Schilderbrücke, kurz vorm Mombacher Kreisel. 50 da erlaubt, der Norbert aus Bretzenheimer das gemeldet. Danke dir. Dann steht noch einer auf der A60 Bingen Richtung Mainz, auf Höhe von der Raststätte Heidenpfad auf der rechten Seite. 100 dürfte da fahren, ist der olivgrüne Enforcement-Blitzer. Und eine Blitzersäule haben wir auf der A60 Mainz Richtung Rüsselsheim stehen, unmittelbar vor der Ausfahrt, vor der Weisenauer Brücke sogar noch. 100 da erlaubt. Sollten euch irgendwo noch weitere Blitze auffallen, dürft ihr mir die sehr gerne melden über das Antenne Mainz Hörertelefon oder per WhatsApp an die Mainz 304 3441.
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4: Und natürlich auch mit den Greatest Hits und dem Besten von heute. Gleich Tame Impala mit Dracula und vorher Louis Capaldi, Someone You Loved. Und dann ein Klassiker von Roxette, Spending My Time.
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0: Tame Impala. Dracula. 17:43 am Asimantenne Mainzland. Und ihr Lieben, die neue Verkehrsregelung an unserer großen Bleiche hat in den letzten Wochen für viel Aufregung gesorgt, für viel Aufsehen auch. Hintergrund ist der neue Modalfilter, der nach der Inbetriebnahme der neuen Straßenbahnverbindung in der Bingerstraße eingerichtet wurde. Und darüber hat mein Kollege Robert Schäfer aus der Redaktion natürlich auch mal persönlich mit unserem Oberbürgermeister Nino Hase gesprochen.
1: Wir kommen zur großen Bleiche, die bewegt ja aktuell viele Menschen in Mainz. Die neue Verkehrsregelung hat für viel Aufsehen gesorgt. Hintergrund ist ja die Inbetriebnahme der neuen Straßenbahnverbindung in der Bingerstraße. Aber ist hier wirklich ein Problem gelöst worden oder wurde es nur an eine andere Stelle verschoben?
2: Ich verstehe ja auch jeden, der sich Gedanken macht, wie komme ich morgens zur Arbeit, wie komme ich nachmittags in die Stadt. Ich muss an der Stelle aber auch sagen, wir haben ja auch jetzt seit 3 Jahren klargemacht, dass wir mit der großen Bleiche an dieser Stelle eine andere Entwicklung vorhaben, nämlich Verkehrsreduktion, Verkehrsstilllegung für den Individualverkehr und perspektivisch soll das dann auch eine Lebensfläche, eine Parkfläche, ein schönerer Ort in der Stadt werden. Das ist aber auch schwer, das muss man fairerweise sagen, weil Verkehr sehr emotional ist. Man muss einfach sehr differenziert und im Großen drauf gucken, aber das müssen wir auch besser darstellen und das habe ich auch im Verkehrsdezernat besprochen. Wir werden auch gerade das Thema auch Baustellenmarketing weiter intensivieren, um dort auch die Belastung möglichst zu reduzieren. Und wenn wir jetzt auf diese konkrete Maßnahme schauen, den sogenannten Modalfilter, also sprich, dass man einzelne Verkehrsarten aus der großen Bleiche raushält, dann können wir es noch nicht abschließend bewerten, weil, und das müssen wir einfach sagen, und das fällt in der Diskussion aktuell hinten runter, das große Problem aktuell ist die Baustelle in der großen Bleiche vorne an der Umbach. Die ist verkehrsmäßig gerade ein Nadelöhr. Und daher staut es sich und daher kann man an x Stellen nicht mehr links abbiegen. Das heißt, wir müssen jetzt noch 2-3 Wochen warten, bis diese Baustelle beendet ist. Und dann kann man eigentlich abschließend sehen, wie läuft der Verkehr nach der Maßnahme. Das Verkehrsdezernat hat es vorher berechnet. Und kam zu dem Schluss, das sollte gut darstellbar sein. Und das kann ich mir auch vorstellen. Aber wir schauen es uns genau an. Am Ende muss es so funktionieren, wie wir es uns auch vorgestellt haben. Und wenn das dann nach der Einführungsphase nicht der Fall ist, dann müssen wir uns einfach nochmal zusammensetzen.
0: Heißt also erstmal abwarten. Ebenfalls in der großen Bleiche befindet sich ja auch das ehemalige City Hotel, das immer wieder zum Thema wird. Was unser Oberbürgermeister dazu sagt, das hört ihr morgen. What's the

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1: Ich bin Dirk Zeitler. Die Bundesregierung macht offenbar Russland für den versuchten Drohnenanschlag am Flughafen Leipzig-Halle verantwortlich. Nach Informationen von Bild und Spiegel steckt aus ihrer Sicht ein russischer Geheimdienst dahinter. Eine offizielle Stellungnahme könnte es heute geben.
2: Grünen-Chefin Brandner nennt die neuen Berichte harten Tobak. Für sie kommt der Verdacht aber nicht überraschend. Bestätigt sich die Spur, soll die Bundesregierung von russischem Staatsterrorismus sprechen. Und Brandner fordert eine gemeinsame Antwort mit den europäischen Partnern und der NATO. Auch Außenminister Wadefuhl setzt auf Abstimmung. Er trifft sich mit Innenminister Dobrindt in Berlin und reist danach weiter zum EU-Außenministertreffen nach Irland. Auch die EU wartet auf konkrete Ergebnisse, um dann entsprechend reagieren zu können. Zoe Tassovali, Nachrichtenredaktion.
1: Bei den Sprengvorrichtungen am Umspannwerk in Südbrandenburg handelt es sich nach Angaben des Netzbetreibers um eine Art Silvesterrakete. Nach bisherigen Erkenntnissen erfolgte die versuchte Sachbeschädigung durch selbstgebaute Flugkörper, die handelsüblichen Silvesterraketen ähneln, teilte der Übertragungsnetzbetreiber 50 Hertz mit. Vor Ort wurden weitere noch nicht gestartete Flugkörper gefunden. Entschärfer sind noch immer am Umspannwerk. Fast jeder dritte Mieter in Deutschland macht sich Sorgen, seine Miete künftig nicht mehr bezahlen zu können. Das zeigt eine Studie im Auftrag des Deutschen Mieterbunds. Die Mietenkrise habe sich verfestigt, erklärte Verbandschefin Weber-Moritz.
3: Jeder Zweite fürchtet, wenn er künftig umziehen muss, findet er keine bezahlbare neue Wohnung mehr. Die Wohnkosten sind im vergangenen Jahr bei jedem Zweiten gestiegen. Dabei gilt in Gegenden, in denen der Wohnungsmarkt besonders angespannt ist, die Mietpreisbremse. Die will die Regierung auch nochmal verschärfen. Doch laut Mieterbund trauen sich viele gar nicht, ihr Recht einzufordern, aus Angst gekündigt zu werden. Thomas Bremser, Nachrichtenredaktion.
1: Das IFO-Institut erwartet vorübergehend weniger Preisdruck in Deutschland, sieht aber keine nachhaltige Entspannung bei der Inflation. Im August planten nach Angaben des Münchner Wirtschaftsforschungsinstituts zwar etwas weniger Firmen, ihre Preise zu erhöhen. Insgesamt dürfte die Teuerung in den kommenden Monaten aber hoch bleiben. Dieses Jahr werde die Inflationsrate voraussichtlich bei 2,8% liegen und im nächsten Jahr auf 3% steigen.
4: Da habt ihr es gehört. Vielen Dank für die Infos. Weitere News gibt's natürlich wieder auf die Ohren in einer halben Stunde in unseren Top-Meldungen aus Mainz, Wiesbaden und der Region. Von und mit Robert Schäfer.
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4: Ich messe immer noch 24 Grad bei uns hier vom City-Studio am Fischtorplatz, auch wenn wir jetzt schon 5:35 haben. Ja, wenn die Sonne dann komplett untergegangen ist, dann sinken die Temperaturen relativ schnell. In Dreis aktuell über den Erdbeerfeldern 23 Grad gemessen. Schwabenheim an der Selz genauso. Da merkt man, geht schon ein bisschen nach unten mit der Temperatur. In der Nacht sinken die Temperaturen auf 14 Grad. Da wird es schon recht frisch. Morgen am Mittwoch wieder bis 24 drin. Nicht ganz so freundlich wie heute. Weniger Sonne, mehr Wolken. Aber dafür soll es morgen weitestgehend trocken bleiben.
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4: Schauen wir uns natürlich an. Auf unserer A60 ist noch ganz klein bisschen was los. Wenn ihr Mainz Richtung Rüsselsheim unterwegs seid, im Mainz-Spitzdreieck, haben wir einen Kilometer Stau noch. Ansonsten auf der A66, Wiesbaden Richtung Frankfurt zwischen Erbenheim und dem Wiesbadener Kreuz, 4 Kilometer stockender Verkehr. Und auf der A643, Wiesbaden Richtung Mainz, auf der Schiersteiner Brücke, 2 Kilometer dichter bis stockender Verkehr. Und die A671, wenn ihr Wiesbaden Richtung Hochheim unterwegs seid, beziehungsweise Richtung Mainz-Spitzdreieck, haben wir Höhe Hochheim noch 2 Kilometer Stau und stockenden Verkehr. Ansonsten liegen mir aber keine weiteren Verkehrsstörungen vor. Ich wünsche euch, doch, die B9 blinkt gerade noch auf. Hallo liebe B9, auf der B9, wenn ihr Mainz Richtung Ludwigshafen unterwegs seid, zwischen Nackenheim und Nierstein noch 2 Kilometer dichter bis stockender Verkehr. So, jetzt habe ich nichts mehr. Ich wünsche euch eine gute und sichere Fahrt.
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4: Habe ich natürlich für euch 3 Stück sind's. Ein Enforcement-Blitzer, ein Anhängerblitzer steht auf der Rheinallee. Wenn ihr Richtung Mombach unterwegs seid, direkt unter der Schilderbrücke sind 50 erlaubt. Kurz vor Mombacher Kreisel, danke an den Norbert aus Bretzenheim fürs Melden. Dann steht ein Enforcement-Blitzer auf der A60 Bingen Richtung Mainz. Auf Höhe der Raststätte Heidenfahrt auf der rechten Seite steht da 100 da maximal erlaubt. Und noch eine Blitzersäule haben wir, wenn ihr auf der A60 weiterfahrt, Mainz Richtung Rüsselsheim unmittelbar vor der Weisenauer Brücke stehen da 100 maximal erlaubt. Wenn euch irgendwo noch weitere Blitze auffallen, dürft ihr mir die sehr gerne melden. Über das Antenne Mainz Hörertelefon oder per WhatsApp an die Mainz 304 3441.

0: Und denkt an, euch ein gültiges Ticket zu holen, wenn ihr mit den Öffis unterwegs seid. Denn heute Abend wird die Buslinie 71 noch verstärkt kontrolliert. Fährt von Finthen der Poststraße Richtung TSV Schott in Mainz. Und bei uns geht's hier weiter gleich mit euren Veranstaltungstipps, damit ihr wisst, was heute so Schönes los ist. Und davor Talk Talk mit Lives What You Make It aus dem Jahr 1985. Ein Greatest Hit. Und was Aktuelles von heute habe ich auch dabei. Taylor Swift mit I Knew It, I Knew You.
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1: Ihr Lieben, es ist Dienstag. Und wenn ich jetzt ein paar Fragen an euch habe, wie zum Beispiel, in welchem Staat liegt die Stadt Timbuktu? Oder welches Land hat eigentlich Pink in ihrer Landesflagge? Und aus welcher Stadt kommen nochmal die Beatles? Diesen und vielen weiteren Fragen könnt ihr euch heute Abend stellen. Und zwar im Biergarten, im Schlossbiergarten vom Kurfürstlichen Schloss Kulturbiergarten um 19 Uhr. Gibt es nämlich das wunderbare Open-Air-Pub-Quiz für euch. Ab 18:30 solltet ihr schon da sein, wenn ihr mitmachen wollt. Da müsst ihr euch nämlich anmelden. Also schnappt euch ein paar Freunde, bildet ein Team und kommt gerne vorbei. Teams aus 4 bis 8 Leuten sind da möglich. Oder ihr habt Lust auf einen Abend mit guter Musik, persönlichen Geschichten und ganz viel positiver Energie. Dann solltet ihr euch Larkly nicht entgehen lassen. Mit ihrer Band verbindet Larkly Indie-Pop mit jazzigen Vibes und rockigen Ausbrüchen. Musikalisch bewegt sie sich irgendwo zwischen Amy Winehouse und Portishead und verpackt dabei Ironie, feministische Selbstermächtigung und persönliche Geschichten in ihre Songs. 2024 erschien ihre erste EP, 2026 folgt jetzt dieses Jahr das Debütalbum und heute Abend könnt ihr sie ab 20 Uhr schon im Schonschön live erleben und das sogar bei freiem Eintritt. Also schaut gerne mal vorbei. Und wenn ihr heute Abend lieber selbst aktiv werden wollt, statt nur zuzuschauen, dann schnappt euch eure Laufschuhe und seid dabei, denn die Mainz Runners, die treffen sich um 19 Uhr an der Theodor-Heuss-Brücke zum gemeinsamen Social Run. Und keine Sorge, hier geht es nicht um Bestzeiten oder darum, wer am schnellsten unterwegs ist. Ganz egal, wie fit ihr seid oder welches Tempo ihr lauft. Hauptsache, ihr habt gute Laune und Lust auf ein paar nette Gespräche unterwegs. Also Laufschuhe an und einfach mitlaufen. Egal, für was ihr euch entscheidet, wünsche ich euch aber jetzt erstmal einen schönen Dienstag und einen wunderbaren Feierabend.

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0: Michael Jackson, Black or White. 6:30 haben wir es im Antenne Mainzland.
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2: Mit Robert Schäfer. Einen schönen guten Abend. Die Goldene Woche ist heute in Mainz gestartet. An einigen Mainzer Sehenswürdigkeiten hat der Elternverein Krebskranke Kinder e.V. zusammen mit der Stadt goldene Schleifen aufgehängt. Die Schleife ist das internationale Symbol für den Kampf gegen Krebs und soll ein Bewusstsein schaffen für den Kampf von Kindern, die an Krebs erkrankt sind, und auch für die Angehörigen. Zu der Bedeutung der Aktion Oberbürgermeister Nino Haase.
3: Wir haben ja in Mainz fantastische Initiativen, den Verein Krebskranke Kinder Mainz e.V. zum Beispiel, der das hier auch federführend organisiert und der eine fantastische Arbeit leistet. Wir reden von über 2000 Kindern in Deutschland pro Jahr und auch mehreren hundert bei uns in Mainz. Deswegen ist es so wichtig, Sichtbarkeit für das Thema zu erzeugen, auch Menschen zu finden, die sich beteiligen, engagieren, die auch spenden wollen. Denn ohne Ehrenamt wäre unsere Gesellschaft ärmer.
2: Noch bis Mitte September findet im Mainz-Store eine Ausstellung zu der Arbeit des Elternvereins Krebskranke Kinder statt. Der Allgemeine Deutsche Fahrradclub, ADFC, startet heute den Fahrradklimatest. Auch Radfahrerinnen und Radfahrer in Mainz und im Landkreis Mainz-Bingen können dabei bewerten, wie fahrradfreundlich ihre Städte und Gemeinden sind. Der ADFC Mainz-Bingen ruft zur Teilnahme an der bundesweit größten Befragung dieser Art auf. Bewertet werden unter anderem der Zustand und die Sicherheit von Radwegen, die Verkehrssituation und die Verbindungen zwischen Orten. Erstmals gibt es außerdem eine eigene Befragung für Kinder und Jugendliche. Die Online-Umfrage läuft ab heute bis Ende November. Die Notfallversorgung im Rettungsdienstbereich Mainz soll gezielt verbessert werden. Das meldet die Kreisverwaltung Mainz-Bingen in Ingelheim. Eine aktuelle Analyse zeigt vor allem in einigen ländlichen Gebieten noch Verbesserungsbedarf bei der Erreichbarkeit. Im Mittelpunkt stehen deshalb mögliche Anpassungen an mehreren Rettungswachen. Ziel ist es, dass qualifizierte Hilfe möglichst innerhalb der gesetzlichen Frist von 15 Minuten eintrifft. Dabei setzt die Rettungsdienstbehörde auf Computersimulationen, um vorhandene Rettungsmittel besser zu verteilen und Wartezeiten zu verkürzen. Die geplanten Änderungen sollen in den kommenden Monaten weiter abgestimmt und umgesetzt werden.
4: Der FSV Mainz 05 muss längere Zeit auf Dominik Kohr verzichten. Der 32-Jährige hat sich beim 0:0-Saisonauftakt gegen den Aufsteiger SC Paderborn am vergangenen Samstag am Syndesmoseband seines rechten Knöchels verletzt. Kohr wurde in der 79. Minute ausgewechselt. Wie lange der Innenverteidiger genau ausfällt, hängt vom weiteren Heilungsverlauf ab.
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0: 24 Grad mäßig hier vorm City-Studio am Fischtorplatz. Ja, 25 hatten wir teilweise mal. Temperaturen gehen jetzt auch in den Keller. 23 Grad gemessen in Wiesbaden, oben auf dem Neroberg oder auch in Wackernheim auf dem Rabenkopf. Generell für morgen der Antenne Mainz Wettertrend verspricht wieder Höchsttemperaturen um 24 Grad. Wie es heute der Fall war, allerdings vielleicht ein bisschen weniger Sonne, bisschen mehr Wolken. Soll aber weitestgehend trocken bleiben.
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0: Noch ein bisschen was ist los auf der A66, wenn ihr Wiesbaden Richtung Frankfurt unterwegs seid. Und zwar zwischen Erbenheim und dem Wiesbadener Kreuz haben wir noch 4 Kilometer stockenden Verkehr. Und auf der A671 Wiesbaden Richtung Mainspitz-Dreieck zwischen Hochheim und Bischofsheim 2 Kilometer stockender Verkehr. Und auf der Kaiserstraße stadtauswärts haben wir noch 1 Kilometer Stau. Also da dauert es ein bisschen länger, bis ihr aus der Stadt raus seid. Ansonsten liegen mir aber keine weiteren Störungen mehr vor. Euch wünsche ich eine gute und eine ganz sichere Autofahrt da draußen.
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0: 3 Stück habe ich für euch. Ein Enforcement-Blitzer steht noch auf der Rheinallee, wenn ihr Richtung Mombach unterwegs seid. Kurz vom Mombacher Kreisel, direkt unter der Schilderbrücke. 50 da erlaubt. Danke an Norbert aus Bretzenheim fürs Melden. Dann haben wir noch einen auf der A60 stehen, Bingen Richtung Mainz. Auf Höhe von der Raststätte Heidenfahrt steht er auf der rechten Seite. Sind 100 erlaubt. Und wenn ihr weiterfahrt auf der A60 Mainz Richtung Rüsselsheim, auf Höhe der Weisenauer Brücke steht eine Blitzersäule. Kurz davor noch 100 da maximal erlaubt. Sollten euch irgendwo noch weitere Blitze auffallen, dürft ihr mir die sehr gerne melden. Über das Antenne Mainz Hörertelefon oder per WhatsApp an die Mainz 304 3441.
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0: Und natürlich auch mit unseren Greatest Hits und dem Besten von heute. Gleich Tracy Ullman mit They Don't Know, As This, The Art of Letting Go. Und wir starten mit Coldplay, Hymn for the Weekend.
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2: Hallo Eva.
1: Heute reisen wir nach Lörzweiler, denn dort gibt es einen ganz speziellen Rotwein. Und die Rebsorte, die habe ich davor noch nicht gehört. Aber erzähl du uns doch gerne mal mehr zu unserem heutigen Wein der Woche.
2: Das ist dieses Mal ein Lemberger, Jahrgang 2023 aus Lörzweiler vom Weingut Landua. Und das 10 Hektar große Weingut wird geführt von Alexander Kurz.
1: Jetzt bin ich ein bisschen verwirrt von den Namen. Du sagtest gerade Weingut Landua, aber der Winzer heißt Alexander Kurz. Wie passt das zusammen?
2: Ja, dahinter versteckt sich eine schöne Lebensgeschichte. Der Großvater hieß Landua und der hatte 6 Töchter. Und damals war es noch vermehrt so, dass der Familienname vom Ehemann bestimmt wurde. Also hießen die Töchter alle anders. Und eine Tochter hat dann das Weingut übernommen und der Weingutsname blieb erhalten in Erinnerung an den Opa, der auch das Weingut gegründet hat. Und die Winzer heißen jetzt Kurz mit TZ.
1: Eine richtig schöne Geschichte, ja. Und 1951 wurde ja damals das Weingut gegründet von dem Großvater und die sind gestartet mit gerade mal einem halben Hektar.
2: Ja, damals hatte man auch noch Mischbetriebe und da lief Weinbau am Anfang nebenher, aber der Opa war ehrgeizig und auch experimentierfreudig und hat dann als einer der ersten Winzer in Rheinhessen den Lemberger in den Versuchsanbau genommen und dann erfolgreich ausgebaut, beibehalten und viele Weinfreunde und Weinfreundinnen davon überzeugen können.
1: Ja, das Weingut Landua feiert dieses Jahr sogar 75-jähriges Bestehen. Nächstes Jahr wird sogar richtig groß gefeiert. Und bis heute gibt es noch die Rebsorte Lemberger im Repertoire. Und was zeichnet diese Rebsorte aus?
2: Der Lemberger gehört zu den Rebsorten mit besonders kleinen Beeren. Und die haben den Vorteil, dass mehr Farbe, mehr Extrakte, mehr Aromen in den Wein hinein diffundieren. Und dann habe ich einen viel Gehalt. Kaltvolleren, kräftigeren Rotwein.
1: Und wie viel Zeit braucht dieser ganze Prozess?
2: Die Maischestandzeit bei Rotwein ist in der Regel so 2 bis 3 Wochen. Aber Alexander Kurz geht von 4 Wochen aus, gibt dem Wein noch mehr Zeit, damit die bestmögliche Qualität erreicht werden kann.
1: Im Weinglas spiegelt sich eine rubinrote Farbe wieder.
2: Wenn wir mal die Nase über das Glas halten.
1: Ja, dann strömt mir so eine Brombeernote entgegen.
2: Ja, das ist typisch für den Lemberger, würde sagen, dann probieren wir das gleich mal.
1: Prost!
2: Zum Wohl. Ein toller, saftiger Geschmack von vollreifen Brombeeren, schwarze Johannisbeeren. Und er hat völlig zu Recht bei der Landwirtschaftskammer die goldene Kammerpreismünze erhalten.
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Kurz vor 7 im Antenne Mainzland bedeutet, gleich geht es hier weiter mit Hin und Weg unserer Reiseshow. Begebt euch da an ferne Orte oder welche, die gar nicht mal so weit weg sind, zusammen mit meinem Kollegen Heiko Gille. Aber es geht nach, darf ich sagen, dass es nach Gran Canaria geht? Ja, habe ich gesagt jetzt. Ne? Habt ihr auch gehört. In diesem Sinne, bleibt einfach dran, ihr Lieben. Habt Spaß und vielleicht geht da ja auch euer nächster Urlaub schon hin. In diesem Sinne, macht's gut, wir hören uns morgen wieder. Bis bald, Ace.

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2: Ich bin Dirk Zeitler. Der misslungene Anschlag mit einer Sprengstoffdrohne auf dem Flughafen Leipzig-Halle ist nach Erkenntnissen der Bundesregierung in russischem Auftrag verübt worden. Das sagte Bundesinnenminister Dobrindt und begründete dies mit polizeilichen Ermittlungsergebnissen, Tatmustern und nachrichtendienstlichen Erkenntnissen. In einem Umspannwerk nahe dem Kraftwerk Jenschwalde in Südbrandenburg hat es zwei Sabotageakte gegeben, aber ohne Stromausfall als Folge. In zwei Fällen sei es gelungen, leitfähiges Material in die Höchstspannungsleitung einzubringen, sagte Brandenburgs Innenminister Redmann.
3: Das angegriffene Braunkohlekraftwerk ist das größte in Brandenburg. Es versorgt viele Haushalte mit Strom und Fernwärme. Zu Ausfällen ist es diesmal aber nicht gekommen. Unbekannte haben das Umspannwerk am Morgen mit selbstgebastelten Raketen beschossen. Dort wird der Strom, der im Kraftwerk erzeugt wird, verteilt. Die Täter wollten offenbar die Stromversorgung kappen. Im Januar hatten sich linksextreme Täter zu einem ähnlichen Anschlag in Berlin bekannt. Rund 45.000 Haushalte waren tagelang ohne Strom. Thomas Bremser, Nachrichtenredaktion.
2: Post vom Finanzamt flattert ins Haus und viele Menschen verstehen nur Bahnhof, verlieren Geduld und Nerven. Das soll sich nun ändern. Bund und Länder haben nämlich ein Projekt gestartet, das Fachchinesisch in einfache, verständliche Sprache umwandelt.
4: Kein Fluchen mehr, kein Hä? Stattdessen klare Sätze, kurze Infos und ein freundlicher Ton. Klingt wie ein Traum. Wir sollen auf Anhieb verstehen, was das Finanzamt von uns will. Also nichts mehr mit gemäß, Paragraph, Absatz und so weiter. Die Verbesserungen mithilfe eines Sprachmodells sollen ab sofort bundesweit umgesetzt werden. Begründung, verständliche Sprache sei die Voraussetzung dafür, dass wir dem Staat vertrauen. Claudia Wächter, Nachrichtenredaktion.
2: Zum Sport. Antonio Rüdiger ist bei einem Neustart der deutschen Fußballnationalmannschaft nach dem WM-Debakel nicht mehr dabei. Der 33 Jahre alte Innenverteidiger erklärte gut zwei Monate nach dem frühen Turnier aus in den USA seinen Rücktritt aus der DFB-Auswahl. Für ihn sei der Zeitpunkt gekommen, seine Karriere in der Nationalmannschaft zu beenden und den Weg für die junge Generation freizumachen, schrieb Rüdiger in den sozialen Medien.
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6: Reisen kann so unkompliziert sein. Ja, ihr Lieben, genau so ist es. Einsteigen, aus dem Fenster schauen und die Welt zieht ganz entspannt vorbei. In den nächsten Minuten nehmen wir euch mit auf eine Busreise mit Shui-Reisen. Verschiedene Eindrücke, viele Geschichten und gleich gibt's die ersten Einblicke hier bei uns.
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0: Hier ist die Reisesendung. Wir machen Lust auf Urlaub und Reisen und heute auf ein ganz besonderes Reiseziel, wo viele schon immer mal hin wollten. Hier bei mir zu Gast ist Peggy Buhmann, Reiseexpertin von Shui Reisen. Und Peggy, du hast mal wieder eine Reise im Gepäck. Erzähl mal, wo geht's hin?
1: Ja, hallo oder hola, buenos dias. Hier ist die Peggy Buhmann. Ja, es geht nach Gran Canaria, die Insel, wo der Sommer nie endet. Also ein Archipel im Atlantik, gehört zu den Kanarischen Inseln, ne? Gran Canaria, wie der Name schon sagt.
0: Sehr schön. Ich habe gerade schon gesagt, das ist ein Reiseziel, ein Traumreiseziel für ganz, ganz viele. Warum kannst du das nur unterschreiben?
1: Ich kann das unterschreiben. Gran Canaria ist jetzt ja nicht eine Insel, die ich jetzt von Anfang an erstmal so erklären muss. Mhm. Also vielleicht gibt es schon viele Zuhörer und Reisefreunde, die natürlich auf den Kanarischen Inseln auch schon mal waren. Ne? Aber Gran Canaria oder überhaupt die Kanarischen Inseln sind immer wieder sehenswert. Das gibt einfach so Ziele, wo man ja wiederholt hinfahren kann und immer wieder neue Sachen entdecken kann. Und unsere Reise möchte ich gleich dann mal erklären, warum es eine besonders schöne und exklusive Reise ist.
0: Mhm. Vorher noch die Frage, würdest du sagen, Gran Canaria, das ist einfach Traumkulisse oder hat auch wirklich in der Tiefe was zu bieten?
1: Hat in der Tiefe auf jeden Fall.

0: auch für Kenner von Gran Canaria. Und natürlich im Februar, mal ganz ehrlich, bei unserem Wetter hier im Februar, ja, dann möchte man vielleicht doch schon mal der Sonne entgegenfliegen.
1: Heißt, die Gran Canaria-Reise ist, wenn hier gefroren wird und im besten Fall Schnee liegt, ja?
0: Genau, also gerade Gran Canaria ist sehr sonnenreich, ne? Mhm. Wir hatten ja schon mal gesagt mit Madeira und wir kommen auch noch mal zu Teneriffa. Das sind eher so die Inseln des ewigen Frühlings. Und auf Gran Canaria haben wir im Februar wirklich Badetemperaturen. Also da geht es jetzt nicht nur um Frühling, sondern es ist eine Vorsommerreise.
1: Mhm. Was würdest du sagen, was macht denn eure Reise so besonders? Du hast gerade schon angesprochen, das ist nicht die klassische Gran Canaria-Reise.
0: Also erstmal sind wir in einem ganz tollen Hotel in St. Augustin. Das ist also nicht Playa del Inglés und Maspalomas, das ist weiter südöstlich. Mhm. Aber trotzdem nur 30 Minuten ungefähr vom Flughafen entfernt, ja. Also von der Lage auch sehr günstig. Auch am Strand gelegen, in der Nähe ein super toller Sandstrand und das Hotel ist oberhalb der Klippen, also wir haben einen traumhaften Ausblick aufs Meer. Und es ist ein wirklich ganz tolles Hotel, Gloria Palace. Mhm. Kann also, wer sich für die Reise interessiert, schon mal angoogeln, hat super Kritiken, tollen Wellnessbereich, tolle Poolanlagen, wo man aufs Meer schaut. Also das ist schon was ganz Besonderes.
1: Klingt auf jeden Fall nicht schlecht. Wir sprechen gleich weiter über Gran Canaria und natürlich über eure Reise. Peggy Bummann von Chewy Reisen ist da. Ich freue mich drauf.

0: herzlich willkommen zurück hier zu unserer Reisesendung. Heute mit dem ganz besonderen Reiseziel Gran Canaria. Peggy Burmann von Schuhi-Reisen hat schon eine Menge erzählt, unter anderem über die Traumkulissen von Gran Canaria, Traumstrände und Traumhotels. Peggy, ihr habt richtig schön rausgesucht, ne?
1: Wir haben ja ein Hotel rausgesucht, das ist ja auch das Gute, ne? Wir müssen nicht umziehen, obwohl wir von dort aus natürlich Ausflüge unternehmen. Und unser Hotel, wie gesagt, ist ein 4-Sterne-Plus-Hotel, das Gloria Palace in St. Augustin gelegen. Wie ich eben schon sagte, wirklich toll und auch nicht so im totalen Touristentrubel, ne? Also nicht mitten von Playa del Inglés, sondern also das ist schon ein bisschen mondäner und ein bisschen schicker, ne? Muss man schon sagen.
0: Was macht ihr denn auf Gran Canaria?
1: Wir wollen uns die Insel anschauen. Und Gran Canaria hat immer so in der Vergangenheit ein bisschen den Ruf, aha, ich fahre da nur hin zum Baden und das war's dann. Vielleicht noch in Playa del Inglés so ein bisschen Party machen. Nein, unsere Reise, wir haben also noch wirklich schöne Ausflüge inklusive. Wir wollen uns das Landesinnere anschauen. Gran Canaria ist auch eine Vulkaninsel. Also wir haben hohe Berge da, wir haben Canyons da, wir haben Aloe Vera Plantagen und wir gehen auch Tapas essen.
0: Darf man sich nicht entgehen lassen, wenn man auf Gran Canaria ist. Tapas ist wahrscheinlich ein Pflichtprogramm. Ne?
1: Tapas ist auf jeden Fall ein Pflichtprogramm und was halt für die Kanaren auch ganz typisch sind, ne? Das sind die kleinen Schrunzelkartoffeln mit Mojosoße, also eine Spezialität. Die werden wir natürlich auch verköstigen, also schon wunderbar.
0: Mhm. Du hast gesagt, ihr habt viele Trips schon geplant, man muss aber nicht immer unbedingt mit dabei sein. Wenn ich sage, ich will heute nur einen Badetag machen und ein bisschen bräuner werden, dann kann ich auch das machen?
1: Man kann es schon, aber es würde sich tatsächlich nicht anbieten, weil dann kann ich auch einfach eine Pauschalreise so buchen und ich wollte ja eben schon sagen, unsere Reise ist was Besonderes und was Exklusives und unsere Inselausflüge sind auch inklusive und wir haben dann auch eine deutschsprachige Reiseleitung dabei und unsere Schuhi-Reisebekleidung zusätzlich. Ne, das ist also, natürlich kann man am Strand bleiben, aber ich würde doch empfehlen, sich diese Insel anzuschauen, um zu sehen, wie schön sie ist.
0: Ist aber denn noch genug Zeit für Strand?
1: Es ist auch noch Zeit für Strand. Ja, also wir haben ja auch freie Tage.
0: Ja.
1: Wir sind ja 8 Tage vor Ort. Wir haben gute Flugzeiten. Wir fliegen direkt mit der Condor ab Frankfurt und dann geht es im Direktflug mit der Condor in ungefähr 4,5 Stunden nach Gran Canaria. Wir haben auch gute Flugzeiten. Ja, es bleibt dann schon Zeit für Pool und für Strand, auf jeden Fall. Aber trotzdem würde ich sagen, macht die Ausflüge mit, ne?
0: Auf jeden Fall. Wenn ihr so einen Ausflug macht, wie sieht dann so ein klassischer Reisetag aus? Frühstück wahrscheinlich noch im Hotel.
1: Ja, also wir gehen da schon ein bisschen entspannt vor, ne? Also die Insel ist ja nicht groß, das heißt, wir müssen nicht früh aufstehen. Wir werden natürlich erstmal das Frühstücksbuffet genießen, hoffentlich auch draußen mit Blick aufs Meer. Wunderbar. Und dann, ja, dann haben wir einen eigenen Bus vor Ort und dann machen wir unsere Inselausflüge.
0: Und wer ist mit dabei?
1: Ich hoffe, alle Reisegäste. Die Reise ist auch schon ganz gut gebucht, hat also ganz guten Anklang gefunden und natürlich auch unsere Schuhi-Reisebegleitung, die Reise dann begleitet von Anfang bis Ende und die deutschsprachige Reiseleitung vor Ort, die dann über Land, Leute, Kultur und ja, Anekdoten erzählen kann.
0: Hast du ganz persönlich noch einen Gran Canaria-Geheimtipp?
1: Wir besuchen ja auch das Columbus-Haus in der Hauptstadt Las Palmas. Das ist also, was machen ja die Leute sonst auch nicht. Und wir suchen den Dedo de Dios, also der Finger Gottes, sag ich mal auf Deutsch, ja. Das ist also ein ganz imposante, eine Felsnadel, da kann man hinlaufen, muss man ein bisschen ein paar Treppenstufen laufen, dann haben wir wunderbare Canyons, wir haben alte Bergdörfer, also auch das ist Geheimtipps. Und ja, mein Lieblingsort ist eigentlich Puerto de Mogán, das kleine Fischerdörfchen und das ist halt ganz süß und niedlich, da gibt es ganz tolle Fischrestaurants, ja, das ist so.
0: So kleine Fischerdörfchen haben immer so einen ganz besonderen Charme auf jeden Fall. Dann sage ich erstmal danke für den Moment, Peggy, dass du uns ein bisschen mitgenommen hast nach Gran Canaria und uns mehr erzählt hast über eure Reise, die ihr anbietet, genau dahin.

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3: Schön, dass ihr dabei seid, ihr Lieben. Achtung, einsteigen, Platz nehmen und einfach losfahren. Manchmal braucht es nämlich gar nicht viel für eine gute Reise. Wir nehmen euch jetzt mit auf eine Busreise vom Feinsten mit Shui-Reisen und zeigen euch, was unterwegs und vor Ort so auf euch wartet. Gleich gibt's die ersten Einblicke hier in der Show. Also dranbleiben.
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0: Da sind wir wieder. Hier ist die Reisesendung und wir sprechen heute über ein Traumurlaubsziel. Es geht mit Schui Reisen nach Gran Canaria. Peggy Burmann ist da, hat schon viel erzählt. Peggy, ich habe gerade mehrfach schon gesagt, Traumurlaubsziel. Warum ist denn Gran Canaria ja immer eine Reise wert?
1: Also einmal vom Klima, muss man ganz klar sagen. Wenn wir im Februar hinfliegen, dann haben wir sommerliche Temperaturen. Das finde ich schon mal, das ist schon mal ein ganz großer Glücksgriff bei unserem doch etwas schrägen Wetter im Januar, Februar mittlerweile. Ne?
0: Wir haben man auch, weiß ja nie, ne?
1: Ja, ne? Das ist schon mal immer so nasskalt und grau und trist. Und von daher bietet sich halt der Monat Februar dafür an, schon mal der Sonne entgegenzufliegen.
0: Mhm. Wie lange seid ihr dann in Gran Canaria?
1: Wir sind eine Woche dort.
0: Okay. Ja. Würdest du sagen, reicht oder könnten wir vielleicht auch noch mal ein bisschen was dranhängen?
1: Ja, reicht ist immer relativ, ne?
0: Ja.
1: Was reicht und es gibt, ja, also eine Woche ist schon mal eine schöne Sache, um Kraft, Energie und Sonne zu tanken und auch natürlich, um sich die Insel anzuschauen.
0: Mhm. Genau, und genau das habt ihr ja vor. Deswegen, für wen eignet sich denn diese Reise? Ist es auch für, ich sag mal, Ältere oder ist es eher was für Jüngere oder für alle?
1: Einmal immer für alle.
0: Mhm.
1: Also für alle ist schon mal wichtig, aber natürlich ist es auch für die Leute vielleicht gerade von Vorteil, mit Schui Exklusivreisen zu reisen, weil unsere Reisen jetzt auch die Flugreisen begleitet werden. Das ist auch schon mal von Vorteil. Das heißt, wir checken am Flughafen ein, wir fliegen mit, wir gucken vor Ort, wo ist das Gepäckband, ist der Koffer angekommen, dann steht unser eigener Reisebus dann dort mit Schildchen Schui. Wir werden abgeholt von unserer deutschsprachigen Reiseleitung, fahren dann ins Hotel, da wird dann geklärt, wann ist das Abendessen, ist jeder mit seinem Zimmer zufrieden. Also dieser Rundum-Service ist bei uns ganz hochgeschrieben und deswegen ist es für Leute auch geeignet, die sich damit gar nicht beschäftigen wollen.
0: Würdest du sagen, genau das, diese Betreuung und die ständige Möglichkeit, jemanden von euch anzusprechen, ist auch das große Fund, was ihr in den Ring werft, also auch bei so einer Flugreise?
1: Das ist auf jeden Fall unser Motto, ne, von Schui Exklusivreisen. Unser Name ist Programm und deswegen wollen wir das natürlich auch so komfortabel wie möglich machen.
0: Dann, du hast gesagt, ihr erkundet die Insel Gran Canaria auf ganz verschiedene Arten und Weisen. Es wird nicht langweilig wahrscheinlich auf den Trips.
1: Nein, das ist natürlich nicht langweilig. Also wir, wie ich gesagt habe, wir fahren dann mit dem eigenen Bus vormittags los und dann erkunden wir die Insel. Dann bleibt auch immer noch mal ein bisschen Freizeit. Es gibt die eine oder andere Verköstigung. Wie ich ja am Anfang sagte, wir besuchen eine Aloe Vera Plantage. Wir verköstigen diese Mojosoße. Ne, wir probieren ein paar Tapas und schauen uns die Örtchen an. Und ja, wir unternehmen halt viel und dann, wenn wir am Nachmittag zurückkommen, dann können wir noch mal in den Pool springen oder uns raussetzen, Eis essen gehen. Ja, ist schon eine tolle Sache.
0: Ja, ich habe so ein bisschen das Meeresrauschen schon im Ohr, wenn du anfängst zu reden. Ich sage vielen Dank, Peggy Burmann. Du hast uns mitgenommen nach Gran Canaria. Gleich wollen wir noch so ein bisschen organisatorisch über eure Gran Canaria-Reise sprechen. Deswegen bis gleich.

0: Die Reisesendung hier bei uns mit Shui Exklusivreisen und mit Peggy Burmann, Reiseexpertin von Shui Exklusivreisen. Peggy, es geht nach Gran Canaria. Du hast viel über die Reise erzählt, aber es gibt bestimmt noch mehr Informationen. Wo bekomme ich die denn überall her?
1: Ja, also liebe Reisefreunde, ihr, sie können uns anrufen, ne? Also bei uns im Büro in Els, da haben wir die anderen Reisespezialisten sitzen, die natürlich mit Auskunft gerne zur Seite stehen. Und dann könnt, ja, dann kann man bei uns auf die Website schauen, ne? Shui-Reisen, Shui mit Y. Mhm. Oder man ruft mich auch gerne an, Peggy, auch mit Y.
0: Bietet sich an, ja.
1: Und dann kann man unseren Newsletter abonnieren und in, ja, oder in unseren Katalog schauen oder unseren Katalog anfordern, wer noch keinen hat. Gibt also viele Möglichkeiten.
0: Du hast schon mal gesagt, aber sag gerne nochmal, ihr fliegt wann nach Gran Canaria?
1: Wir fliegen am 16.02. nach Gran Canaria.
0: 2027.
1: Wir reden von 27, genau. Mhm. Und dann kommen wir wieder zurück am 23.02.
0: Ja, also eine gute Woche, schön gefüllt, gut zum Sonne tanken. Ich habe jetzt mich für diese Reise entschieden. Es geht los am Frankfurter Flughafen oder kann ich auch irgendwie bei euch ab Els anreisen?
1: Ja, also unser Bus, ne, fährt dann den Transfer mit uns dann zum Flughafen. Mhm. Wer abgeholt werden möchte, haben wir natürlich auch die Haustürabholung. Oder jetzt hier für die ortsansässigen Mainzer und Wiesbadener oder Frankfurter ist natürlich der Flughafen näher.
0: Vor der Haustür fast,
1: und das heißt, wir treffen uns dann direkt am Flughafen. Unsere Reisebekleidung hat dann so ein Shui-Fähnchen dabei und ist dann auffindbar. Auch die Telefonnummer ist von unserer Shui-Reisebekleidung dabei, ne? Also das heißt, wenn man jetzt hier irgendwie sich verspätet oder steht an der falschen, am falschen Schalter, ist also auch kein Problem.
0: Mhm. Ja. Also rund um die Uhr ansprechbar und für alle immer erreichbar.
1: Immer erreichbar, ja, auf jeden Fall. Ne?
0: Und dann geht's nach Gran Canaria. Jetzt würde ich dich bitten, kannst du noch mal so ein bisschen Lust machen für alle, die jetzt im Radio zuhören und sagen, ah, auf so einen Traumurlaub hätte ich mal wieder Lust.
1: Also wo der Sommer nie endet, ist natürlich das Motto dieser Reise. Und ich möchte jedem Freude machen, an dieser Reise teilzunehmen, auf jeden Fall. Ist eine wunderschöne Insel, sehr grün, sehr vielseitig, was vielleicht nicht so bekannt ist. Ne? Man nennt ja wirklich auch Gran Canaria mit dem kleinsten Canyon von den Kanarischen Inseln. Und es ist eine Vulkaninsel, es ist spannend. Wir haben ein ganz tolles Hotel, wir haben gutes Essen, man kann viel unternehmen. Wir können baden gehen, wir hören das Meeresrauschen oder vielleicht sehen wir uns den Sonnenuntergang an.
0: Klingt auf jeden Fall sehr, sehr gut. Gran Canaria mal anders erleben. Geht mit Shui reisen. Danke, Peggy, dass du uns ein bisschen mitgenommen hast nach Gran Canaria und uns Lust gemacht hast auf Land, Kultur und Leute. Danke dir.
1: Danke auch. Adios.

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2: Ich bin Dirk Zeitler. Hinter dem misslungenen Drohnenanschlag am Flughafen Leipzig-Halle steckt nach Einschätzung der Bundesregierung Russland. Innenminister Dobrindt sagte, darauf weisen die Ermittlungen der Polizei und Erkenntnisse der Nachrichtendienste hin.
3: Es wurden Tatmittel wie die Drohnenkonfiguration, diverse Bauteile, Sprengstoff und Zündtechnik verwendet, die aus anderen hybriden Operationen Russlands und dessen Krieg gegen die Ukraine uns bekannt ist.
2: Leipzig sei kein Einzelfall, sagte Dobrindt weiter. Als Konsequenz wird das russische Generalkonsulat in Bonn zum 18. September geschlossen. Das kündigte Außenminister Wadefuhl an. In einem Umspannwerk nahe dem Kraftwerk Jenschwalde in Südbrandenburg hat es 2 Sabotageakte gegeben, aber ohne Folgen für die Stromversorgung. In 2 Fällen sei es gelungen, leitfähiges Material in die Höchstspannungsleitung einzubringen, sagte Brandenburgs Innenminister Redmann. In einigen weiteren Fällen sei das glücklicherweise nicht gelungen. Die Täter sind bisher unbekannt. Post vom Finanzamt flattert ins Haus und viele Menschen verstehen nur Bahnhof. Das soll sich nun ändern. Bund und Länder haben nämlich ein Projekt gestartet, das Fachchinesisch in einfache, verständliche Sprache umwandelt.
4: Kein Fluchen mehr, kein Hä? Stattdessen klare Sätze, kurze Infos und ein freundlicher Ton klingt wie ein Traum. Wir sollen auf Anhieb verstehen, was das Finanzamt von uns will. Also nichts mehr mit gemäß, Paragraph, Absatz und so weiter. Die Verbesserungen mithilfe eines Sprachmodells sollen ab sofort bundesweit umgesetzt werden. Begründung, verständliche Sprache sei die Voraussetzung dafür, dass wir dem Staat vertrauen. Claudia Wächter, Nachrichtenredaktion.
2: Zum Sport. Antonio Rüdiger ist beim Neustart der deutschen Fußballnationalmannschaft nach dem WM-Debakel nicht mehr dabei. Der 33 Jahre alte Innenverteidiger erklärte gut 2 Monate nach dem frühen Turnier aus in den USA seinen Rücktritt aus der DFB-Auswahl. Für ihn sei der Zeitpunkt gekommen, seine Karriere in der Nationalmannschaft zu beenden und den Weg für die junge Generation freizumachen, schrieb Rüdiger in den sozialen Medien.
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6: Ich heiße euch willkommen bei unserer Show rund ums Thema Urlaub. Egal, ob ihr in ferne Länder reisen wollt oder lieber vor der Haustür bleibt. Es gibt so viel zu entdecken und Urlaub tut uns ja auch allen gut, gell? Und deshalb dreht sich heute auch alles um euren nächsten möglichen Traumurlaub. Also seid gespannt, ihr Lieben. Ich bin Heiko Gille und euer Reiseleiter für heute. Schön, dass ihr mit dabei seid.
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Ihr Lieben, ich begrüße euch zu einer neuen Ausgabe unserer Reiseshow Hin und Weg hier auf eurem Lieblingssender. Und es geht auf eine ganz spannende Entdeckungstour, und zwar eine Entdeckungstour durch die sächsische Schweiz, wo Felsen Geschichten erzählen. Ja? Packen wir mal die Wanderstiefel ein, schnüren die Rucksäcke und dann geht's los in eine der spektakulärsten Landschaften Deutschlands, die sächsische Schweiz. Und keine Angst, wir brauchen keinen Reisepass, wir bleiben schön innerhalb Deutschlands. Auch wenn die Natur hier so wild und dramatisch aussieht, dass man sich locker irgendwo zwischen Mittelerde und einem Fantasyfilm wähnen könnte. Wir nehmen euch mit auf Felsenpfade zu legendären Brücken in alte Städtchen und verraten euch natürlich auch, wo es den besten Kuchen zur Stärkung gibt. Also ihr Lieben, los geht's in die sächsische Schweiz, die liegt östlich von Dresden, direkt an der Grenze zu Tschechien. Zusammen mit der böhmischen Schweiz auf der tschechischen Seite bildet sie das Elbsandsteingebirge, eine geologisch echt spannende Nummer. Rund 1100 Quadratkilometer groß, davon gehören etwa 370 Quadratkilometer zum Nationalpark Sächsische Schweiz. Und Nationalpark heißt nicht einfach nur bitte auf den Wegen bleiben. Nein, die Gegend ist wirklich ein Naturjuwel. Das Gestein, Sandstein, über Millionen Jahre vom Meer, Wind und Wasser geformt. Und das Ergebnis? Ja, über 1000 freistehende Felsen, Tafelberge, tiefe Schluchten und spektakuläre Aussichten. Hier klettert ihr übrigens nicht einfach nur die Berge hoch. Ihr spaziert quasi durch eine lebende Landschaftsskulptur. Und das Beste, das kann ich euch sagen, das ist alles super einfach zu erreichen. Von Dresden aus braucht ihr nur etwa eine halbe Stunde mit der Bahn oder mit dem Auto. Also wirklich perfekt für einen

0: Hallo, hier ist die Elena und ich wohne in der Oberstadt am Rosengarten. Also hier ist immer gute Laune, man kann immer rausgehen, man fühlt sich hier sehr wohl und sicher. 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

Weiter geht's, ihr Lieben, und in dieser Ausgabe unserer Reiseshow Hin und Weg befinden wir uns in der sächsischen Schweiz. Ja, okay, Hand aufs Herz, wer an die sächsische Schweiz denkt, hat sofort ein Bild im Kopf. Die Basteibrücke. Und die Bastei ist quasi, wie könnte man das sagen, Beyoncé unter den Sehenswürdigkeiten hier. Diese spektakuläre Felsenbrücke, die sich auf etwa 194 Metern Höhe über die Schlucht spannt, wurde nämlich 1851 aus Sandstein gebaut und verbindet dramatisch aufragende Felsen miteinander. Und ja, der Ausblick von hier ist absoluter Wahnsinn. Man schaut über das weite Elbtal, sieht bizarre Felsformationen ringsrum. Und wenn dann am Morgen noch Nebel aus den Tälern aufsteigt, dann wirkt die ganze Szene fast schon überirdisch schön. Ja, kein Wunder, dass hier auch schon einige Filme gedreht wurden. Tipp am Rande: Früh aufstehen lohnt sich. Wenn ihr zum Sonnenaufgang an der Bastei seid, habt ihr die besten Chancen, die Brücke fast für euch alleine zu genießen und ganz nebenbei die spektakulärsten Fotos eures Lebens zu machen. Und gleich nebenan die Ruinen der Felsenburg Neuraten, die größte mittelalterliche Felsenburg der Region. Auch richtig spannend und ja, ein bisschen Ritterfeeling gibt's gratis obendrauf. Ihr Lieben, wunderschön ist die sächsische Schweiz, deshalb auch für euch definitiv mal eine Reise wert.

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3: Wir helfen euch und eurer Familie, den perfekten Urlaub zu planen und erkunden für euch die schönsten Orte weltweit, in Europa und Deutschland. Alles hier in unserer Reiseshow. Vielleicht ist unser heutiges Thema ja auch genau das Richtige für euch und ihr findet schon euer nächstes Traumziel. Schön, dass ihr uns eingeschaltet habt. Ich bin Heiko Gille und helfe euch schon mal bei der Suche.
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In dieser Ausgabe unserer Reiseshow Hin und Weg sind wir in der sächsischen Schweiz und wollen natürlich auch mal so ein bisschen das Umland kennenlernen. Da gibt's ganz interessante Städte, Dresden, Pirna, Bad Schandau zum Beispiel. Ja. Hier geht's nicht nur wild, romantisch durch die Natur, sondern auch richtig charmant durch die Städte. Allen voran Dresden, die Barockperle an der Elbe, die Frauenkirche, der Zwinger, die Semperoper. Dresden ist einfach eine Wucht und macht sich perfekt als Start oder Endpunkt eurer Reise. Die Hauptstadt Sachsens. Direkt am Rand der Sächsischen Schweiz liegt dann Pirna, die Pforte zur Sächsischen Schweiz. Ein traumhaft schönes Altstädtchen mit Kopfsteinpflastergassen, bunten Bürgerhäusern und jeder Menge gemütlicher Cafés. Also wirklich ideal zum entspannten Bummeln, das Ganze nach einer ausgiebigen Wanderung. Und dann hätten wir noch Bad Schandau im Angebot, das Herz der Region, wenn es um Wandern und Wellnessen geht. Ja, der kleine Kurort an der Elbe hat einen richtig entspannten Vibe, perfekt zum Durchatmen, Saunieren oder einfach den Blick übers Wasser schweifen lassen. Und wer Lust auf ein bisschen Action hat, auch kein Problem, mit dem historischen Personenaufzug, ja, ein Aufzug mitten in der Natur, geht's hoch auf die Ostrauer Scheibe. Mit Top-Aussicht inklusive. Also das lohnt sich wirklich. Eine Reise, die sich auf alle Fälle lohnt, machen wir heute in die Sächsische Schweiz. Hier in der Reiseshow Hin und Weg.

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1: Ich bin Dirk Zeitler. Deutschland reagierte auf den versuchten Drohnenanschlag am Flughafen Leipzig-Halle. Laut der Bundesregierung steckt Russland dahinter. Außenminister Wadefuhl kündigte deshalb mehrere Maßnahmen an, darunter die Schließung des russischen Generalkonsulats in Bonn.
2: Auch das russische Haus in Berlin muss sich auf Konsequenzen einstellen. Deutschland kündigt den Vertrag mit dem Kulturinstitut. Außerdem sollen russische Staatsbürger bei der Einreise ab sofort strenger kontrolliert werden. Innenminister Dobrindt sagte, die Technik an der Drohne in Leipzig passe zu anderen russischen Aktionen und sei professionell eingesetzt worden. Für die eigentliche Tat soll Moskau allerdings sogenannte Wegwerfagenten angeheuert haben, also Helfer, die für wenig Geld einzelne Aufträge übernehmen. Zoe Tassovali, Nachrichtenredaktion.
1: In einem Umspannwerk nahe dem Kraftwerk Jenschwalde in Brandenburg hat es 2 Sabotageakte gegeben, aber ohne Folgen für die Stromversorgung. In 2 Fällen sei es gelungen, leitfähiges Material in die Höchstspannungsleitung einzubringen, sagte Brandenburgs Innenminister Rethmann. In einigen weiteren Fällen sei das glücklicherweise nicht gelungen. Die Täter sind bisher unbekannt. Ob der Weg zur Arbeit oder zum Einkaufen in die Stadt, viele Menschen sind im Alltag auf Bus und Bahn angewiesen. Die Denkfabrik Agora Verkehrswende sieht 21 Millionen Menschen in Deutschland und damit rund ein Viertel der Bevölkerung schlecht oder gar nicht vom öffentlichen Nahverkehr versorgt.
3: Schlechte Karten haben alle, die auf dem Land wohnen, egal ob nun in Schleswig-Holstein oder Bayern. Wochentags gibt's da nämlich keinen Bus, der alle 30 Minuten fährt und doch keine Haltestelle, die in der Nähe der Wohnung liegt. Für rund 30 Millionen sieht's aber gut aus in Sachen Bus und Bahn. In Frankfurt zum Beispiel oder den Ballungszentren in NRW. Dennoch laut einer TÜV-Studie bleibt das eigene Auto für die allermeisten die erste Wahl. Claudia Wächter, Nachrichtenredaktion.
1: Zum Sport. Antonio Rüdiger ist beim Neustart der deutschen Fußballnationalmannschaft nach dem WM-Debakel nicht mehr dabei. Der 33 Jahre alte Innenverteidiger erklärte gut 2 Monate nach dem frühen Turnier aus in den USA seinen Rücktritt aus der DFB-Auswahl. Für ihn sei der Zeitpunkt gekommen, seine Karriere in der Nationalmannschaft zu beenden, schrieb Rüdiger in den sozialen Medien.
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5: Schön, dass ihr dabei seid. In unserer Show geht's um traumhafte Strandurlaube, Kulturreisen, Wellnessurlaube und auch schöne Wander- und Fahrradrouten. Und natürlich kommen auch die kulinarischen Genüsse nicht zu kurz. Alles, was zu einer bunten Reiseshow im Grunde genommen dazugehört. Ihr hört Hin und Weg auf eurem Lieblingssender. Ich bin Heiko Gille, euer Moderator. Und wir checken jetzt am besten schon mal direkt gemeinsam ein.
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dass ihr dabei seid. Ihr hört Hin und Weg, die Reiseshow und die Sächsische Schweiz. Da befinden wir uns heute. Das ist ja das Outdoor-Paradies schlechthin. Solltet ihr unbedingt mal erlebt haben. Wanderfans kommen hier übrigens voll auf ihre Kosten. Der berühmteste Weg ist der Malerweg. Rund 112 Kilometer Naturkino, aufgeteilt in 8 Etappen. Der Name kommt nicht von ungefähr. Schon Caspar David Friedrich ließ sich hier inspirieren. Aber auch für alle, die es kürzer mögen, gibt's zahllose kleinere Touren. Vom gemütlichen Spaziergang durchs Polenztal. Achtung, im Frühjahr blühen hier Millionen Buschwindröschen. Das ist besonders schön. Bis zur sportlichen Kraxelei auf den Lilienstein oder zur Festung Königstein. Und für die ganz Abenteuerlustigen haben wir auch was. Und das nennt sich Klettern. Die Sächsische Schweiz ist nämlich die Wiege des Freikletterns. Also Klettern ohne Metallhaken und Bohrhaken, sondern mit reiner Körperkraft und Köpfchen. Natürlich gibt es auch Kurse für Anfänger, hier seid ihr auf jeden Fall gut aufgehoben. Oder wie wäre es vielleicht mit einer Paddeltour auf der Elbe? Vorbei an steilen Felswänden, kleinen Dörfchen und sattgrünen Wiesen. Wirklich perfekt für die warmen Tage. Also eine Region, die sich zu jeder Jahreszeit lohnt. Die Sächsische Schweiz, hier in unserer Reiseshow Hin und Weg.

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Wir sind wieder unterwegs in dieser Woche mit unserer Reiseshow Hin und Weg und wir sind in der Sächsischen Schweiz. Und eben gerade haben wir ja schon übers Wandern gesprochen oder über ganz aktive Sportarten. Und nach so viel Bewegung braucht's auch eine deftige Stärkung. Und auch kulinarisch hat die Region einiges zu bieten. Typisch sind hier zum Beispiel herzhafte Klassiker wie sächsische Kartoffelsuppe, Dresdner Sauerbraten oder Eierschecke. Ein sündhaft leckerer Kuchen mit Pudding und Quarkschicht. Eierschecke. Solltet ihr unbedingt mal probiert haben. Und unser Tipp, unbedingt in einer urigen Berggaststätte einkehren. Viele sind richtig schön rustikal und bieten bei gutem Wetter auch Terrassen mit grandioser Aussicht an. Übrigens ein Geheimtipp für Naschkatzen haben wir auch noch parat. Die Pflaumenmus-Torte im Café Richter in Bad Schandau ist wirklich ein Gedicht, solltet ihr mal probiert haben. Und wenn ihr Lust habt, mal was ganz Besonderes zu erleben, auch kein Problem. Es gibt in der Region sogar kleine Weingüter. Ja, richtig gehört. Entlang der Sächsischen Weinstraße wachsen nämlich richtig feine Tröpfchen. Das ist eine ganz wunderbare Region für Wein. Ich weiß, wir sind hier in Rheinhessen natürlich ein bisschen verwöhnt, aber da ist es auch schön. Kleiner Tipp, ein Besuch beim Weingut Zimmerling in Pillnitz. Kunst und Wein, eine himmlische Kombi, solltet ihr mal gesehen haben. Die Sächsische Schweiz, auf jeden Fall eine Reise wert.

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3: Wir helfen euch, das perfekte Urlaubsziel zu finden. Damit eurem Traumurlaub auch nichts mehr im Wege steht, in unserer Show erfahrt ihr alles über beliebte Fernreiseziele und schöne Urlaube direkt vor der eigenen Haustür. Ich bin Heiko Gille, gebe euch Tipps, aber verreisen müsst ihr schon selbst. Schön, dass ihr dabei seid.
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0: heiße Leonie und ich wohne hier in Mainz in der Altstadt. Mainz Gefühl ist für mich das Marktfrühstück, Gemeinsamkeit, schöne Wochenenden am Rhein und einfach zusammen auf dem Marktfrühstück Zeit zu verbringen.
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Wir haben schon so viel gehört in dieser Ausgabe unserer Reiseshow hin und weg über die Sächsische Schweiz. Eine Region, die es wirklich in sich hat, die ihr unbedingt mal besuchen solltet. Was Tolles für Wanderurlauber, aber auch für Aktivurlauber oder für die, die einfach ein bisschen Entspannung suchen und mal was anderes sehen wollen. Wie kommen wir am besten hin? Auch das können wir euch beantworten. Ihr startet in Mainz, kein Problem. Hier eine bequeme Variante für eure Reise in die Sächsische Schweiz. Mit dem Zug nämlich seid ihr in etwa 6 bis 7 Stunden in Dresden. Mit nur einem Umstieg meistens. Von dort aus geht's dann mit der S-Bahn S1 direkt in die Region Richtung Pirna, Bad Schandau oder bis nach Schöna. Je nachdem, wo ihr eure Basis aufschlagen wollt. Wer lieber selbst das Steuer übernimmt, auch kein Problem. Mit dem Auto über die A4 Richtung Dresden, dann über die A17 Richtung Pirna und schon seid ihr mittendrin. Praktisch, vor Ort braucht ihr gar nicht unbedingt ein Auto. Viele Orte sind auch super mit Zug, Bus oder Fähre verbunden. Also ihr habt überhaupt kein Problem, dort vorwärts zu kommen. Und das Beste, ja, schon während der Anreise zieht draußen das Elbtal vorbei. Da beginnt die Urlaubsmagie quasi schon auf dem Weg dahin. Die Sächsische Schweiz, ihr Lieben, das ist ein Abenteuerland vor der Haustür. Wirklich eine wunderschöne Region in Deutschland. Egal, ob ihr wilde Natur, märchenhafte Städte, sportliche Herausforderungen oder einfach ein bisschen Erholung sucht, die Sächsische Schweiz hat alles im Paket. Hier erlebt ihr Deutschland von seiner spektakulärsten Seite und das in einer Lockerheit und Ursprünglichkeit, die einen sofort entschleunigen lässt. Also ihr Lieben, Wanderschuhe raus, Rucksack packen und auf ins Abenteuer. Macht mal Urlaub in der Sächsischen Schweiz. Das ist diese Woche unser ultimativer Tipp. Ansonsten wünsche ich eine schöne Zeit, einen schönen Urlaub und eine tolle Vorfreude auf die Urlaubszeit. Bis nächste Woche. Bis denne, Antenne.

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1: Ich bin Dirk Zeitler. Hinter dem misslungenen Drohnenanschlag am Flughafen Leipzig-Halle steckt nach Einschätzung der Bundesregierung Russland. Innenminister Dobrindt sagte, darauf weisen die Ermittlungen der Polizei und Erkenntnisse der Nachrichtendienste hin.
2: Es wurden Tatmittel wie die Drohnenkonfiguration, diverse Bauteile, Sprengstoff und Zündtechnik verwendet, die aus anderen hybriden Operationen Russlands und dessen Krieg gegen die Ukraine uns bekannt ist.
1: Leipzig sei kein Einzelfall, sagte Dobrindt weiter. Als Konsequenz wird unter anderem das russische Generalkonsulat in Bonn zum 18. September geschlossen. Das teilte Außenminister Wadephul mit. In einem Umspannwerk nahe dem Kraftwerk Jentschwalde in Südbrandenburg hat es 2 Sabotageakte gegeben, aber ohne Folgen für die Stromversorgung. In 2 Fällen sei es gelungen, leitfähiges Material in die Höchstspannungsleitung einzubringen, sagte Brandenburgs Innenminister Rethmann. In einigen weiteren Fällen sei das glücklicherweise nicht gelungen. Die Täter sind bisher unbekannt. Fast jeder dritte Mieter in Deutschland macht sich Sorgen, seine Miete künftig nicht mehr bezahlen zu können. Das zeigt eine Forsa-Studie im Auftrag des Deutschen Mieterbunds. Die Mietkrise habe sich verfestigt, erklärte Verbandschefin Weber Moritz.
3: Jeder Zweite fürchtet, wenn er künftig umziehen muss, findet er keine bezahlbare neue Wohnung mehr. Die Wohnkosten sind im vergangenen Jahr bei jedem Zweiten gestiegen. Dabei gilt in Gegenden, in denen der Wohnungsmarkt besonders angespannt ist, die Mietpreisbremse. Die will die Regierung auch noch mal verschärfen. Doch laut Mieterbund trauen sich viele gar nicht, ihr Recht einzufordern, aus Angst gekündigt zu werden. Es brauche für eine bestimmte Zeit einen bundesweiten Mietenstopp und Bußgelder für Vermieter, die Wuchermieten verlangen. Thomas Bremser, Nachrichtenredaktion.
1: Das US-Militär hat nach eigenen Angaben neue Angriffe gegen den Iran gestartet. Diese richten sich gegen Ziele der iranischen Revolutionsgarden im Land, teilte das für die Region zuständige US-Militärkommando mit. Die Angriffe seien eine Reaktion auf die jüngsten Angriffsversuche der Revolutionsgarden gegen die Handelsschifffahrt in der Straße von Hormuz und gegen in der Region stationierte US-Soldaten.
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4: Kitty Weißmann ist meine Gesprächspartnerin heute. Sie möchte Menschen in Verbindung bringen. Vor einiger Zeit hat sie dafür einen Verein gegründet. In Kürze gibt es auch eine Veranstaltung dazu. Und das ist Thema hier im Gespräch.

0: Meine heutige Gesprächspartnerin ist weiblich. Name?
1: Kitty Beißmann.
0: Die Frage, die man Frau nicht stellt, ich mache es trotzdem immer wieder. Alter?
1: Ich gebe eine Rechenaufgabe. Jahrgang 67.
0: Okay. Geburtsort?
1: Weilmünster im Taunus.
0: Dein Beruf?
1: Oh ja. Also ursprünglich, da ich in der Gastronomie groß geworden bin, war ich, als erstes habe ich Hotelfachfrau gelernt, dann Köchin, dann habe ich mal einen Betriebsrat für Systemgastronomie gemacht und für Catering und Gemeinschaftsverpflegung. Das heißt, nach einem großen Wandel in meinem Leben kam ich dann zum Jobcoach und der Individualpsychologie, zum Kinder- und Jugendcoach, Mobbing- und Resilienztrainer und alles, was so rundherum da dazu gehört.
0: Hast du Hobbys und wenn ja, welche?
1: Oh, mittlerweile habe ich ein Hobby und das heißt tatsächlich nur noch Concordia Vita.
0: Okay, sprechen wir später.
1: Okay.
0: Hast du sowas wie ein Lebensmotto? Muss kein Spruch sein, muss man auch nicht haben.
1: Nein, ich glaube, es muss immer Sinn machen. Es braucht eine Sinnhaftigkeit dahinter. Ich glaube, es ist immer so ein Ansporn für mich. Immer zu schauen, so werde ich verklemmt und so war es irgendwie so.
0: Aber die Sesamstraße ist auch nicht mehr das, was sie mal war.
1: Nein. Also wir sind ja auch nicht mehr so hübsch, wie wir mal waren.
0: Manchmal, meine Kinder sind jetzt aus dem Alter raus, aber manchmal kommt man ja doch mal in irgendwelche Sachen noch mal rein und ich muss ganz ehrlich sagen, Sesamstraße in meiner Kindheit war unbeschwert und lehrreich. Heute ist sie, ich weiß gar nicht, ob sie noch lehrreich ist, aber es ist schon auch schon nicht mehr richtig unbeschwert.
1: Ja, ich glaube, wir haben in der heutigen Zeit so ein bisschen die Leichtigkeit verloren, die wir in unserem Jahrgang halt noch so hatten, ne? Also, wenn ich mich erinnere, ich sag immer, ich am Bob ist der Welt im Hintertaunus groß geworden. Von klein bis groß, wir sind an die Weile, haben Kaulquappen gefangen. Also wir haben alle zusammen gespielt und es war gar nicht so ein Problem. Es war total normal.
2: Kitty Beißmann möchte Menschen wieder in den Dialog bringen, was sie genau vorhat und was sie so alles tut. Das erfahren wir später hier im Gespräch.

0: Weißmann ist meine Gesprächspartnerin. Sie initiiert unter anderem Veranstaltungen, wo Menschen in den Dialog kommen sollen. Darüber sprechen wir später.
1: Erzähl mir mal etwas über eine Kindheit im Hintertaunus, hast du es gerade genannt.
2: Ja, was soll ich sagen? Also ich bin ziemlich frei groß geworden, würde ich sagen. Ja, meine Eltern hatten ein Hotelrestaurant gehabt und ich hatte sehr viele Freiheiten gehabt. Meine Mutter es gab nicht so viel Begrenzung, sagen wir es mal so. Es gab nicht so, hier, du musst jetzt punktum zu Hause sein, sondern es gab eher so, wo gehst du hin und wenn was ist, dann ruf an. So, also das große Glück hatte ich auf jeden Fall mit meiner Mutter gehabt, muss ich ganz ehrlich sagen.
1: So große Freiheit und Taunus verbinde ich logischerweise auch mit Nähe zur Natur.
2: Ja, klar. Also ich meine, wir konnten raus, wir hatten einen großen Garten, das ist heute alles da auch nicht mehr so. Großen Garten, man konnte ruckzuck im Wald gehen und ich bin als Kind mit meinem Hund auch allein in den Wald gegangen. Wir hatten immer Schäferhund, Katze und Co. Also das hört sich sehr idyllisch jetzt an, wenn ich so erzähle, aber es war auch wirklich, ja, es war auch sehr schön, ja. Das war einfach anders, als es heute ist, sage ich jetzt mal.
1: Und das war Ort der Kindheit und der Jugend?
2: Ja.
1: Das heißt,
2: wir hatten einen kleinen Zwischenstopp. Meine Eltern hatten vorher ein Vereinslokal, noch weiter hinten in der Nähe von Wetzlar. Und haben aber gesagt, sie wollten wieder zurück. Ich bin auch in Wallmünster geboren und ich sollte auch da wieder eingeschult werden. Und deswegen haben sie sich wieder zurückorientiert von da, wo sie herkamen.
1: Immer so eine Frage, die ich jede Woche hier loswerde. Warst du eine gute Schülerin?
2: Also ich war so ein 3-4er Durchschnittsschüler, sag ich jetzt mal. Meine Mutter hat davon geträumt, dass ich Abitur mache. Ja, sie wollte mit aller Gewalt, dass ich Abitur mache. Und dann habe ich ihr ein 5er-6er Zeugnis hingelegt. Und nach einem halben Jahr hat dann die Schule meine Mutter überzeugt, dass es vielleicht nicht wirklich so sinnhaft ist. Ich bin dann in meine erste Gastro-Ausbildung gegangen mit 16. Und das war mein Traum. Und das war halt auch so. Da habe ich dann ein 1er-Zeugnis hingelegt. Das war dann das, was ich machen wollte. Ja.
1: Das heißt aber, dass das, was du zu Hause erlebt hast, die Selbstständigkeit der Eltern und das Arbeiten der Eltern, dass das für dich nicht so abschreckend war, dass du nicht auch so einen Weg gehst?
2: Nein, ganz im Gegenteil. Ich habe es danach auch selbst 8 Jahre mit meiner damaligen Lebensabschnittsgefährtin gemacht, also umgesetzt und übernommen gehabt. Ich höre das oft von anderen. Ich höre das auch immer von meinem Mann, der da so denkt, oh nee, also Landwirtschaft und viel Arbeit und immer, wenn die anderen im Schwimmbad sind, dann, ich habe das als total positiv erfahren. Es waren immer Menschen da, es war immer ein Miteinander, wir hatten viel Stammkundschaft und es war für mich, ich habe das geliebt, also auch mit alten Menschen im Austausch zu sein, habe ich als junges Mädchen sehr gemocht. Meine Eltern hatten nicht wirklich Zeit, aber meine Mutter hat immer dafür gesorgt, dass jemand für mich da ist. Sagen wir es mal so.
0: Gleich geht's weiter im Gespräch mit Kitty Weißmann.

0: Tschö, liebe.
1: Kitty Beißmann ist ehrenamtlich unterwegs. Sie möchte Menschen in den Dialog bringen und zum Nachdenken anregen. Das ist unter anderem später Thema hier im Gespräch.
2: Also wir haben das, ich kann das jetzt nur so von beruflichen Kontexten nicht, aber bei der ehrenamtlichen Tätigkeit, weil da höre ich immer, oh, ich habe keine Zeit, ich habe Kinder. Wir hatten die Kinder immer dabei. Also das heißt, die sind dann irgendwo rumgelaufen, haben irgendwas gemacht und das waren eigentlich immer alles schöne Tage.
3: Richtig. Also ich habe das halt auch, also ich wollte von klein auf dabei sein und deswegen bin ich da einfach so reingewachsen. Also ich habe mit 13, 14 ein Stück weit kochen können, ja, weil ich einfach reingewachsen bin. Ich habe das gelernt durch Zugucken und Nachmachen. Also nicht, das ist einfach so gekommen, sondern einfach nur, weil ich dabei war.
2: Ja, ist eins der besten Dinge. Ich habe so viele Sachen, nennen wir es mal Autodidakt, gelernt. Das ist eins der schönsten Dinge, ja.
3: Ja. Ich sehe es aber heute halt auch aus Mama-Sicht. Und ich meine, meine kleine Tochter ist auch die Ausprobiererin. Und ich denke mir dann immer so, okay, die Küche auch sauber machen wäre auch noch so ein Thema. Also ich muss schon sehen, ich muss heute im Nachhinein betrachtet, kann ich meine Mutter mehr bewundern als währenddessen. Da hatten wir auch eher so in der Jugendzeit so, ne, Kopf an Kopf rennen. Aber heute sehe ich das alles, als da ich selbst Mutter bin und kann deswegen mehr wertschätzen, was ich für Möglichkeiten hatte. Ja, auch immer wieder hier in der Gastro gearbeitet. Aber ich sag jetzt mal, ja, damals hatte ich da schwer mit zu kämpfen, dass der Mann darf seine Karriere weiterfahren und die Frau muss dann irgendwie am Kind bleiben. Heute sehe ich das mit anderen Augen. Es ist schade, dass ich das nicht früher erkannt habe, welche Chancen im Familienleben stecken.
2: Ein Thema hatte ich hier öfters schon im Gespräch, wo es auch darum geht, welche Rolle hat heute die Frau in der Gesellschaft, wo steht sie, wie viel Gleichberechtigung haben wir. Ich finde, es ist schwierig. Ich kann das aber immer nur auf meinem Rückblick sagen. Ich möchte keinen einzigen Moment mit den Kindern missen. Und ich habe mir das eingerichtet, dass ich in dieser Zeit halt sehr viel zu Hause sein kann. Bevor Homeoffice ein Thema war, habe ich alles von zu Hause aus gemacht. Und ich finde es schwierig. Ich finde, das sind Entscheidungen, die Menschen treffen. Und wir sollten sie einfach auch so akzeptieren und nicht irgendwie ächten oder sonst was. Jeder sollte dort seine Entscheidung treffen, wie er das leben möchte.
3: Bei mir war es so, wie es war. Ich würde aber mit dem Wissen, was ich heute habe und mit dem, ich sage jetzt mal, heute mehr entspannt sein als Frau, als ich es damals war, würde ich die Entscheidung damals wahrscheinlich anders treffen. Ja, da hätte ich mich auch mehr um meine Kinder kümmert und hätte andere Abstriche gemacht, sage ich jetzt mal.
2: Mehrzahl, das heißt, wie viel sind es geworden?
3: Zwei.
2: Zwei, okay.
1: Kinder sind ja mal ein Einschnitt im Leben. Das heißt, als die Kinder da waren, hast du dann den beruflichen Neueinstieg wieder versucht? Das ist ja durchaus auch im Bereich der Gastronomie gar nicht so einfach.
3: Ja, das hatte ich zwischendurch dann auch wieder und habe dann auch hier bei, man dürfte ja nicht sagen, wo, in einem Catering angefangen und bin da auch wieder eingestiegen gewesen. Auch in einer schönen Position im Einkauf. Allerdings, ja, kam dann tatsächlich Nummer zwei, die da unterwegs war, die dann schon gewünscht, aber nicht mehr geglaubt, dass überhaupt möglich und sehr spät. Sie ist heute 13. Das hat mein Leben nochmal auf den Kopf gestellt. Und trotzdem, ich glaube, alles das, was ich heute tue, ist möglich aufgrund dessen, dass ich sie bekommen habe. Weil sie mir nochmal ganz neue Perspektiven und Sichtweisen auf diese Welt mitgebracht hat.
1: Gleich geht's weiter im Gespräch mit Kitty Beißmann. Yeah!

0: In der Gastronomie hat sie gelernt und lange gearbeitet. Kitty Beißmann ist meine Gesprächspartnerin. Und heute ist es eher das Ehrenamt, in dem du unterwegs bist.
1: Das ist das, was ich jetzt mache. Das ist, wir haben November 24 Concordia wieder gegründet. Ich kann gar nicht erklären, wie es passiert. Es fing eigentlich ganz simpel und ergreifend an, dass wir einen Puffloh-Markt mit teilnehmen wollten. Aber irgendwie, mein Mann und ich kommen beide aus der Gastronomie, war für uns klar, naja, bei uns gibt's Kuchen, bei uns gibt's Bratwurst, bei uns gibt's einen Kaffee. Also wir hatten schon alles vorbereitet und gemacht. Und jetzt müsste ich mich da auch mal anmelden. Und dann stelle ich fest, unter den Statuten kein Essen. Jetzt hatten wir aber schon alles angeleiert, also haben wir gesagt, okay, dann wird bei uns ein Frühlingshofmarkt. Und das Ganze veränderte sich. Und das war auch noch nicht das Riesenhighlight, aber es kamen Menschen dazu, die es halt schön fanden und die einfach, bin damals auch sogar von einem Klassenkamerad unterstützt worden, einen tollen Stand gestellt hat aus dem Hintertaunus mit Schafswolle und gefilztem und hier die Bauern haben mich unterstützt. Es gab dann Spargel und Erdbeeren. Es war einfach ganz anders als ursprünglich gedacht. Der Flohmarkt ist irgendwie hinten runtergefallen. Und dann hast du gesagt, okay, sachte, sachte. Das war echt viel, viel Arbeit. Mal schauen. Und dann habe ich alle zum Sonntagsbrunch bei uns in den Hof eingeladen, die da gesagt haben, hier, ich mach mit, komm auf, wir machen das. Und ja, dann habe ich morgens mit meinem Mann in den Bad gestanden und habe gesagt, nee, nee, also ich glaube, wir machen das. Das war so viel Arbeit. Und echt jetzt und finanziell und überhaupt. Und abends also mein Mann hat recht, nie mehr lassen, das lieber. Abends 18 Uhr sind alle gegangen und naja, ich glaube, der Grundstein für Concordia war gesetzt und wir haben unsere erste Veranstaltung gemacht. Davor hatte sich das entwickelt, dass wir dann den Verein dafür gegründet haben, weil wir gesagt haben, wenn wir die Verantwortung nicht komplett nur auf unseren Schultern haben, alle dürfen mit. Letztes Jahr, danach ist dann die Idee entstanden von der Messe, die jetzt am 26. 27. September hier im Bürgerhaus Mainz-Hilden stattfindet, 2 Tage lang mit 40 Ausstellern und 30 Vorträgen, Workshops und Mitmachangeboten. Und wir sind auch gerade dabei, noch Kinderbetreuung mitzubestimmen, dass ein Kinderangebot da ist. Und also da sind wir dann, wie wir am Anfang gesagt haben, man geht los und auf dem Weg passieren die Dinge. So ist das tatsächlich dann auch passiert.
0: Gleich geht's weiter im Gespräch mit Kitty Beißmann.

0: Kitty Beißmann ist meine Gesprächspartnerin. Wir sprechen hier über das Ehrenamt, über das Engagement, über die Zeit, die es kostet. Sie möchte vor allem Menschen ins Gespräch bringen und darüber reden wir heute hier.
1: Ich sehe ein paar Schlagwörter und da merke ich natürlich, ist es auch viel Potenzial für Gespräch und auch vielleicht für Streit, weil da finde ich auf eurer Webseite sowas wie Gesundheit, Familie, Bildung, das sind ja alles Sachen. Also ich muss ganz ehrlich sagen, ich weiß nicht, ob du wahrscheinlich auch während Corona Kinder in der Schule hattest. Mich hat es schon gefordert, muss ich ganz ehrlich sagen, was ich da erlebt und gesehen habe, wo ich einfach denke, so können wir nicht mit der jungen Generation umgehen. Also das heißt, wenn denn für unser Land Bildung ein zentraler Punkt ist, dann darf so etwas überhaupt nicht passieren, dass, was weiß ich, monatelang Unterricht nicht stattfindet oder Dinge irgendwie, was weiß ich, mit einem merkwürdigen Austausch gemacht werden, wir es nicht schaffen, die digitalen Systeme, wenn wir sie nutzen wollen, aufzusetzen. Also das war für mich, sage ich mal, ja, wie nennt man das? Super-GAU.
2: Super-GAU ist ein wundervolles Wort für diese Zeit. Ja, aber ich glaube tatsächlich, da brauchen wir gar nicht auf diese Zeit eingehen, sondern können schauen, wie gehen wir, also meine junge Tochter sagt immer, Mama, das heißt junge Menschen und nicht Kinder. Wenn wir mit unseren jungen Menschen umgehen würden, wie mit unserem Chef reden würden, wie mit unserem Chef, das blind mir auch nicht, keine Sorge, also ich bin auch nur Mensch und Mama, was würde denn dann passieren? Also wenn wir einfach gegenseitig wieder, gegen ist ein blödes Wort, Respekt und Achtung und Wertschätzung. Und wir als Eltern auch wieder in die Eigenverantwortung gehen und hinter unseren Kindern stehen und sie auch schützen. Also wenn nicht wir als Eltern, wer denn dann?
1: Und das wäre jetzt schon bei dem Punkt, ne? Das heißt, wenn man halt Kinder hat, dann weiß man, jedes Kind ist unterschiedlich, jedes Kind hat andere Bedürfnisse. Und ich glaube, da sind wir schon bei einem ganz großen Dilemma unseres Bildungssystems.
0: Und es ist ja gerade bei dem Bildungssystem, versuchen wir irgendwie alle gleich zu behandeln, aber wir sind ja nicht alle gleich. Jeder hat andere Fähigkeiten, jeder lernt anders und das ist schon das Dilemma.
2: Wenn wir als Gesellschaft begreifen, wir brauchen den Fisch, der super schwimmen kann, genauso sehr, wie wir den Affen brauchen, der super auf die Bäume klettern kann. Wenn wir aber hingehen in der Schule und bewerten den Affen danach, wie der Fisch schwimmen kann, das heißt, dann hat er eine 6 und sagen dem Fisch, er soll bitte auf den Baum klettern, dann hat der die 6, dann haben wir nichts erreicht. Dann haben wir nur erreicht, dass wir diesen Fisch gesagt haben, oh Gott, ich bin nicht richtig, ich bin nicht gut, so wie ich bin. Und dem Affen sagen wir das Gleiche. Stattdessen bräuchten wir einfach nur eine andere Brille aufsetzen und sagen, boah, cool, echt, du bist ein Fisch, du kannst super schwimmen. Ey, du bist genau der Richtige dafür. Du machst das, ja? Und weil wir brauchen in unserer Gesellschaft jeden. Wir brauchen nicht eine Gesellschaft voller Fische, eine Gesellschaft voller Affen, eine Gesellschaft voller Giraffen. Wir brauchen sie alle. Und jeder hat seinen Platz. Und jeder ist gut so, wie er ist. Und das ist, glaube ich, ja, das machen wir mit unserem Bildungssystem ein bisschen kaputt, würde ich sagen. Also das geht bestimmt anders.
0: Gleich geht es weiter im Gespräch mit Kitty Beißmann.

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1: Ich bin Ursula Winkler. Deutschland bekommt nach dem versuchten Drohnenanschlag in Leipzig Rückendeckung von NATO und EU. NATO-Chef Rutte sagt, die Beweise gegen Russland seien eindeutig. Auch EU-Kommissionspräsidentin von der Leyen sichert Unterstützung zu.
2: Beide machen klar, Moskau soll mit solchen Aktionen weder Deutschland einschüchtern, noch die Hilfe für die Ukraine schwächen. Rutte hat darüber bereits mit Bundeskanzler Merz gesprochen. Als nächstes berät er auch mit Kommissionspräsidentin von der Leyen. Dann geht es darum, wie Europa weiter reagieren kann. Auch die EU-Außenminister wollen über den Fall und mögliche Sanktionen sprechen. Moskau kündigte dagegen eine Reaktion auf die deutschen Maßnahmen an. Was genau das heißt, lässt das Außenministerium offen. Dirk Zeitler, Berlin.
1: Fast jeder dritte Mieter in Deutschland macht sich Sorgen, seine Miete künftig nicht mehr bezahlen zu können. Das zeigt eine Forsa-Studie im Auftrag des Deutschen Mieterbunds. Die Mietenkrise habe sich verfestigt, hieß es von dem Verband. Viele Mieter lebten in Angst vor Wohnungsverlust. Der aktuelle Mietenreport zeigt auch, dass jeder zweite befürchtet, in dem Fall keine bezahlbare Ersatzwohnung zu finden. Laut Mieterbund fehlen in Deutschland aktuell rund 1,4 Millionen Wohnungen. Viele Menschen sind im Alltag auf Bus und Bahn angewiesen, aber rund 21 Millionen Menschen in Deutschland und damit rund ein Viertel der Bevölkerung sind schlecht oder gar nicht vom öffentlichen Nahverkehr versorgt. Das geht aus Daten der Denkfabrik Agora Verkehrswende hervor.
3: Schlechte Karten haben alle, die auf dem Land wohnen. Egal, ob nun in Schleswig-Holstein oder Bayern. Wochentags gibt's da nämlich keinen Bus, der alle 30 Minuten fährt und doch keine Haltestelle, die in der Nähe der Wohnung liegt. Für rund 30 Millionen sieht's aber gut aus in Sachen Bus und Bahn. In Frankfurt zum Beispiel oder den Ballungszentren in NRW. Dennoch laut einer TÜV-Studie bleibt das eigene Auto für die allermeisten die erste Wahl. Claudia Wächter, Nachrichtenredaktion.
1: Hausaufgaben, Referate oder zum Lernen. Ältere Schüler nutzen fast ohne Ausnahme künstliche Intelligenz. Das zeigt eine Civil-Umfrage für Vodafone. Viele von ihnen greifen sogar täglich oder mehrmals pro Woche auf die KI zurück. Nur 2% der Befragten nutzen ChatGPT und Co. demnach nie bei der Recherche und nur 4% verzichten auf KI bei den Hausaufgaben.
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4: Kitty Weißmann ist meine Gesprächspartnerin heute. Sie möchte Menschen in Verbindung bringen. Vor einiger Zeit hat sie dafür einen Verein gegründet. In Kürze gibt es auch eine Veranstaltung dazu. Und das ist Thema hier im Gespräch.

0: Sie ist sehr stark ehrenamtlich engagiert. Sie will dafür sorgen, dass wir alle wieder ins Gespräch kommen. Sie beschäftigt sich mit Gesundheit, mit Bildung in dem Verein und vieles mehr.
1: Ja, und wir sind ja heute in der Herausforderung, jetzt hier uns in diesem Bildungsthema so festbeißen. Es muss sich ja sowieso was tun, weil unsere Gesellschaft verändert sich, dass das Wissen, was ich früher vielleicht gebraucht habe, was mir hilfreich war, muss ich heute nicht mehr auswendig lernen, weil ich habe so viele Tools, ich habe so viele Dinge, die mir jedes Datum, das ich brauche, das gucke ich einfach innerhalb von Sekunden nach. Das heißt, ich brauche vielleicht eine medienpädagogische Ausbildung, dass ich weiß, wie gehe ich mit diesen Dingen um, ohne dass sie mir schaden. Und dann habe ich das Wissen der Welt schon mal und kann alles nachlesen und mehr erarbeiten. Und dann geht es vielleicht mehr um die kreativen Dinge oder Lösungen. Keine Ahnung. Ich glaube, wir müssen das umdenken.
2: Auf jeden Fall. Also bin ich voll, total dabei. Also genau das, was in den Schulen oft gestrichen wird, sage ich jetzt, ob das Sport ist, ob das Kunst. Kunst ist ja nur so. Genau das sind die Dinge, die wir brauchen. Also ich sage jetzt mal ganz böse, die KI ist schon auf dem Markt, ne?
1: Die ist überall. Die ist da.
2: Die kriegen wir auch nicht mehr weg. Ich habe vor 4, 5 Jahren, da schon mal noch wieder, Gott, das kriegt man auch irgendwie. Nee, die ist da, die kriegen wir nicht mehr weg. Aber wir haben die Chance, einen Weg zu finden, damit umzugehen. Es ist ein Tool, das uns Arbeit erleichtern kann. Und auf der anderen Seite stellt sich dann bei dem Thema Bildung die Frage, was für eine Bildung brauchen unsere Kinder heute, damit sie in Zukunft überleben können, damit sie in Zukunft ihre Berufung finden können, dass sie ihren Job für ihr Leben finden können. Weil das, so wie es jetzt ist, wird es in Zukunft nicht mehr so geben. Also es wird nicht mehr so sein. In vielen Berufen hat es ja schon Einzug gehalten. Und da wäre ich wieder und würde sagen, da müsste man auch als Eltern jetzt hinter seinen Kindern stehen und sagen so, komm, gucken wir mal, was brauchen wir denn? Was braucht es denn? Und da in den Dialog zu gehen. Wenn alle wieder zusammen in den Dialog gehen, weil ich glaube, dass sogar in den Schulen viele Lehrer sitzen, die das genauso sehen. Und wenn man gemeinsam in Dialog geht, gemeinsam losgeht, glaube ich, geht's nicht. Es ist einfach nur eine Entscheidung, loszugehen. Und dann schauen, was daraus entstehen kann. Und da gibt es vielleicht ganz viele individuelle Dinge, die entstehen. Und es ist schon ganz viel auf dem Markt, was halt noch nicht in der Sichtbarkeit ist.
0: Gleich geht's weiter im Gespräch mit Kitty Beißmann.

0: Kitty Beißmann ist meine Gesprächspartnerin. Wir reden über Ehrenamt und ihr Ziel ist es, Menschen wieder ins Gespräch zu bringen.
1: Jetzt seid ihr Ende September ein Wochenende in Mainz-Finthen im Bürgerhaus und ich sehe ein volles Programm mit Workshops, Vorträgen, Ausstellungen. Das heißt, ich kann mir etwa vorstellen, wie das gerade bei dir ist, weil das sieht nach eigentlich täglich 14 Stunden aus.
2: So ähnlich fühlt sich's auch an. Ich glaube, wenn ich nicht die Vision hätte, das in die Welt zu bringen, dann hätte ich schon lange aufgegeben. Und wenn nicht so viele Menschen in mein Leben kommen würden, die das so unterstützen. Unterstützen, mitmachen, mit losgehen, Wege suchen, Türen öffnen. Wenn das nicht wäre, ich glaube, dann wäre ich nicht weitergegangen. Und das, da muss ich wirklich mal ein ganz großes Dankeschön sagen. Auch an die 40 Aussteller, die da alle gesagt haben, okay, wir können euch noch nicht. Wir machen das jetzt halt mal mit und gucken, was draus wird. Ja, da bin ich unendlich dankbar für, weil die Menschen haben ein Ja gesagt für was, wo sie nicht wissen.
1: Und ich gucke da jetzt so ein bisschen drauf und ich weiß, dass der ein oder andere sich vielleicht mit der ein oder anderen Ausstellerin auch schwer tut, weil das halt auch nicht immer alles Dinge sind, die 100% griffig sind für jeden. Aber das Schöne an der Sache ist, ich sehe alle möglichen Dinge. Da ist eine Trauerbegleiterin, da geht's um Aufstellungsarbeit. Aber es sind halt auch so Sachen, hey, ja, wie sehen meine Mikronährstoffe aus oder was brauche ich da vielleicht? Also da ist so alles, was irgendwie eine Rolle spielen kann. Und da komme ich wieder auf den Bereich Toleranz, wenn ich dann halt einfach mal vorbeischaue und es gibt dann Dinge, die mich so gar nicht ansprechen, dann gehe ich einfach freundlich an einem Stand vorbei.
2: Zum Beispiel. Oder das Ganze hat tatsächlich mal so angefangen. Es hat angefangen beim Buffet der Möglichkeiten, dass wir gesagt haben, von Geburt bis zum Sterben über Ernährung, Bildung und Gesundheit. Das ist das, was uns unser ganzes Leben lang begleitet. Die Geburt gehört zu unserem Leben und auch das Sterben gehört zu unserem Leben, auch wenn wir das mit dem Sterben oft in unserer Gesellschaft so ein bisschen, weiß ich nicht, wegdrücken. Oder ich meine, ich habe das, da meine Mutter ja aus Teneriffa kommt, habe ich das auch schon mit anderen Aspekten und Sichtweisen kennengelernt. Da wird anders mit dem Tod umgegangen als bei uns. Und ich bin selbst sozusagen das letzte halbe Jahr mit diesem Thema durch meine Mutter stark konfrontiert gewesen. Und ich finde, das gehört auch dazu. Und desto früher man sich mit diesen Themen auseinandersetzt, und dann sind wir wieder bei dem Thema Eigenverantwortung. Was will ich wie? Das ganze Leben lang eigentlich. Nicht nur beim Sterben. Aber wenn wir früh genug anfangen, uns mit diesen Themen auseinanderzusetzen, dann treffen wir andere Entscheidungen, glaube ich.
1: Ja, das glaube ich. Und es lohnt sich manchmal auch über solche Dinge nachzudenken. Und es ist auch sehr hilfreich oft, weil man kann dann viel aufgeräumter weiterleben.
2: Das ist schön, das Wort aufgeräumt. Das gefällt mir gut. Ja, genau. Wenn man es in sich sortiert hat. Ja, und dann kann für jeden auch da jeder Weg ein anderer sein. Und darum geht es, zu merken, ich bin einzigartig. Ich bin ein individueller Mensch. Und der Weg, der für mich richtig ist, der kann für dich grundfalsch sein. Und dann ist es trotzdem in Ordnung so. Und der Weg, der für dich richtig ist, ist vielleicht für mich der falsche Weg. Aber ich kann es mir anschauen. Nur wenn ich mir die verschiedenen Wege angeschaut habe, kann ich doch erst eine Entscheidung treffen. Also in meiner Welt ist das so, dass ich dann erst eine Entscheidung treffen kann. Das andere sind Prägungen, die wir erfahren haben durch unsere Eltern, die wiederum in einer anderen Zeit gelebt haben und aus Prägungen ihrer Eltern. Und heute haben wir eine geniale Möglichkeit. Die haben unsere Eltern nicht und deren Eltern schon gar nicht. Die Nachkriegsgeneration überhaupt nicht. Die mussten überleben. Wir haben heute die Möglichkeit und die Chance, uns das alles anzuschauen, welche Möglichkeiten es gibt und welchen Weg ich für mich und mein Leben gehen will.
0: Gleich geht es weiter im Gespräch mit Kitty Beißmann.

0: Im Ehrenamt mit ihrem Verein möchte Kitty Beißmann Menschen ins Gespräch bringen, über Bildung, Gesundheit und viele andere Dinge zu sprechen.
1: Bildung sorgt, weil ich gehe jetzt die Schlagworte durch, Bildung sorgt dafür, dass wir eine gute Zukunft in dem Land haben, weil wir viele Dinge uns schaffen, erfinden. Gesundheit, brauchen wir nicht drüber reden, ist elementar. Das heißt, eine Gesellschaft, die in der Regel davon lebt, dass Menschen ihre Arbeitskraft einbringen, es ist wichtig, dass wir gesund sind. Und Familie als, und da zweifle ich manchmal, ob das wirklich noch so ist, Familie sollte der Rückzugsort sein und der Schutzbereich sein. Und nach Möglichkeit sollte dort wenig Gesellschaft und wenig Staat drin stattfinden.
2: Ja, allerdings muss man ja sagen, die Gesellschaft heute, hier und jetzt, sieht ja oft anders aus. Wie viele alleinerziehende Mütter haben wir, ja? Man gab's ja früher mal den schönen Spruch, man braucht ein ganzes Dorf, um ein Kind großzuziehen. Und wir haben fast schon nicht mehr die Familie, um ein Kind großzuziehen. Und vielleicht muss man hier und da, ich meine, da gibt's ja auch schon viele Projekte, Mehrgenerationshäuser, was auch immer, ne? Also vielleicht muss man da schauen, wie kann man heute schauen, was brauchst, ne? Was brauchst für alle zusammen? Wie kann man sich da einen Ersatz schaffen, wenn man ihn eben nicht mehr hat? Ja, und das, was können wir dazu beitragen, auch als Concordia Vita, ein Miteinander zu schaffen für, also wir haben auch Menschen, die keine Kinder haben und dabei sind, ja? Wie kann man wieder miteinander schaffen?
1: Naja, für mich, wir sind jetzt wieder bei einer freien Gesellschaft. In einer freien Gesellschaft, manchmal entscheide ich meinen Lebensentwurf, wie ich lebe, in welchen Beziehungen selbst. Manchmal entscheidet es auch das Schicksal. Ja, das heißt, da haben wir gar nicht den Einfluss drauf, weil wenn ich auf einmal allein bin in einer Partnerschaft durch einen Schicksalsschlag, muss ich damit auch zurechtkommen. Es bedeutet aber in letzter Konsequenz trotzdem für mich, ist auch wenn ein Teil fehlt, bleibt es halt trotzdem eine Familie.
2: Ja. Da bin ich auch bei dir. Also alle die Gene sind trotzdem da, sag ich jetzt mal. Das ist für mich ganz genau so. Jedoch ist der Alltag ja auch im zu wuppen, sag ich jetzt mal. Der ist zu leben und besser zu leben und besser mit Leichtigkeit als nur zu funktionieren. Und ich glaube, um aus dem Funktionieren rauskommen zu können, brauchst dann wiederum Gemeinschaft und Miteinander. Und das sehe ich eigentlich als Chance.
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0: Sie möchte Menschen wieder ins Gespräch bringen und dafür hat sie auch einen Verein gegründet. Kitty Beißmann ist meine Gesprächspartnerin.
1: Wir machen jetzt mal eine kleine Zeitreise. Es ist der 27. September. Es ist 18 Uhr und vielleicht um 5 Minuten. Was würdest du am liebsten jetzt sagen, wie das Wochenende war?
2: Oh, das ist ja mal, ja. Also wenn ich mich da reinfühle und mir das vorstelle, ist der 27.9., dann 18 Uhr. Ich glaube, dann drehen wir erstmal die Musik auf, tanzen eine Runde, bauen ab und sind über und über glücklich. Und ich sehe da ein wundervolles, glückliches Gefühl, dass es ein voller Erfolg war, dass wir viele Menschen erreichen und berühren konnten und so ein bisschen Glückseligkeit. Das wäre, wäre mein Traum dafür.
1: Also ich drücke dir erstmal die Daumen, dass das genauso passiert. Und jetzt vielleicht noch so ein bisschen, also diese Concordia Vita Messe, die findet in Mainz-Finden statt. Und jeder, der sich so ein bisschen auskennt, wir haben mittlerweile in vielen Städten tolle Bürgerhäuser, so ist das auch in Mainz, aber natürlich kosten die auch Geld und somit muss natürlich so eine Veranstaltung, auch wenn sie ehrenamtlich auf die Beine gestellt wird, ja bezahlt werden, das heißt, es kostet einen kleinen Eintritt und natürlich werden wahrscheinlich auch die Aussteller ihren Teil dazu beitragen, dass das überhaupt möglich wird.
2: Ja, also wir haben kalkuliert mit den Besuchern, weil wir immer für die Win-Win-Situation sind. Ne? Also, es soll auf alle Schultern verteilt sein. Ne? Und ich denke, ich bin einfach überzeugt davon, dass wir das schaffen werden, gemeinsam das zu stemmen. Aber ja, es ist sehr herausfordernd. Auch da ist es wieder die Auflagen, die Kosten. Ja. Das Ganze drum und dran, die ganze Infrastruktur, alles, was wir aufgebaut haben, auch mit der Internetseite und mit dem ganzen Social Media, das sind Kosten, die auch auf dem Weg immer höher wurden, weil wir dann gedacht haben, okay, wir brauchen doch noch das und das noch. Und wir haben mit Ingenium Design in Mainz einen super Unterstützer, der einfach mitgegangen ist, ja, der über den Preis hinaus Dinge tut, wo ich sag, hey, wir brauchen schnell einen Standplan, kannst du das als Zeichnung und PDF? Sagt sie, es braucht nicht so lang, komm, ich mach's dir schnell. Also viele, die einfach auf einem kleinen Weg, also auf einem kurzen Weg, ohne lang zu diskutieren, unterstützen und mitgemacht haben. Also da wirklich, ja, der kostet seinen Preis und die Arbeit, die er macht, die war einfach, ist fantastisch, kann ich überhaupt nicht, das ist wirklich Unterstützung, ja. Viele Fehler, die wir voriges Jahr gemacht haben, als wir versucht haben, alles selbst zu machen, das geht nicht mehr. Das schaffen wir einfach nicht. Also.
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1: Ich bin Ursula Winkler. Deutschland reagiert auf den versuchten Drohnenanschlag am Flughafen Leipzig-Halle. Laut der Bundesregierung steckt Russland dahinter. Außenminister Wadefuhl kündigt deshalb mehrere Maßnahmen an, darunter die Schließung des russischen Generalkonsulats in Bonn.
2: Auch das russische Haus in Berlin muss sich auf Konsequenzen einstellen. Deutschland kündigt den Vertrag mit dem Kulturinstitut. Außerdem sollen russische Staatsbürger bei der Einreise ab sofort strenger kontrolliert werden. Innenminister Dobrindt sagte, die Technik an der Drohne in Leipzig passe zu anderen russischen Aktionen und sei professionell eingesetzt worden. Für die eigentliche Tat soll Moskau allerdings sogenannte Wegwerfagenten angeheuert haben, also Helfer, die für wenig Geld einzelne Aufträge übernehmen. Zoe Tassovali, Nachrichtenredaktion.
1: Der Iran droht nach den erneuten US-Angriffen auf sein Land mit Vergeltungsschlägen. Der Generalstab der iranischen Streitkräfte erklärte, dem Feind würden vernichtende Schläge versetzt. Je mehr Chaos die USA in der Region anrichteten, desto schwerere Verluste würden sie erleiden. Auch die iranischen Revolutionsgarden drohten den USA. Die USA hatten zuvor mitgeteilt, neue Angriffe gegen den Iran gestartet zu haben. Norwegen hat offiziell einen neuen König. Håkon der Achte hat im Parlament in Oslo seinen Eid auf die Verfassung abgelegt. Nach dem Tod seines Vaters Harald am Freitag war er sofort König geworden.
3: In einer offenen Limousine machte sich der König auf den Weg vom Schloss zum Parlament. Am Straßenrand hatten sich viele Menschen versammelt, die einen Blick auf ihren neuen Monarchen erhaschen wollten. Håkon kam in Begleitung seiner Mutter Königin Sonja, seines Sohns Prinz Sverre Magnus und seiner Tochter Kronprinzessin Ingrid Alexandra. Letztere stand während der kurzen Zeremonie an seiner Seite. Ein historischer Moment für Norwegen, bei dem eine fehlte, die neue Königin Mette Marit. Sie kämpft mit den Folgen einer Lungentransplantation. Julia Weschenbach, Skandinavien.
1: Sind die deutschen Politiker in Bund und Ländern mit Sprit oder Strom unterwegs? Die Deutsche Umwelthilfe hat die Dienstwagenflotten in den Ministerien geprüft mit einem eindeutigen Ergebnis. Nur 90 von 249 untersuchten Fahrzeuge sind demnach rein elektrisch angetrieben. Ihr Anteil ist damit im Vergleich zum Vorjahr sogar gesunken. Die Umwelthilfe nannte das ein desaströses Signal für die deutsche Klimapolitik.
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4: Kitty Weißmann ist meine Gesprächspartnerin heute. Sie möchte Menschen in Verbindung bringen. Vor einiger Zeit hat sie dafür einen Verein gegründet. In Kürze gibt es auch eine Veranstaltung dazu. Und das ist Thema hier im Gespräch.

0: Sie möchte Menschen wieder ins Gespräch bringen. Das war heute Thema hier im Gespräch mit Kitty Beißmann.
1: Ich habe jetzt gerade noch in dem Gespräch gehört, ihr habt regelmäßige Veranstaltungen neben dieser Messe Ende September, wo es tatsächlich immer darum geht, in den Dialog zu kommen, zu sprechen.
2: Ja, wir werden auf unserer Messe unseren Veranstaltungskalender vorstellen. Das heißt, wir werden ganz, ganz viele Angebote haben, also vom Lerncoaching bis zum Digital for Golden Ages bis zu den Formaten von Concordia Vita selbst. Das ist einerseits Concordia Talk, von dem wir eben schon gesprochen haben. Und es wird auch noch ein Concordia Fee Forschen, Entdecken, Erfahren. Das wird ein Angebot für die ganze Familie geben. Das wollen wir auch einmal im Monat anbieten. Da sind wir gerade noch am Kreieren. Da bin ich gerade im Gespräch mit jemand als Kooperation, dass wir das zusammen anbieten werden. Und ja, da haben wir schon viele Ideen im Kopf. Ich möchte aber jetzt noch nicht alle preisgeben. Die werden im September vorgestellt, also einfach auf die Messe kommen und unseren Stand kommen. Und dann erzählen wir davon. Ja, wir haben auf jeden Fall noch mehr vor, als jetzt nur einmal im Jahr eine Messe zu machen. Uns geht es darum, dass wir dauerhaft die Menschen ins Miteinander bringen können. Und naja, in gewisser Form halt auch Bildung rüberzubringen zu den verschiedenen Themen.
1: Ja, das ist auch erlaubt. Und letztendlich ist ja sogar...
2: Und unser Beratungstelefon, das hätte ich jetzt ganz vergessen. Wir werden ab Oktober, haben wir jetzt schon 8 Leute zusammen, die das mit mir anamtlich machen. Dann werden wir 3 Abende, sonntagsabends, montagsabends und mittwochsabends, jeweils 2 Stunden mit dem Beratungstelefon zur Verfügung stehen, um auch da, einen leichten Weg zu schaffen zur Unterstützung.
1: Beratungstelefon für was? Das heißt, zu diesen Themen kann ich dann anrufen?
2: Richtig. Wir sind jetzt nicht, ich sag jetzt mal, das Sorgentelefon oder so, aber zu den verschiedenen Themen kann man bei uns anrufen und alle, die bei uns dabei sind, können dann da auch unterstützen. Also was weiß ich, wenn ich zum Beispiel ein Problem habe, ich kann das jetzt für mich sagen mal, ne? Mein Kind hat Probleme in der Schule, was habt ihr für Möglichkeiten? Dann können wir zum Beispiel mit dem Lerncoaching unterstützen. Ja, also jetzt mal so als kleinen Weg. Wenn Menschen mit Persönlichkeitsentwicklung oder ich habe gerade meinen Job verloren, was kann ich denn tun? Ja, seht ihr Möglichkeiten und Wege? Dann können wir Möglichkeiten und Wege vermitteln. Letztendlich ist es aber immer für Menschen, die auch wirklich in die Eigenverantwortung wollen und die Veränderung wollen und schauen wollen, was sie für Möglichkeiten haben. Weil ich glaube, wir haben unendliche Möglichkeiten, wir haben es nur vergessen. Und wir wissen es einfach nicht mehr. Und dafür wollen wir Ansprechpartner sein.
1: Und oft ist es ja so, dass gerade Menschen, die vielleicht niemanden haben, mit dem sie über Dinge reden können, vielleicht dankbar sind über ein Angebot für ein erstes Gespräch, das dann vielleicht weiterführt, Impulse gibt,

0: Bus, öffnen die Tür und schauen, wie sich das entwickelt.
1: Unter concordia-vita.de, da sind auch alle Informationen zu der Ausstellung am 26. und 27. September zu finden. Und ich wünsche euch viel Erfolg. Danke für das Gespräch.
0: Danke dir.

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1: Ich bin Ursula Winkler. Der Kreml hat Deutschland einen Eskalationskurs vorgeworfen. Hintergrund sind angedrohte Sanktionen im Fall der nicht gezündeten Sprengstoffdrohne am Flughafen Leipzig-Halle. Zuvor hatten Innenminister Dobrindt und Außenminister Wadefuhl Russland für den Drohnenvorfall verantwortlich gemacht. Wadefuhl kündigte einige Strafmaßnahmen an.
2: Das russische Generalkonsulat in Bonn wird zum 18. September geschlossen. Der Vertrag über das russische Haus in Berlin wird gekündigt. Wir werden in der Europäischen Union neue Listungen von Personen aus Russland im Kontext hybrider Angriffe vorschlagen. Wir verschärfen die Einreisekontrollen für russische Staatsangehörige. Wir erhöhen den Druck auf die russische Schattenflotte.
1: Außenminister Wadefuhl. Das Bundeskabinett will heute die geplante Reform der Einkommensteuer auf den Weg bringen. Sie soll vor allem Familien mit Kindern und Menschen mit kleinen und mittleren Einkommen entlasten. Zur Gegenfinanzierung soll unter anderem die Reichensteuer früher greifen. Weiteres Thema im Kabinett ist der Entwurf eines neuen Kita-Gesetzes, das die Qualität von frühkindlicher Bildung stärken soll. Zentraler Punkt sind Sprachtests für alle Vierjährigen. Am Umspannwerk nahe dem Kraftwerk Jenschwalde in Brandenburg sind selbstgebaute Flugkörper gefunden worden. Brandenburgs Ministerpräsident Woidke spricht von einem Anschlagsversuch.
3: Einige dieser Flugkörper wurden offenbar schon abgeschossen. Die Polizei prüft, ob damit gezielt Leitungen am Umspannwerk getroffen werden sollten. Das Landeskriminalamt hat den Fall übernommen und sichert aktuell umfassend Spuren. Für die Menschen in der Region hatte das keine Folgen. Der Strom lief ganz normal weiter. Im Kraftwerk fiel allerdings ein Block technisch aus. Der Betreiber prüft jetzt, ob das mit dem Vorfall zusammenhängt. Wer dahinter steckt und welches Motiv es gibt, ist aktuell noch völlig offen. Zoe Tassovali, Nachrichtenredaktion.
1: Das Alkoholkonsumverbot an 4 weiteren Bahnhöfen ist ohne Auffälligkeiten in Kraft getreten. Das teilte die Deutsche Bahn mit. Es soll bis Mitte Oktober an allen Bahnhöfen bundesweit schrittweise eingeführt werden. Neu in Kraft ist es nun an den Hauptbahnhöfen Berlin, Kiel und Braunschweig und am Bahnhof Berlin-Gesundbrunnen. Zuvor galt es schon an mehr als 30 deutschen Bahnhöfen.

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